0: berichtet.
1: Erstmals seit Mitte Januar ist Heidenheim nicht mehr Letzter. Da steht nun punktgleich St. Pauli und auch Wolfsburg auf dem Relegationsplatz ist punktgleich. Die beiden spielen am letzten Spieltag noch gegeneinander. Heidenheim ist gegen Mainz gefragt. Union Berlin feierte beim 3:1 in Mainz den ersten Sieg unter Trainerin Marie-Louise Ehter und der HSV besiegte Freiburg mit 3:2.
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3: 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Es liegen keine Verkehrsbehinderungen vor, auch Blitzer oder Abstandsmessungen sind aktuell nicht gemeldet.
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1: Derzeit in Augsburg, Hauenstetten 12 Grad und stark bewölkt, Petersdorf 12 Grad, Wiggensbach 12 Grad. In der Nacht bleibt es über Augsburg, Nordschwaben und dem Allgäu meist dicht bewölkt. Am frühen Morgen sind noch 11 bis 13 Grad möglich, später ziehen öfter Schauer durch. Tagsüber zeigt sich das Wetter wechselhaft, mit kurzen freundlichen Abschnitten und zeitweise spürbarem Wind, besonders rund um Augsburg und Landsberg. Morgen wird es deutlich kühler, mit etwas Sonne, einzelnen Schauern und nur 7 bis 10 Grad. Am Mittwoch startet der Tag teils mit Bodenfrost, danach zeigt sich immer öfter die Sonne und zum Donnerstag bleibt es freundlich und etwas milder, wobei es im Allgäu nachts am stärksten abkühlt.
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1: Es liegen keine Verkehrsbehinderungen vor, auch Blitzer oder Abstandsmessungen sind aktuell nicht gemeldet.
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1: Derzeit in Augsburg-Göggingen stark bewölkt bei 12 Grad, Adelsried ebenfalls 12 Grad, Havangen 11 Grad. Heute Nacht bleibt es über Augsburg, Nordschwaben und dem Allgäu meist stark bewölkt. Am Morgen ist es oft grau, später ziehen einzelne Schauer durch und der Wind frischt spürbar auf. In der kommenden Nacht kühlt es deutlich ab auf etwa 0 bis 4 Grad. Morgen gibt es Sonne und Wolken, insgesamt aber frische 7 bis 10 Grad.
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3: Ich bin Helen Martin. Der Hunter-Virus-Ausbruch auf einem Kreuzfahrtschiff dürfte bei so manchem schlechte Erinnerungen hervorgerufen haben an Corona. Der Chef des Robert-Koch-Instituts, Lars Schade, hat im ZDF aber betont:
4: Ja, das Hunter-Virus ist natürlich für die Personen, die es betrifft und die daran erkranken, ein Virus, das eben sehr schwer krank machen kann. Aber die gute Nachricht ist eigentlich, das ist kein Virus, das sich verbreitet. Und insofern kann ich, glaube ich, sagen, ich sehe eigentlich keine Gefährdung für die Bevölkerung in Deutschland und auch keine Pandemiegefahr.
3: Mittlerweile wurden 94 Passagiere des Schiffs von Teneriffa ausgeflogen. 4 Deutsche sind gerade auf dem Weg nach Frankfurt. Von dort werden sie in ihre Bundesländer gebracht. War es das mit der Entlastungsprämie von 1.000 Euro? Sowohl Bayerns Ministerpräsident Söder als auch seine Kollegin aus Mecklenburg-Vorpommern, Schwesig, halten die Idee für gescheitert. Beide fordern stattdessen eine Einkommensteuerreform. Bundeskanzler Merz hatte angekündigt, dass über weitere Entlastungen für die Bürger gesprochen werden soll. Das soll morgen beim Koalitionsausschuss passieren. Die Bundesnetzagentur warnt vor moderat steigenden Gaspreisen. Agenturchef Müller hat im Redaktionsnetzwerk Deutschland gesagt, nach Ablauf der Preisgarantien könne es bei Anschlussverträgen zu Preissteigerungen kommen. Beim Strom sei die Entwicklung umgekehrt. Der werde tendenziell günstiger durch den

0: hohen Anteil an erneuerbaren Energien. Zum Abschluss des vorletzten Spieltags in der Fußball-Bundesliga hat Union Berlin einen historischen Erfolg eingefahren. Das 3:1 in Mainz war der erste Sieg unter Trainerin Marie-Louise Eter. Zuvor hatte sich Heidenheim einen Showdown im Abstiegskampf erspielt. Der FCH siegte mit 3:1 in Köln. Damit gehen die letzten drei der Tabelle, also Wolfsburg, Heidenheim und St. Pauli, punktgleich in den letzten Spieltag. Im ersten Sonntagsspiel gewann Hamburg gegen Freiburg mit 3:2.
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2: 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Bei uns immer die wichtigsten Verkehrsmeldungen zuerst. Ruhiger und störungsfreier Verkehr im Sendegebiet. Aktuell sind keine Radarfallen aufgebaut. Gute Fahrt, dank KI und unserer Community.
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1: Derzeit in Augsburg-Göggingen stark bewölkt bei 12 Grad, Adelsried ebenfalls 12 Grad, Havangen 11 Grad. Heute Nacht bleibt es über Augsburg, Nordschwaben und dem Allgäu meist stark bewölkt. Am Morgen ist es oft grau, später ziehen einzelne Schauer durch und der Wind frischt spürbar auf. In der kommenden Nacht kühlt es deutlich ab auf etwa 0 bis 4 Grad. Morgen gibt es Sonne und Wolken, insgesamt aber frische 7 bis 10 Grad.
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1: Bei uns immer die wichtigsten Verkehrsmeldungen zuerst. Ruhiger und störungsfreier Verkehr im Sendegebiet. Aktuell sind keine Radarfallen aufgebaut. Gute Fahrt, dank KI und unserer Community.
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1: Ich bin Helen Martin. Bayerns Ministerpräsident Söder und seine Kollegin aus Schleswig-Holstein, Schwesig, raten der Bundesregierung, die Entlastungsprämie für Arbeitnehmer vom Tisch zu nehmen. Beide sind stattdessen für eine Einkommensteuerreform. Der Bundesrat hatte die Prämie am Freitag gestoppt. Geplant war, dass Arbeitgeber bis zu 1.000 Euro steuerfrei zahlen können. Morgen berät der Koalitionsausschuss darüber, wie man Bürgerinnen und Bürger noch entlasten könnte. 4 Deutsche vom Kreuzfahrtschiff Hondius sind auf dem Weg nach Frankfurt am Main. Sie waren von Teneriffa ausgeflogen worden und am Abend in den Niederlanden gelandet. In Frankfurt angekommen, werden die 4 Personen in ihre Heimatorte gebracht. Dort entscheiden die örtlichen Gesundheitsbehörden, wie die Quarantäne gestaltet wird. Laut der WHO gibt es 6 bestätigte Hantavirusfälle und 2 Verdachtsfälle. 3 Menschen davon sind gestorben, darunter auch eine Deutsche. Im Münchner Rathaus wird's heute feierlich. Der neue Oberbürgermeister Dominik Krause bekommt die goldene Amtskette von seinem Vorgänger Dieter Reiter überreicht. Der 35-jährige Grünen-Politiker hatte sein Amt bereits am 1. Mai angetreten. Am Nachmittag steht dann die erste Sitzung des neu gewählten Stadtrats an. Auf der Tagesordnung steht unter anderem das Oktoberfest. Die Fußballer von Union Berlin haben das letzte Sonntagsspiel dieser Bundesliga-Saison gewonnen. 3:1 der Sieg in Mainz, der erste unter Interimstrainerin Marie-Luise Ether. Zuvor sorgte Heidenheim für maximale Spannung im Abstiegskampf. Nach dem 3:1-Sieg in Köln gehen der letzte, vorletzte und der Relegationsplatz, also St. Pauli, Heidenheim und Wolfsburg, punktgleich in den letzten Spieltag. Im ersten Sonntagsspiel hatte Hamburg mit 3:2 gegen Freiburg gewonnen.
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3: Bei uns immer die wichtigsten Verkehrsmeldungen zuerst auf der A8 Stuttgart Richtung München. Zwischen Friedberg und Dasing blockieren ein defekter PKW sowie der linke und der mittlere Fahrstreifen den Verkehr. Im Moment gibt es keine Geschwindigkeitskontrollen. Kommt gut an, dank KI und unserer Community.
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1: Im Moment in Augsburg, Haunstetten 12 Grad und leicht bewölkt, Fischach 12 Grad, Bad Wörishofen 11 Grad. In der Nacht bleibt es bei uns meist dicht bewölkt, mit ersten Auflockerungen, gegen Morgen ziehen öfter Schauer durch und die Temperaturen liegen in Augsburg, Nordschwaben und dem Allgäu zwischen 10 und 12 Grad. Morgen zeigt sich das Wetter deutlich freundlicher, mit viel Sonne, allerdings spürbar kühlerer Luft. Am Mittwoch wird es nach einer kalten Früh wieder sonniger und milder, besonders im Allgäu kühlt es in klaren Nächten am stärksten ab.
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1: Bei uns immer die wichtigsten Verkehrsmeldungen zuerst. Auf der A8 Stuttgart Richtung München zwischen Friedberg und Dasing blockieren ein defekter PKW sowie der linke und der mittlere Fahrstreifen den Verkehr. Im Moment gibt es keine Geschwindigkeitskontrollen. Kommt gut an, dank KI und unserer Community.
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1: Momentan messen wir in Augsburg Hammerschmiede 11 Grad und stark bewölkt, Bonnstetten ebenfalls 11 Grad und Lauben 10 Grad. In dieser Nacht ist es meist noch dicht bewölkt, am Montag bleibt es zunächst grau, später lockern die Wolken etwas auf, bevor am Abend einzelne Schauer durchziehen. Morgen zeigt sich das Wetter freundlicher mit mehr Sonne, aber deutlich frischer bei rund 2 bis 11 Grad. Am Mittwoch startet der Tag verbreitet kalt, im Allgäu örtlich mit leichtem Frost, danach setzt sich häufig die Sonne durch und am Nachmittag gibt es 13 bis 14 Grad.
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3: Ich bin Helen Martin. Guten Morgen. Die Entlastungsprämie von 1.000 Euro, sie ist vom Tisch, zumindest für CSU-Chef Söder. In der ARD hat er gesagt:
4: Es war eine gut gemeinte Idee, es hat sich dann aber in den Tagen danach gezeigt, dass sie in der Wirtschaft auf großen Widerstand gestoßen ist. Ich hatte eigentlich gedacht, dass es davor Absprachen gegeben hätte mit der Wirtschaft, ob das vielleicht gut sein könnte, war offenkundig nicht der Fall.
3: Am Freitag hatte der Bundesrat die Prämie abgelehnt. Morgen, also am Dienstag, trifft sich der Koalitionsausschuss, um darüber zu sprechen, wie man die Bürgerinnen und Bürger noch entlasten könnte. Nach dem Veto des Bundesrats ist die geplante Entlastungsprämie für Arbeitnehmer wohl vom Tisch. CSU-Chef Söder und SPD-Ministerpräsidentin Schwesig raten der Bundesregierung, das Vorhaben abzuhaken und stattdessen gleich eine Einkommensteuerreform anzugehen. Am Dienstag dürfte das Thema im Koalitionsausschuss diskutiert werden. Die gesetzlichen Krankenkassen fordern von Bund und Ländern mehr Geld für die Pflegeversicherung. GKV-Chef Blatt hat der Rheinischen Post gesagt, würden die Länder die Investitionskosten in Heimen übernehmen, könnten Bewohner sofort um rund 500 Euro pro Monat entlastet werden. Gesundheitsministerin Wagen will Vorschläge für eine Reform vorlegen, um die Finanznot der Kassen zu lindern. Die Fußballer von Union Berlin haben das letzte Sonntagsspiel dieser Bundesliga-Saison gewonnen. 3:1 der Sieg in Mainz, der erste unter Interimstrainerin Marie-Louise Eter. Zuvor sorgte Heidenheim für maximale Spannung im Abstiegskampf. Nach dem 3:1-Sieg in Köln gehen der letzte, vorletzte und der Relegationsplatz, also St. Pauli, Heidenheim und Wolfsburg, punktgleich in den letzten Spieltag. Im ersten Sonntagsspiel hatte Hamburg mit 3:2 gegen Freiburg gewonnen.
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1: Auf der B2 Donauwörth Richtung Augsburg zwischen Meitingen West und Bieberbach liegt eine Gefahrenstelle durch Gegenstände auf der Fahrbahn. Die neuesten Blitzer in Königsbrunn auf der Augsburger Straße.
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6: So, wie war das Wochenende?
7: Ja, die Frau hat mich jetzt zum Sozialisieren gezwungen am Freitagabend. Jetzt gehen wir noch auf den Geburtstag von der Kollegin.
6: Ja.
7: Da müssen wir schon hinschauen.
6: Es tut dir schon auch mal gut, mit Menschen zu sprechen. Nicht immer nur mit mir und hier in diesem Raum.
7: Ja, vielleicht ist es tatsächlich mal wichtig, dass da ein bisschen mehr passiert als nur unser Monolog gegenseitig.
6: Das war doch schön, oder?
7: War schön. Im Kino waren wir, draußen waren wir, Muttertag, haben wir was erlebt dieses Wochenende.
6: Kannst du alles empfehlen,
7: ja,
6: oder?
7: Ja.
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0: heute Latein-Abi an einem Montag.
1: Ich habe damals bei meinen Lateinschulaufgaben immer versucht, so meine Übersetzung schon im Vorfeld zu bekommen, die irgendwie mit Bleistift irgendwo mir in mein Wörterbuch zu schreiben.
0: So beschissen.
1: Nein, ich habe mich inspiriert. Das war eine Lernhilfe während der Prüfung.
0: Latein ist auch einfach ein ätzendes Fach.
1: Schrecklich.
0: An der Stelle noch die Geschichte, dass eine Freundin von mir mal gefragt wurde, ob sie schon mal in dem Land Latein war. So cool, du hattest Lateinisch in der Schule.
1: Wo ist
0: warst,
1: das?
0: Warst du schon mal in Latein? Das soll es ja besonders schön sein um die Jahreszeit.
1: Das Latein-Abi zum Nachholen gleich in der Show.

0: Was ist dein Lieblings-Latein-Zitat?
1: Weißt du, das werde ich nie vergessen. Senator ad forum properat. Der Senator eilt ans Forum. Natürlich Wörter, die du nie verwenden würdest im echten Leben, aber das ist so ein Satz, der ist geblieben. Resi und Nick, die Radio Fantasy Morgenshow. Heute Latein-Abi. Wir hatten beide Latein und waren mehr schlecht als recht unterwegs.
0: Für mich hat es nur fürs kleine Latinum gereicht.
1: Für mich auch, und drum machen wir heute das Große nach. Munir ist hier, guten Morgen.
2: Schönen guten Tag. Willkommen zu einer neuen Folge Nicht hilfreich im Abi, aber schön zu wissen auf einer Party.
0: In der Latein-Edition.
1: Da hat man sich damals ja entschieden, Französisch oder Latein, dann hieß es, ja, dann nimm Latein, weil dann, wenn du dann mal Medizin studierst, dann tut man sich da leicht. Ja, als ob ich Medizin studiere.
0: Du bist kein Arzt geworden.
1: Nee.
0: Schade.
2: Doktor der Radiologie. Hilfe. Ja, okay. Ich fange an mit der ersten Frage. Welche der Sprachen ist keine romanische Sprache, also entstammt nicht aus dem Latein? Rumänisch, Portugiesisch oder Isländisch?
1: Isländisch.
0: Ja.
1: Das ist so keltisches Stuff.
0: Wir loggen ein.
2: Ja, also ihr habt natürlich komplett recht. Isländisch habe ich da frecherweise reingetan mit. Welches dieser drei Worte stammt nicht aus dem Lateinischen? Triangel, Kaution oder Zucker?
1: Zucker.
0: Also Kaution klingt schon.
1: Da gab es dann Kautiare, Kautiore, irgendwas so. Triangel, Triangulare, keine Ahnung. Und Zucker ist Zucker.
0: Das. Wie zählt man denn auf Latein?
1: Könnte ich auch nicht.
0: Uno, una, nicht?
1: Nein, das ist Italienisch. Uno.
0: Ist doch das gleich. Ja, wir sagen Zucker.
2: Nick, man merkt, dass du Latein hattest. Zucker ist tatsächlich richtig.
0: Wow.
2: Und das stammt aus dem Altindischen, aus dem Sanskrit und hieß Shakara ursprünglich und hat sich dann über die Zeit entwickelt.
0: Was? Zucker hieß Shakara? Nee.
2: Also wahrscheinlich spreche ich das komplett falsch aus, aber Shakara.
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1: Derzeit in Augsburg Innenstadt 11 Grad und stark bewölkt, Stadtbergen ebenfalls 11 Grad, Fronten 9 Grad und Regen. Zum Start in diesen Montag liegt meist noch eine dichte Wolkendecke über Augsburg, Nordschwaben und dem Allgäu. Im Laufe des Vormittags lockert es stellenweise auf, insgesamt bleibt es aber wechselhaft und am Abend ziehen wieder Schauer durch. In der Nacht kühlt es deutlich auf etwa 3 bis 5 Grad ab. Morgen zeigt sich das Wetter freundlicher, mit Sonne und Wolken im Mix. Dazu liegen die Höchstwerte bei rund 8 bis 11 Grad. Etwas milder bleibt es meist in Augsburg statt, während es im Allgäu am Morgen am kühlsten ist.
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3: Ich bin Helen Martin. Guten Morgen. Die Entlastungsprämie von 1.000 Euro, sie ist vom Tisch, zumindest für CSU-Chef Söder. In der ARD hat er gesagt:
4: Es war eine gut gemeinte Idee, es hat sich dann aber in den Tagen danach gezeigt, dass sie in der Wirtschaft auf großen Widerstand gestoßen ist. Ich hatte eigentlich gedacht, dass es davor Absprachen gegeben hätte mit der Wirtschaft, ob das vielleicht gut sein könnte, war offenkundig nicht der Fall.
3: Am Freitag hatte der Bundesrat die Prämie abgelehnt. Morgen, also am Dienstag, trifft sich der Koalitionsausschuss, um darüber zu sprechen, wie man die Bürgerinnen und Bürger noch entlasten könnte. Nach dem Veto des Bundesrats ist die geplante Entlastungsprämie für Arbeitnehmer wohl vom Tisch. CSU-Chef Söder und SPD-Ministerpräsidentin Schwesig raten der Bundesregierung, das Vorhaben abzuhaken und stattdessen gleich eine Einkommensteuerreform anzugehen. Am Dienstag dürfte das Thema im Koalitionsausschuss diskutiert werden. Die gesetzlichen Krankenkassen fordern von Bund und Ländern mehr Geld für die Pflegeversicherung. GKV-Chef Blatt hat der Rheinischen Post gesagt, würden die Länder die Investitionskosten in Heimen übernehmen, könnten Bewohner sofort um rund 500 Euro pro Monat entlastet werden. Gesundheitsministerin Wagen will Vorschläge für eine Reform vorlegen, um die Finanznot der Kassen zu lindern. Die Fußballer von Union Berlin haben das letzte Sonntagsspiel dieser Bundesliga-Saison gewonnen. 3:1 der Sieg in Mainz, der erste unter Interimstrainerin Marie-Louise Eter. Zuvor sorgte Heidenheim für maximale Spannung im Abstiegskampf. Nach dem 3:1-Sieg in Köln gehen der letzte, vorletzte und der Relegationsplatz, also St. Pauli, Heidenheim und Wolfsburg, punktgleich in den letzten Spieltag. Im ersten Sonntagsspiel hatte Hamburg mit 3:2 gegen Freiburg gewonnen.
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1: Derzeit gibt es keine Verkehrsbehinderung, ihr habt freie Fahrt. Die neuesten Blitzer in Königsbrunn auf der Augsburger Straße. Besser unterwegs mit KI und unserer Community.
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5: Wuppdi-du!
6: Hey, hey, hey, hey, hey!
5: Gute Laune! Montag!
6: An einem Montag, das darf man gar nicht.
5: Ja, dann bleiben wir realistisch.
6: Es ist eine kurze Woche, das haben wir auf der Haben-Seite.
5: Stimmt.
6: Was für manche wahrscheinlich auch nur so eine 3-Tage-Woche, weil die sich den
5: Brückentag gesneakt
6: haben.
5: Glaubst du, es gibt auch Leute, die haben gerade Urlaub? Wenn ihr Urlaub jetzt habt, dann gut, dann hört das nicht, weil dann schlaft ihr jetzt noch. Ich hätte auch gerne Urlaub jetzt.
6: Genau.
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0: Resi und Nick, die Radio Fantasy Morgenshow. Na, wer war gestern alles schon schwimmen im Freibad? Ja, das erste hat schon offen in Augsburg, das Familienbad am Plärrer.
1: Wie heißt unser Bad nochmal? Fribbelfreibad, da wollen wir hin.
0: Genau, das macht dann am Sonntag auf. Also ich finde es irgendwie verrückt.
1: Ist noch kalt, oder?
0: Es ist doch, also Nee. Ich brauche, glaube ich, noch bis Juni, bis ich mich da mal reintraue mit dem großen Zeh.

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1: Es ist eine Woche mit Feiertag und verlängertem Wochenende vielleicht. Und warum da nicht mal einen neuen Freizeitpark ausprobieren? Der Playmobil Fun Park in Zirndorf bei Nürnberg wartet auf euch. Die Chance auf die Familienkarte hat jetzt Christian aus Affing. Hi, wo erwischt man dich gerade?
2: Ich baue gerade einen neuen Toilettensitz bei uns ein.
1: Ich bekomme eine neue Spülung, weil da der Taster kaputt gegangen ist von der kleinen Spülung. Und du kriegst einen neuen Toilettensitz.

0: ja, das ist ja sehr gut, Christian.
1: Ja, beziehungsweise meine Frau halt, den sie ausgesucht hat.
0: Das ist Frauensache, das auszusuchen, das kann ich vollkommen nachvollziehen, weil das muss ins Bad reinpassen.
2: Aber der Toilettensitz, das ist Gemeinschaftsprojekt. Da muss jeder Arsch drauf sitzen, das kann nicht nur eine Person entscheiden.
0: Christian, hier ist dein Buchstabe.
3: R.
2: Dann bitte eine Stadt mit R.
1: Regensburg.
2: Ein Land?
1: Republikanische.
2: Die Dominikanische Republik? Nee. Ja. Weiter. Im Freizeitpark?
1: Rutschen.
2: Das waren die 30 Sekunden.
1: Ei, ja, Russland jetzt kommt.
0: Russland,
2: Rumänien,
0: genau, gibt's auch noch.
1: Das wird nicht reichen.
0: Wir gucken mal, was die zwei Antworten wert sind für die Familienkarte für den Playmobil Funpark bei Nürnberg. Wer kann das toppen? Anmelden auf fantasy.de.
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0: Das ist der Montag.
1: Ja.
0: Rein in die kurze Woche, das ist die gute Nachricht.
1: Ja.
0: Schönen guten Morgen
1: Hallo.
0: Euch. Hi.
1: Moin.
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0: Also für das, dass die Eisheiligen heute starten, schaut's ganz gut aus. 10 Grad in Kempten, 11 in Memmingen und Markus hat die weiteren Aussichten.
1: Heute sieht's noch gut aus, durchwachsen ist es aber trotzdem, also wir haben wirklich alles mit dabei. Von Sonne über Regen, windig wird's dann auch nochmal bei Maxi-Werten um 17 Grad.
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1: Exakt. 6 Uhr haben wir's, guten Morgen. Bayerns Ministerpräsident Söder und seine Kollegin aus Schleswig-Holstein, Schwesig, raten der Bundesregierung, die Entlastungsprämie für Arbeitnehmer vom Tisch zu nehmen. Beide sind stattdessen für eine reine Einkommensteuerreform. Der Bundesrat hatte die Prämie am Freitag gestoppt. Geplant war ja, dass Arbeitgeber bis zu 1.000 Euro steuerfrei zahlen können. Morgen berät der Koalitionssitzausschuss darüber, wie man uns noch entlasten könnte. Im Mordprozess um die erschossene Dreifachmutter aus Hauenstetten gibt's Neuigkeiten. Der Angeklagte hat erstmals im Gericht ausgesagt und ihren

0: Ex beschuldigt. Gino F. behauptet, während der Tatnacht nur vor dem Haus Wache gestanden zu haben. Christian S. soll sie erschossen und ihm anschließend die Waffe gegeben haben. Aus Angst hat er sie dann in einen Bach geworfen. Christian S. sitzt jetzt in U-Haft, schweigt aber zu den Vorwürfen. Und das geht gerade viral. Es gibt nämlich Gerüchte über ein Pfandlimit von 10 Flaschen pro Tag in Deutschland. Mehr darfst du dann nicht mehr abgeben.
1: Wenn ich mehr trinke.
0: Tja, da hast du Pech gehabt, ganz einfach. Sammelt sich das zu Hause. So, das deutsche Pfandsystem verlangt allerdings, dass Händler Einwegpfand ohne mengenmäßige Begrenzung zurücknehmen. Also diese Behauptung ist definitiv fake. Praktische Einschränkungen gibt es nämlich nur in Einzelfällen, wie beispielsweise bei technischen Problemen in Supermärkten. Aber so eine Falschmeldung ist eben rumgegangen und das wahrscheinlich eher so aus einem Missverständnis oder auch nur aus einer Einzelbeobachtung. Ein bundesweites Limit würde nämlich dem bestehenden System widersprechen. Also alles cool. 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
3: Ja, es ist kurz nach 6. Die wichtigsten Verkehrsmeldungen gibt es bei uns immer zuerst. Soweit normaler Berufsverkehr. Der rollt an. Ihr habt Freifahrt. Die neuesten Blitzer. Schongau, Markt, Oberdorfer Straße und Bobingen, Waldberg, Mickhauser Straße am Ortseingang Richtung Mickhausen.
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5: Juhu, gestern noch schön mit Kaffee und Kuchen am Muttertag entspannt und heute wird's wieder ernst im Gymi. Knapp 30.000 Abiturienten in Bayern müssen heute wieder ran. Bevor es aber in die Turnhalle geht, zum Abi-Schreiben, sprechen wir heute über die krassesten Prüfungsstories von uns.
3: Zweischneidiges Schwert, der gute alte Spicker. Die Theorie, er rettet dir den Arsch oder er geht halt nach hinten los. Bei mir ist nur nach hinten losgegangen. Warum Kollege Chris seinen Spicker nicht mal benutzt hatte und trotzdem, ist blöd für ihn ausgegangen ist, das hört er um 10 nach 6.
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0: Team Spicker oder dann doch lieber Team Nicht-Spicker?
1: Ja, Spicker, klar.
0: Resi und Nick, die Radio Fantasy Morgenshow am Montag gleich 10 nach 6. Heute drittes schriftliches Abi in Bayern. Je nachdem ist heute dann sowas dran wie Geschichte oder Geografie oder Erdkunde, wie es damals bei uns noch hieß, oder Informatik. Informatik, da kannst du auch Abi drin schreiben. Und weil eben gerade so viele Prüfungen sind, suchen wir heute die krassesten Prüfungsstories.
1: Ich bin gerade überlegen, ich glaube, ich habe immer einen Spicker zumindest geschrieben. Und du musst den ja auch nicht mal unbedingt dann verwenden, aber allein diese Gewissheit zu haben, da ist so ein selbstgeschriebenes kleines Überraschungspaket irgendwo am Körper oder an der Flasche oder im Mäppchen. Das gibt dir so ein Grundgefühl irgendwie von, du

0: Schaffst es.
1: Ich bin schockiert. Ich habe noch nie einen Spicker geschrieben.
0: Echt jetzt?
1: Ja, ich bin dazu, weiß ich nicht, eine zu große ehrlich. Lusche.
0: Zu, wahrscheinlich bist du einfach nur eine Lusche, das stimmt. Im Abi Spicker schreiben, das, da, selbst da, da hatte ich auch nicht die Eier für, das habe ich ohne Abi, was, ohne Spicker gemacht. Kollege Chris hat auch eine Prüfungsstory, Thema Spicker. Wo war es bei dir?
2: Guten Morgen, ihr beiden. Tja, den dümmsten Spicksexer aller Zeiten habe ich wohl fabriziert in Chemie. Das war auch noch eine Schulaufgabe, hat also doppelt gezählt. Der Spickzettel war dabei im Federmäppchen, soweit so unauffällig. Aber die Lehrerin ist durchgegangen und hat dann einmal überall kontrolliert. Und das Bittere daran ist, ich habe den Spickzettel nicht mal gebraucht. Ich wusste alles, hätte eine 1 gehabt. Und dann hat sie mich halt erwischt und mir eine 6 gegeben. Grüße gehen raus, ich habe es verdient gehabt.
1: Ja, bitter.
0: Was machst du auch so in dem Moment dann mit so einem Spicker? Kannst ja nicht.
1: Aufessen.
0: Schon aufessen,
1: ja.
0: Dann, ne?
1: Ja. Die einzige Lösung. Wir suchen heute die krassesten Prüfungsstories. Habt ihr auch eine für uns? Dann Sprachnachricht 0821 50 und 5x7. Und warum bei Hörerin Anais während der Prüfung dann plötzlich Oropax verteilt wurden, das hört ihr morgen in der Radio Fantasy Morgenshow um 10 nach 6.

0: 6.16 Uhr. Hi, guten Morgen, Resi und Nick, die Radio Fantasy Morgenshow.
1: Hey.
0: So, Montag, kurze Woche, was steht an? Die Freibad-Saison ist losgegangen. Was macht die Info mit euch? Würdet ihr euch jetzt in so einem Freibad sehen?
1: Also das Wochenende war ja echt richtig schön. Aber
0: ja, aber nicht Freibad.
1: Noch nicht so, dass ich sage, ich brauche unbedingt eine Abkühlung, oder?
0: Wobei, es gibt dann schon so, es sind dann oft ältere Menschen, die dann anfangen, in ihre Bahnen zu ziehen. Weiß nicht, ob ich mal in so ein Alter komme, dass ich dann auch sage, easy, ich folge jetzt für den Freibad.
1: Weil du da dann einfach härter irgendwie wirst im
0: vielleicht,
1: Alter, oder?
0: Kann ich mir schon vorstellen.
1: Kurze Woche haben wir auch noch. Donnerstag dann Christi Himmelfahrt, alias der Vatertag. Viele haben sich natürlich am Freitag freigenommen. Wir haben es wieder nicht geschafft.
0: Nee.
1: Wir sind für euch da am Freitag. Wir freuen uns. Gleich Benson Boone für euch. Der Mister, der auf der Bühne immer Saltos macht oder Salti.
0: Und der ist auch sehr groß. Das
1: cooler
0: sieht dann gut
1: Typ
0: aus, wenn der sich dreht.
1: Sieht ein bisschen so aus wie Freddie Mercury. Sorry,
0: stimmt.
1: I'm here for someone else in 3 Minuten auf Radio Fantasy.
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11: 6.21 Uhr haben wir es. Hi.
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1: Also für das, dass die Eisheiligen heute starten, schaut's ganz gut aus. 10 Grad in Kempten, 11 in Memmingen und Markus hat die weiteren Aussichten.
2: Also so ein Traumwetter ist es ja leider jetzt gerade nicht. Wir haben ja am Wochenende so tolles, schon sommerliches Wetter gehabt.
1: Das
2: jetzt
1: war der Wahnsinn, ja.
2: Ist der Übergang quasi zu den kühleren Tagen und auch nasseren Tagen heute durchwachsen bei Maxi-Werten um 17 Grad.
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2: Um 6:30 einen schönen guten Morgen. War es das jetzt mit der Entlastungsprämie von 1.000 Euro? Sowohl Bayerns Ministerpräsident Söder als auch seine Kollegin aus Mecklenburg-Vorpommern-Schwesig halten die Idee für gescheitert. Beide fordern stattdessen eine Einkommensteuerreform.

0: Bundeskanzler Merz hat jetzt auch schon angekündigt, dass morgen im Koalitionsausschuss über weitere Entlastungen für uns Bürger gesprochen werden soll.
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0: Aktuell laufen Bauarbeiten an der B19 zwischen Sonthofen Süd und Fischenweiler. Diese Strecke ist Teil einer größeren Grundsanierung, die seit Jahren läuft und schon 15 Millionen Euro geschluckt hat. Wegen eines Wintereinbruchs im März verzögern sich jetzt die Arbeiten an der Abzweigung nach Tiefenberg, die bis Ende Mai gesperrt bleibt. Trotz der Verzögerung soll alles Ende Juli fertig sein. Autofahrer müssen sich trotzdem auf weitere Totalsperrungen vor den Pfingstferien einstellen. 600 Kilometer in 96 Stunden. Ja, wir haben vergangene Woche drüber gesprochen, über diesen irren Läufer.
2: Hat es geschafft.
0: Aber Sachi, der hat das nicht geschafft. Oh. Ja,
2: ja,
0: ist aber trotzdem am Ende des Tages im Ziel im US-Bundesstaat Kalifornien angekommen. 123 Stunden ist der Berliner gelaufen, bis er den Santa Monica Pier bei Los Angeles erreicht hat. Gestartet war der ja im Death Valley in Kalifornien. Das war ultra heiß. Ne? Der hat ja natürlich nicht geschlafen. Der ist einfach wie ein Bekloppter da durchgelaufen. Hunderttausende haben seinen Lauf dann auch im Livestream verfolgt. Und das geht gerade viral. Ein sehr mutiges 15-jähriges Mädchen hat der Polizei in Gersthofen im Kreis Augsburg geholfen, einen Exhibitionisten zu fassen. Der Mann hatte sie nämlich aus einem Auto heraus beobachtet und dann an sich herumgespielt. Jetzt war sie echt so cool und hat ihn dann auch mit dem Handy dabei gefilmt und hat das aber natürlich nicht behalten, sondern der Polizei geschickt. Der 56-Jährige wurde dann auch sofort in Augsburg geschnappt. Die Polizei und wir loben natürlich das Mädel und sagen, hey, das hast du richtig, richtig gut gemacht. 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
3: Es ist kurz nach 6:30. Die wichtigsten Verkehrsmeldungen bei uns immer zuerst. Normaler Berufsverkehr, Freifahrt. Blitzer, Augsburg, Klinkerberg, Königsbrunn, Augsburger Straße und Bobingen, Waldberg, Mickhauser Straße am Ortsausgang Richtung Mickhausen.
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3: Wie kriegen wir diesen Montag ein bisschen angenehmer hin? Wir haben eine kurze Arbeitswoche. Reicht uns das mal als Info?
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3: Und eine neue Frage regnet es auch gleich. Schlauer als ChatGPT. Die nächste Runde um 6:40 Uhr.
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0: 6.38 Uhr am Montagmorgen. Hi.
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2: Und nachdem ja gerade das Abi geschrieben wird und die Abi-Zeit immer noch am Laufen ist und die Abiturienten irgendwie hart arbeiten müssen, müssen wir ja auch irgendwie unseren Teil beitragen. Wir haben hier unser kleines Abi am Laufen. Könnt gerne mitspielen. Jeden Tag um diese Uhrzeit Fragen, auf die nicht mal die KI eine Antwort hat. Das bedeutet, wir müssen unser Hirn anstrengen.
0: So, heute neue Frage. Fast ein Viertel der Bevölkerung mag dieses Gemüse nicht. 25%
2: Gemüse
0: mögen dieses Gemüse nicht.
2: Was mag ich gar nicht? Ich finde Kohlrabi richtig scheußlich, finde ich ganz schlimm. Hab da als Kindergartenkind mal in so eine Schüssel gegriffen, dachte, da ist ein Apfel drin, weil es war sowohl Apfel als auch Kohlrabi aufgeschnitten. Ja. Und hab halt gedacht, ich esse jetzt einen Apfel und dann war es Kohlrabi. Und das ist ein Trauma, das habe ich bis heute noch nicht überwunden. Drum ist Kohlrabi mein Staatsfeind Nummer 1.
0: Ich finde ja Blumenkohl mit Abstand am schlimmsten.
2: Mögen viele nicht, ja.
0: Aber ist es ein Viertel?
2: Naja. Oder wollen das noch weniger? Ha.
0: Also, was wir natürlich alle lieben, ist Tomaten und Gurke und
2: Tomate
0: so.
2: Tomate in pur brauche ich auch nicht.
0: Ich brauche ja täglich 2 bis 3 Tomaten, sonst ist mein Organismus gar nicht lebensfähig. Also ich logge Blumenkohl ein. Wie ist es bei dir?
2: Ja, da gehe ich mit.
0: Alles klar, die Antwort auf fast ein Viertel der Bevölkerung mag dieses Gemüse nicht. Morgen um 6.40 Uhr.
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0: Guten Morgen, Resi und Nick, die Radio Fantasy Morgenshow. 6.46 Uhr haben wir es. Heute bis zu 17 Grad. Wir starten erstmal mit einem Mix aus Sonne und Wolken. Am Nachmittag schwenkt es dann aber um. Viel Wind ist dabei, Regen und teilweise kann es auch gewittern. 11 Grad aktuell in Bobingen. Dankeschön an Radio Fantasy Wettermelder Colin. Und 12 sind es in Donauwörth.
1: Wir bleiben in Bobingen, Blitzer, Waldberg, Mickhauser Straße am Ortsausgang Richtung Mickhausen. Dann Blitzer in Königsbrunn, Augsburger Straße und Augsburg, Lichhausen, Blitzer, Blücherstraße.
0: BTS, ja.
1: Neu.
0: Machen wieder Musik, nachdem sie ihren Militärdienst absolviert haben. Gleich in der Radio Fantasy Playlist Swim in 4 Minuten. Schönen Montag euch.
1: Hallo,
0: guten Morgen.
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9: 8 Minuten vor 7, hi.
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1: Hey, hey, good morning.
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1: Zweistellig sind wir. 11 Grad in Buchloe, 11 auch in Bad Wörishofen. Und Markus hat die weiteren Aussichten.
4: Ja, wenn es jetzt noch gerade schön losgeht, also so sonnig, ja, so bleibt es den ganzen Tag nicht unbedingt. Da kommen auch viele Wolken mit dazu. Windig wird es dann auch nochmal und vor allem auch Regen bei Maxi-Werten um 17 Grad.
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4: Um 7 Uhr, schönen guten Morgen. Musik beim Joggen, Krafttraining oder auch auf dem Weg zur Arbeit. Bluetooth-Kopfhörer sind ja ziemlich weit verbreitet und auch immer wieder kursieren im Netz Warnungen vor einer angeblich gefährlichen Strahlung der Geräte. Jetzt kommt die Entwarnung vom Bundesamt für Strahlenschutz. Bluetooth-Kopfhörer nutzen demnach nur eine ganz geringe Leistung im Milliwatt-Bereich und könnten das Gewebe angeblich nicht schädigen, so sagen das die Fachleute.
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4: Aktuell laufen Bauarbeiten an der B19 zwischen Sonthofen Süd und Fischenweiler. Die Strecke ist Teil einer größeren Grundsanierung, die seit Jahren läuft und schon 15 Millionen Euro geschluckt hat. Wegen eines Wintereinbruchs im März verzögern sich die Arbeiten jetzt an der Abzweigung.

0: nach Tiefenberg, die bleibt bis Ende Mai gesperrt. Trotz der Verzögerung soll die B19 bis Ende Juli fertig sein. Mit Totalsperrungen vor den Pfingstferien muss trotzdem gerechnet werden. Der Traum vieler FC Augsburg-Fans von Europa könnte wahr werden und es könnte sich auch rentiert haben, dass heute Resi und Nick schön die FCA-Trikots tragen.
1: Ja. Das schwarze Römer-Trikot.
0: Das Römer-Trikot, ja. Genau, ja. Form echt, ja. Sieht gut aus bei euch beiden. Okay. Also aber nur Modetick. Naja, wie auch immer, Frankfurt und auch Freiburg haben wir ja am Wochenende verloren. Der FCA am Samstag fulminant mit 3:1 gegen Gladbach gewonnen und damit kann eben dieser Vorbeizug quasi passieren in der Conference League. Da braucht es den Startplatz 7. Momentan ist die Baumtruppe nämlich noch auf 9. Und damit der Europacup aber wirklich passieren kann, braucht es einen Sieg am Samstag gegen Union Berlin vom FCA und wieder Niederlagen für Frankfurt und Freiburg. Wir drücken die Daumen. Und das geht gerade viral. Es gibt nämlich Gerüchte über ein Pfandlimit von 10 Flaschen pro Tag in Deutschland. Da kommt auch gleich die Entwarnung hinterhergeschossen. Die Behauptung ist nämlich fake. Es kursiert nämlich überall in Social Media. Das deutsche Pfandsystem verlangt, dass Händler Einwegpfand ohne mengenmäßige Begrenzung zurücknehmen. Praktische Einschränkungen gibt es allerdings nur in Einzelfällen. Also falls es mal ein technisches Problem in einem Supermarkt gibt. Ja. Solche Falschmeldungen, heißt es auch, entstehen oft aus Missverständnissen oder eben auch aus Einzelbeobachtungen.
2: Stell dir mal vor, 10 Flaschen hättest du ja so schnell zusammen. Allein irgendwie so eine Wasserkiste oder eine Kiste Bier bist du schon bei 20 Flaschen.
0: Ja, total irre.
2: Also gut, dass das fake ist.
1: Aber das trinkst du ja nicht jeden Tag.
2: Oder? Ja, aber wenn ich die, aber wenn ich das Ganze abgebe, dann gebe ich alle leeren Flaschen ab, die in so einer Kiste.
0: Ja, jeden Tag auf jeden Fall, dann anders geht's nicht. 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
1: Kurz nach 7 die wichtigsten Verkehrsmeldungen auf dem Weg in diesen Montag. Zuerst normaler Berufsverkehr. Freifahrt soweit noch. Die neuesten Blitzer in Augsburg, Schätzlerstraße, Augsburg-Klinkerberg, T-Haupten, Barer Straße und Königsbrunn, Augsburger Straße.
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2: Juhu, Montag ist es und heute ist unter anderem Lateinabitur dran. Das ist ekelhaft. Passend dazu folgende Frage: Warst du schon mal in dem Land Latein? Ja, so eine Frage wurde einer Freundin von mir wirklich mal gestellt.
1: Bildung ist manchmal wichtig. Wir beide hatten Latein in der Schule. Wir waren nie im Land Latein. Testen gleich, was von Latein übrig ist, um 10 nach 7.
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0: Proparat, der Senator eilt ans Forum. Natürlich Wörter, die du nie verwenden würdest im echten Leben, aber das ist so ein Satz, der ist geblieben. Resi und Nick, die Radio Fantasy Morgenshow. Heute Latein-Abi. Wir hatten beide Latein und waren mehr schlecht als recht unterwegs.
1: Für mich hat es nur fürs kleine Latinum gereicht.
0: Für mich auch, und drum machen wir heute das Große nach. Munir ist hier, guten Morgen.
2: Schönen guten Tag. Willkommen zu einer neuen Folge Nicht hilfreich im Abi, aber schön zu wissen auf einer Party.
1: In der Latein-Edition.
0: Da hat man sich damals ja entschieden, Französisch oder Latein, dann hieß es, ja, dann nimm Latein, weil dann, wenn du dann mal Medizin studierst, dann tut man sich da leicht. Ja, als ob ich Medizin studiere.
1: Du bist kein Arzt geworden. Nee. Schade.
2: Doktor der Radiologie. Hilfe. Ja, okay. Ich fange an mit der ersten Frage. Welche der Sprachen ist keine romanische Sprache, also entstammt nicht aus dem Latein? Rumänisch, Portugiesisch oder Isländisch?
0: Isländisch.
1: Ja.
0: Das ist so keltisches Stuff.
1: Wir loggen ein.
2: Ja, also ihr habt natürlich komplett recht. Isländisch habe ich da frecherweise reingetan mit. Welches dieser drei Worte stammt nicht aus dem Lateinischen? Triangel, Kaution oder Zucker?
0: Zucker.
1: Also Kaution klingt schon.
0: Da gab es dann Kautiare, Kautiore, irgendwas so. Triangel, Triangulare, keine Ahnung. Und Zucker ist Zucker.
1: Das
0: ist...
1: Wie zählt man denn auf Latein?
0: Könnte ich auch nicht.
1: Uno, una, nicht?
0: Nein, das ist Italienisch. Uno.
1: Ist doch das Gleiche. Ja, wir sagen Zucker.
2: Nick, man merkt, dass du Latein hattest. Zucker ist tatsächlich richtig.
1: Wow.
2: Und das stammt aus dem Altindischen, aus dem Sanskrit.
0: Ah.
2: Und hieß Shakara ursprünglich. Und hat sich dann über die Zeit entwickelt.
1: Was? Zucker hieß Shakara? Nee.
2: Also wahrscheinlich spreche ich das komplett falsch aus, aber Shakara.

0: 7.17 Uhr, Resi und Nick, die Radio Fantasy Morgenshow.
1: Morgen.
0: Montag, heute ist der 11. Mai. Wie fühlt es sich eigentlich für euch an, dass in dem Monat schon wieder WM ist?
1: Ja, ganz gut, oder?
0: Steht
1: gut,
0: dann.
1: Es gibt natürlich die Leute, die das boykottieren wollen, aber...
0: Ja, das sind die Leute, die es gefühlt immer wieder sagen und dann trotzdem zum Public Viewing gehen. WM 2026 in Amerika. Und seit dem Wochenende ist es auch klar, von wem der offizielle WM-Song wieder mal kommt. 16 Jahre ist es her, dass Shakira hier Waka Waka gespielt hat. Jetzt gibt's was Neues von Shakira. Zusammen mit Burner Boy. Der Song heißt Die Die. Übersetzt, los geht's. Und der kommt dann offiziell am Donnerstag raus.
1: So, heute in einem Monat die Eröffnungsfeier, die WM startet. Jedes Gastgeberland schmeißt auch eine Party. Am 11.
0: ist
1: Mexiko dran, am 12. Kanada, am 13. dann die USA. Und Katy Perry wird dann in den USA auftreten. Resi und Nick, die Radio Fantasy Morgenshow. Gleich mit Jax Jones und Fireboy DML. Me and My Guitar gibt's in 3 Minuten hier auf Radio Fantasy. Startet gut rein. Es ist eine kurze Woche, das klingt doch ganz schön.
0: Ja!
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13: 7.23 Uhr haben wir es high.
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0: Montagmorgen.
1: Hallo.
0: 7:30 haben wir es.
2: Ja. Und Short Week.
1: Ja. Kurze Woche, genau. Gut ist es.
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0: Also für das, dass die Eisheiligen heute starten, schaut's ganz gut aus. 10 Grad in Kempten, 11 in Memmingen und Markus hat die weiteren Aussichten.
2: Ja, sehen wir den Tag mal quasi als einen Brückentag, also smooth von tollem Wochenendwetter, das schon frühsommerlich angehaucht ist, zu in dieser Woche Temperaturen weniger als 10 Grad. Von daher mit 17 Grad sind wir heute ganz gut dabei. Dieser Montag durchwachsen, Sonne, Wolken und auch viel Wind und der Regen kommt auch.

0: auch mit dazu.
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0: Genau, um 7:30. Schönen guten Morgen. War es das jetzt mit der Entlastungsprämie von 1.000 Euro? Sowohl Bayerns Ministerpräsident Söder als auch seine Kollegin aus Mecklenburg-Vorpommern-Schwesig halten die Idee für gescheitert. Beide fordern stattdessen eine Einkommenssteuerreform. Bundeskanzler Merz hatte auch angekündigt, dass morgen im Koalitionsausschuss über weitere Entlastungen gesprochen werden soll.
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0: Aktuell laufen Bauarbeiten an der B19 zwischen Sonthofen Süd und Fischenweiler. Diese Strecke ist Teil einer größeren Grundsanierung, die seit Jahren läuft und schon 15 Millionen Euro geschluckt hat. Wegen eines Wintereinbruchs im März verzögern sich jetzt die Arbeiten an der Abzweigung nach Tiefenberg, die bis Ende Mai gesperrt bleibt. Trotz der Verzögerung soll alles Ende Juli fertig sein. Autofahrer müssen sich trotzdem auf weitere Totalsperrungen vor den Pfingstferien einstellen. 600 Kilometer in 96 Stunden, das war eigentlich der Plan von Läufer Ada Sachi. Er hat es leider nicht geschafft, ist aber trotzdem im Ziel im US-Bundesstaat Kalifornien angekommen.
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0: Ja, da hat er vollkommen recht damit. Ja, absolut. Waren ein paar Leute da am Pier. 123 Stunden ist der Berliner also doch am Ende dann gelaufen, bis er in Santa Monica Pier bei Los Angeles angekommen ist. Gestartet war der im Death Valley in Kalifornien, auch bei glühender Hitze das Ganze. Und Hunderttausende haben auch seinen Lauf im Livestream verfolgt. Und das geht gerade viral. Ein sehr mutiges 15-jähriges Mädchen hat der Polizei in Gersthofen im Kreis Augsburg geholfen, einen Exhibitionisten zu fassen. Der Mann hatte sie nämlich aus einem Auto heraus beobachtet und dann an sich herumgespielt. Jetzt war sie aber so cool und hat dann gleich ihr Handy gezückt, ja, und hat gefilmt und das Ganze der Polizei geschickt. Der 56-Jährige wurde dann auch in Augsburg sehr schnell geschnappt. Die Polizei und wir loben natürlich, dass, was das Mädel da gemacht hat und sagen wirklich richtig gut
1: sehr
0: gemacht.
1: Gut.
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4: Kurz nach 7:30 die wichtigsten Verkehrsmeldungen auf dem Weg in diesen Montagmorgen zuerst. Wir starten auf der B17 Augsburg Richtung Landsberg. Zwischen dem Autobahnkreuz Augsburg West und Leitershofer Straße vor der Baustelle auf der kompletten Strecke. Stau und Stop and Go dauert heute Morgen insgesamt 10 Minuten länger. Weiter auf der B17 Augsburg Richtung Landsberg. Zwischen Messe und Haunstetten Nord, da gab es einen Unfall. Danke dir, Lea, fürs Melden. Da im Moment bitte vorsichtig fahren. Die neuesten Blitzer, Augsburg, Lechhausen, Blücherstraße, Höhe Kuhkamp, Stadt auswärts. Danke, Michael, fürs Melden. Blitzer in Augsburg, Schätzlerstraße, Tierhaupten, Barerstraße und Bobingen, Waldberg, Mickhauser Straße am Ortsausgang Richtung Mickhausen.
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1: Hey, hey, gestern noch schön entspannt mit Mama Kaffee und Kuchen gehabt und heute wird's dann aber wieder ernst im Gymnasium. Knapp 30.000 Abiturientinnen und Abiturienten in Bayern müssen heute wieder ran. Bevor es aber in die Turnhalle zum Schreiben geht, sprechen wir noch über die krassesten Prüfungsstories, die die Radio Fantasy Community so erlebt hat.
4: Zweischneidiges Schwert, der gute alte Spicker, rettet dir entweder das Leben oder geht halt völlig nach hinten los. Bringt diese Spickerei überhaupt was? Das ist auch eine Sache, die habe ich mir meine ganze Schulzeit irgendwie so gefragt. Wir werden es heute mal für euch in der Show ein für alle Mal und für alle weiteren Generationen klären und rausfinden um 7:40 Uhr.
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0: Seid ihr Team Spicker oder Team Nicht-Spicker?
1: Ja.
0: Resi und Nick, die Radio Fantasy Morgenshow. Der Nick, richtig begeisterter Spicker, Schreiber und Benutzer. 7.40 Uhr haben wir jetzt am Montag. Ja, das lasse ich jetzt einfach mal so stehen.
1: Ja, stimmt auch.
0: Heute drittes schriftliches Abi in Bayern, je nachdem. Ist heute so Geschichte dran oder Erdkunde oder Informatik. Und weil gerade viele Prüfungen schreiben, wollen wir die krassesten Prüfungsstories hören. Und bei dir kommt wohl immer ein Spicker vor.
1: Und nicht, dass man es unbedingt auch immer verwendet, den Spicker, aber allein so die Gewissheit zu haben, der liegt da jetzt im Mäppchen.
0: Ja.
1: Und der könnte mir helfen, das gibt einem ein gutes Gefühl.
0: Ich habe mich das nie getraut. Ich habe noch nie einen Spicker geschrieben. Ja,
1: das haben wir sogar in der Schule
0: durchgenommen.
1: So, ohne Witz, so gelernt. So, den Spicker zu schreiben per se ist schon mal eine Art Lernen, weil ich ja dadurch das ganze Wissen, das ich haben sollte, nochmal komprimiere und

0: schreiben.
1: Okay.
0: Und dann hieß es immer, ja, aber mitnehmen dürfte natürlich nicht. Ja. So edgy badge. So, ich glaube im Abi, gut, Spicker schreiben, das ist dann Next Level, das haben wir auch nicht getraut, war mir auch zu risky. Kollege Chris, bei dir hat das Spicken zumindest in der Prüfung auch nicht unbedingt hingehauen.
2: Guten Morgen, ihr beiden. Tja, den dümmsten Spicksexer aller Zeiten habe ich wohl fabriziert in Chemie. Das war auch noch eine Schulaufgabe, hat also doppelt gezählt. Der Spickzettel war dabei im Federmäppchen, soweit so unauffällig, aber die Lehrerin ist durchgegangen und hat dann einmal über

0: dran ist, ich habe den Spickzettel nicht mal gebraucht. Ich wusste alles, hätte eine 1 gehabt und dann hat sie mich halt erwischt und mir eine 6 gegeben. Grüße gerne raus, ich habe es verdient.
1: Das gab es bei uns auch gar nicht, dass da Lehrer irgendwie sowieso die Polizei durchgegangen sind, das kontrolliert haben.
2: Ja.
1: Das hat halt jeder irgendwie so gemacht und ich glaube, die Lehrer wussten das auch. Und ja, was soll denn dabei sein, wenn da so ein bisschen was auf so einem Spicker steht? Also... chillt mal.
2: Also, was sind denn das für Ratschläge, die da von dir kommen?
1: Du ist kein lernst, Ratschlag,
2: du lernst doch fürs Leben, Resi und
1: Nick. Ja, wie man so einen Spicker schreibt zum
2: die
1: Beispiel.
2: Die Radio Fantasy Morgenshow am Montag. Wir suchen die krassesten Prüfungsstories und warum bei Hörerin Anaïs der Lehrer plötzlich Oropax verteilt hat. Das hört ihr dann morgen früh um 7.40 Uhr.
1: Oder meinst du, ich darf jetzt da nicht so viel sprechen, sonst wird mir das Abi aberkannt? Kann
2: also
1: das
2: wenn
1: passieren?
2: Du, überleg mal, wenn jetzt die Leute gerade Richtung Gymi fahren, 20 Minuten vor ihrer Prüfung und du sagst, ja, dann spickt's halt ein bisschen. Ich weiß nicht, ob das der beste Ratschlag ist. Es gibt schlechtes Karma, glaube ich.
1: Schönen guten Morgen. Dann halt nett. Baby.

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0: Das ist der Montagmorgen. 8:11 haben wir es. Resi und Nick, die Radio Fantasy Morgenshow. 12 Grad aktuell in Bad Wörishofen, 14 sind es in Gersthofen. Bis zu 17 sind heute drin. Wir starten erstmal mit einem Mix aus Sonne und Wolken. Am Nachmittag dann aber mehr Regen, mehr Wind und teilweise gewittert es auch.
1: Augsburg, Friedberger Straße, Amagasaki-Allee, B17, die altbekannten Strecken heute Morgen wieder staugefährlich. Da ein bisschen mehr Zeit mit einplanen. Der neueste Blitzer, Verbindungsstraße Adelsried, Weldenhöhe, Egatten.
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0: Wir tanken in Mindelheim an der Feneberg-Tankstelle E10 für 1,90 Euro. Der Diesel kostet 1,95 Euro. Und in Wangen an der Rahn-Tankstelle kostet E10 1,90 Euro. Den Diesel gibt's für 1,91 Euro.
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17: Die Rexer. Your Religion.

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0: Wetter-Update. Zweistellig sind wir. 11 Grad in Buchloe, 11 auch in Bad Wörishofen. Und Markus hat die weiteren Aussichten.
2: Mit 17 Grad sind wir heute dabei. Der Tag durchwachsen. Jetzt ist noch relativ harmlos. Sonne scheint, ist ein bisschen kühl noch. Aber ansonsten, der Nachmittag wird dann deutlich windiger, regnerischer und es ziehen noch mehr Wolken auf.
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2: Um 8 Uhr, guten Morgen. Bluetooth-Kopfhörer sind ja ziemlich weit verbreitet. Immer wieder kursieren im Netz Warnungen vor einer angeblich gefährlichen Strahlung der Geräte. Entwarnung kommt jetzt aber vom Bundesamt für Strahlenschutz. Bluetooth-Kopfhörer nutzen demnach nämlich nur eine geringe Leistung im Milliwattbereich und könnten das Gewebe nicht schädigen, so jetzt die Fachleute.
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2: Aktuell laufen Bauarbeiten an der B19 zwischen Sonthofen Süd und Fischenweiler. Die Strecke ist Teil einer größeren Grundsanierung, die seit Jahren läuft und schon 15 Millionen Euro geschluckt hat. Wegen eines Wintereinbruchs im März verzögern sich die Arbeiten jetzt an der Abzweigung nach Tiefenberg. Die bleibt bis Ende

0: Ende Mai gesperrt. Trotz der Verzögerung soll die B19 bis Ende Juli fertig sein. Mit Totalsperrungen vor den Pfingstferien muss trotzdem gerechnet werden. Der Traum vieler FC Augsburg-Fans von Europa, der könnte jetzt dann doch noch wahr werden. Frankfurt und auch Freiburg haben ja verloren am Wochenende, wodurch der FCA dann am Samstag mit einem 3:1-Sieg gegen Gladbach jetzt noch an denen vorbeiziehen konnte und auch diesen Conference League Startplatz 7 erreichen kann. Momentan ist die Baumtruppe auf Platz 9. Und damit der Europacup aber wirklich zum Greifen nahe wird, braucht es einen Sieg am Samstag vom FCA gegen Union Berlin. Und Frankfurt und Freiburg müssen verlieren. Und das geht gerade viral. Es gibt nämlich Gerüchte über ein Pfandlimit von 10 Flaschen pro Tag in Deutschland. Das könnte ja noch nicht mal einer irgendwie nachvollziehen, weil wer weiß denn schon, wer welche Flaschen eingeschmissen hat. Ja. Gut, die Entwarnung kommt jetzt natürlich. Die Behauptung ist fake. Das deutsche Pfandsystem verlangt nämlich sogar, dass Händler Einwegpfand ohne mengenmäßige Begrenzung zurücknehmen. Praktische Einschränkungen, die gibt es halt natürlich in Einzelfällen, wie zum Beispiel bei technischen Problemen in einem Supermarkt. Solche Falschmeldungen entstehen nämlich oftmals aus Missverständnissen oder sogar aus Einzelbeobachtungen.
1: Meine Schwester hat ja zu ihrer Hochzeit so riesen Müllsäcke mit Pfandflaschen bekommen. Bestimmt 20, 30 Stück. Das war dann das Hochzeitsgeschenk. Sie durfte dann alles einlösen. Genau. Hat richtig viel Zeit gekostet. Da war es aber mit dem Getränkemarkt eben vorher ausgemacht.
0: Ja, das ist aber auch nett, ist das. Aber man kommt sich vielleicht gar nicht blöd vor, ne, wenn man mit den Säcken da anrauscht. 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
3: Es ist kurz nach 8, die wichtigsten Verkehrsmeldungen bei uns immer zuerst. Vorsicht, B2, Donauwörth, Augsburg, zwischen Langwald und Stettenhofen. In beiden Richtungen bitte Vorsicht, hier sind im Moment Rehe auf der Fahrbahn. Auf die B17, Augsburg Richtung Landsberg, zwischen Augsburg West und Leitershofen, Stop and Go, macht insgesamt einen Plus von knapp 20 Minuten. Die neuesten Blitzer heute früh: Kaufering, Iglinger Straße, Eurasburg, Friedberger Straße und Augsburg-Göckingen, Wellenburger Straße. Und Vorsicht, das kommt gerade rein, nochmal eine Gefahrenmeldung von der A96 Richtung München zwischen Landsberg-Ost und Schöffelding. Hier haben wir Gegenstände auf der Fahrbahn.
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0: 8:11 haben wir es. Schönen guten Morgen.
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2: 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Und warum da nicht mal einen neuen Freizeitpark ausprobieren? Der Playmobil Funpark in Zirndorf bei Nürnberg wartet auf euch. Die Chance auf die Familienkarte hat jetzt Christian aus Affing. Hi, wo erwischt man dich gerade?
3: Ich baue gerade einen neuen Toilettensitz bei uns ein.
2: Ich bekomme eine neue Spülung, weil da der Taster kaputt gegangen ist von der kleinen Spülung. Und du kriegst einen neuen Toilettensitz. Ja, das ist ja sehr gut, Christian.
3: Ja, beziehungsweise meine Frau halt, den sie ausgesucht hat.
2: Das ist Frauensache, das auszusuchen, das kann ich vollkommen nachvollziehen, weil das muss ins Bad reinpassen.
4: Aber der Toilettensitz, das ist Gemeinschaftsprojekt. Da muss jeder Arsch drauf sitzen, das kann nicht nur eine Person entscheiden.
2: Christian, hier ist dein Buchstabe.
5: R.
4: Dann bitte eine Stadt mit R.
3: Regensburg.
4: Ein Land?
3: Republikanische.
4: Die Dominikanische Republik? Nee. Ja. Weiter. Im Freizeitpark?
3: Rutschen.
4: Das waren die 30 Sekunden.
3: Ei, ja, Russland, der kommt.
2: Russland,
4: Rumänien,
2: genau, gibt's
3: ja
2: auch noch.
3: Das wird nicht reichen.
2: Wir gucken mal, was die zwei Antworten wert sind für die Familienkarte für den Playmobil Funpark bei Nürnberg. Wer kann das toppen? 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

0: 18 haben wir es.
1: Hi, guten Morgen, Resi und Nick, die Radio Fantasy Morgenshow.
0: Hey.
1: So, Montag, kurze Woche, was steht an? Die Freibad-Saison ist losgegangen. Was macht die Info mit euch? Würdet ihr euch jetzt in so einem Freibad sehen?
0: Also das Wochenende war ja echt richtig schön. Aber
1: ja, aber nicht Freibad.
0: Noch nicht so, dass ich sage, ich brauche unbedingt eine Abkühlung, oder?
1: Wobei, es gibt dann schon so, es sind dann oft ältere Menschen, die dann anfangen, in ihre Bahnen zu ziehen. Weiß nicht, ja, ob ich mal in so ein Alter komme, dass ich dann auch sage, easy, ich folge jetzt ins Freibad.
0: Weil du da dann einfach härter irgendwie wirst im
1: vielleicht,
0: Alter, oder?
1: Kann ich mir schon vorstellen.
0: Kurze Woche haben wir auch noch. Donnerstag dann Christi Himmelfahrt, alias der Vatertag. Viele haben sich natürlich am Freitag freigenommen. Wir haben es wieder nicht geschafft.
1: Nee.
0: Wir sind für euch da am Freitag. Wir freuen uns. Resi und Nick, die Radio Fantasy Morgenshow. Das ist der Montag. Wir starten ganz entspannt rein.
1: Ja.
0: Milky Chance auch gleich am Start. Noch vor 8:30. Guten Morgen.
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18: 8:23 haben wir es. Hi.
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17: Robin Schulz, Topic und Oaks. One by one.

0: Montag ist es, hi.
1: Hallo.
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0: Also für das, dass die Eisheiligen heute starten, schaut's ganz gut aus. 10 Grad in Kempten, 11 in Memmingen und Markus hat die weiteren Aussichten.
4: Heute ist ja auch noch ganz okay mit Maxi-Werten um 17 Grad durchwachsen, Sonne, Wolken und Regen und auch das Ganze ein bisschen stürmisch. Im Mix ab morgen wird es dann regnerischer und auch deutlich kühler, aber wer wenigstens clever war, der hat sich dann am Freitag noch einen Brückentag genommen und freut sich über eine 3-Tage-Woche.
0: Hier ist Radio Fantasy am Montagmorgen, jetzt alles, was heute früh wichtig ist mit Markus.
4: Um 8:30 Uhr. War es das jetzt mit der Entlastungsprämie von 1.000?

0: 1.000 Euro. Sowohl Bayerns Ministerpräsident Söder als auch seine Kollegin aus Mecklenburg-Vorpommern-Schwesig halten diese Idee für gescheitert. Beide fordern stattdessen eine Einkommensteuerreform. Bundeskanzler Merz hatte jetzt auch angekündigt, dass eben morgen im Koalitionsausschuss über weitere Entlastungen gesprochen werden soll.
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0: Aktuell laufen Bauarbeiten an der B19 zwischen Sonthofen Süd und Fischenweiler. Diese Strecke ist Teil einer größeren Grundsanierung, die seit Jahren läuft und schon 15 Millionen Euro geschluckt hat. Wegen eines Wintereinbruchs im März verzögern sich jetzt die Arbeiten an der Abzweigung nach Tiefenberg, die bis Ende Mai gesperrt bleibt. Trotz der Verzögerung soll alles Ende Juli fertig sein. Autofahrer müssen sich trotzdem auf weitere Totalsperrungen vor den Pfingstferien einstellen. 600 Kilometer in 96 Stunden, das hätte es sein sollen. Läufer Ardasaci aus Berlin hat das leider nicht geschafft. Der ist gelaufen wie ein Bekloppter, ist auch am Ende im US-Bundesstaat in Kalifornien angekommen.
2: Es lohnt sich immer, an den Stern zu greifen, auch wenn es nicht immer perfekt klappt. 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
0: Absolut richtig, nicht vergleichen mit anderen, zieht einfach euer eigenes Ding durch. Naja, 123 Stunden waren es dann letzten Endes, bis er in Santa Monica Pier bei Los Angeles angekommen ist. Gestartet war der im Death Valley in Kalifornien bei glühender Hitze und Hunderttausende haben seinen Lauf im Livestream verfolgt.
3: Ja, trotzdem Respekt, dass er zumindest durchgehalten hat und dass er danach noch so sprechen konnte.
0: Überhaupt noch sprechen konnte, ja, aber er war auf jeden Fall ganz glücklich, dass seine Freundin da eben am Zieleinlauf gestanden hat, ja, und die waren dann echt beide happy. Ja, und das geht gerade viral. Ein mutiges 15-jähriges Mädchen hat bei der Polizei in Gersthofen im Kreis Augsburg geholfen, einen Exhibitionisten zu fassen. Der Mann hatte sie nämlich aus einem Auto heraus erstmal noch beobachtet, ja, und dann an sich herumgespielt. Sie war jetzt auch so eisenbereift und hat dann ihr Handy gezückt und ihn gefilmt dabei. Das Ganze hat sie der Polizei geschickt. Der 56-Jährige ist dann auch in Augsburg relativ schnell geschnappt worden. Ja, die Polizei und wir loben auf jeden Fall die Handlung des Mädels und sagen, richtig, richtig gut gemacht. Super. Das sind diese Smartphones und dass man ständig überall mal sein Smartphone hinhält, ja dann doch für was gut, ne?
4: In so einem Augenblick. Die Exhibitionisten ja so wach geben, ja.
0: Ja, genau. Schneller, als er denkt. 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
4: Na, es ist kurz nach 8:30. Die wichtigsten Verkehrsmeldungen gibt es bei uns immer zuerst. Vorsicht, A96 Richtung München zwischen Landsberg Ost und Schöffelding. Hier Gegenstände auf der Fahrbahn. Auf die B2 Donauwörth, Augsburg zwischen Langweid und Stettenhofen in beiden Richtungen Rehe auf der Fahrbahn. B17 Landsberg Richtung Augsburg, Höhe Gabelsberger Straße. Unfall, staut sich zurück bis zur WWK Arena. Königsbrunn, Geschwister-Scholl-Straße, da wird geblitzt. Danke Latronia fürs Melden. Kaufering, Iglinger Straße und Eurasburg, Friedberger Straße.
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3: Huhu, Montag Nein. ist es. Heute unter anderem die Latein-Abiturprüfungen. Das klingt ziemlich ätzend. Passend dazu folgende Frage: Warst du schon mal in dem Land Latein? Ja, so eine Frage wurde einer Freundin von mir wirklich schon mal gestellt, als sie gesagt hat, ich hatte Latein in der Schule.
4: Ja, Bildung kann manchmal wichtig sein. Wir beide hatten Latein in der Schule. Und test gleich mal, was davon noch übrig geblieben ist. Um 8:40 Uhr.
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0: Was ist dein Lieblings-Latein-Zitat?
1: Weiß nicht, das werde ich nie vergessen. Senator ad forum properat. Der Senator eilt ans Forum. Natürlich Wörter, die du nie verwenden würdest im echten Leben, aber das ist nur ein Satz, der ist geblieben. Resi und Nick, die Radio Fantasy Morgenshow. Heute Latein-Abi. Wir hatten beide Latein und waren mehr schlecht als recht unterwegs.
0: Für mich hat es nur fürs kleine Latinum gereicht.
1: Für mich auch, und drum machen wir heute das Große nach. Munir ist hier, guten Morgen.
2: Schönen guten Tag. Willkommen zu einer neuen Folge Nicht hilfreich im Abi, aber schön zu wissen auf einer Party.
0: In der Latein-Edition.
1: Da hat man sich damals ja entschieden, Französisch oder Latein, dann hieß es, ja, dann nimm Latein, weil dann, wenn du dann mal Medizin studierst, dann tut man sich da leicht. Ja, als ob ich Medizin studiere.
0: Du bist kein Arzt geworden.
1: Nee.
0: Schade.
2: Doktor der Radiologie. Hilfe. Ja, okay. Ich fange an mit der ersten Frage. Welche der Sprachen ist keine romanische Sprache, also entstammt nicht aus dem Latein? Rumänisch, Portugiesisch oder Isländisch?
1: Isländisch.
0: Ja.
1: Das ist so keltisches Stuff.
0: Wir loggen ein.
2: Ja, also ihr habt natürlich komplett recht. Isländisch habe ich da frecherweise reingetan mit. Welches dieser drei Worte stammt nicht aus dem Lateinischen? Triangel, Kaution oder Zucker?
1: Zucker.
0: Also Kaution klingt schon.
1: Da gab es dann Kautiare, Kautiore, irgendwas so. Triangel, Triangulare, keine Ahnung. Und Zucker ist Zucker.
0: Wie zählt man denn auf Latein?
1: Könnte ich

0: Ja, auch nicht.
1: Uno, Una, nicht?
0: Nein, das ist Italienisch. Uno.
1: Ist doch das Gleiche. Ja, wir sagen Zucker.
2: Nick, man merkt, dass du Latein hattest. Zucker ist tatsächlich richtig.
1: Wow.
2: Und das stammt aus dem Altindischen, aus dem Sanskrit.
3: Ah.
2: Und hieß Shakara ursprünglich und hat sich dann über die Zeit entwickelt.
1: Was? Zucker hieß Shakara? Nee.
2: Also wahrscheinlich spreche ich das komplett falsch aus, aber Shakara.
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0: Crazy und Nick, die Radio Fantasy Morgenshow. Wow, das jetzt ging aber ganz schön schnell. Aber. Ja, schnell raus in den Feierabend. Das ist Montag, da wollen wir alle schnell fertig werden mit dem Tag. Bis zu 17 Grad sind heute drin. In Augsburg schlägt das Wetter auch so langsam um. Mehr Wolken sind am Start. Am Nachmittag aller spätestens ist dann ordentlich Wind dabei, Regen und es kann dann auch gewittern. Die Eisheiligen starten heute und die nächsten Tage ist auch immer mal wieder Regen dabei. Es ist insgesamt kühler. Das schöne Wochenende ist jetzt vorbei. Oh. Jetzt arbeiten wir wieder.
1: Okay.
0: Ich kann gut motivieren,
1: ja.
0: Oder?
1: Ja. Oh, Blitzer, Königsbrunn, Geschwister Schollstraße, danke Latonia fürs Melden. In Kaufering, Iglinger Straße wird geblitzt. Eurasburg, Friedberger Straße. Und Achtung, B2, Augsburg Richtung Donauwörth, gerade reingekommen. Höhe Ausfahrt Gersthofen, da liegt ein großes Metallteil.
0: Die Radio Fantasy Playlist motiviert. Ist ja immerhin eine kurze Woche.
1: Ja.

0: in 3 Minuten hier auf Radio Fantasy. Die meiste Musik für euren Arbeitstag, selbstverständlich auch an einem Montag. Und wir hören uns morgen wieder. Bis dann. Tschüssi.
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0: ist kurz vor neun. Guten Morgen.
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0: Aktuell 12 Grad in Wangen, 13 Grad in Memmingen. Markus, ein bisschen windig ist es heute, oder?
3: Es bleibt aber auch noch so windig. Also es wird teilweise sogar noch stürmisch, muss man sagen. Sonne kommt auch noch mal zwischendurch raus. Und wir haben aber auch grundsätzlich Regen mit dabei. Das Ganze bei Maxi-Werten um nur 17 Grad.
0: Ich muss heute Morgen schon lachen, weil ich zu meinem Kleinen gesagt habe, oh, heute ist Wetterwarnung orange.
3: Mhm.
0: Also,
3: was
0: orange.
3: Heißt denn das jetzt?
0: Hier ist Radio Fantasy. Jetzt in 60 Sekunden. Alles, was an diesem Montagvormittag wichtig ist, mit Markus.
3: Um 9 Uhr. Bluetooth-Kopfhörer sind ja ziemlich weit verbreitet. Immer wieder kursieren im Netz Warnungen vor einer angeblich gefährlichen Strahlung. Entwarnung kommt jetzt vom Bundesamt für Strahlenschutz. Sie würden das Gewebe nicht schädigen. Dazu wäre die Strahlung zu gering, heißt es. Im Mordprozess um die erschossene Dreifachmutter aus Augsburg-Hauenstetten gibt es Neuigkeiten. Der Angeklagte hat erstmals ausgesagt und ihren Ex beschuldigt. Gino F. behauptet, während der Tatnacht nur vor dem Haus Wache gestanden zu haben. Und im Münchner Rathaus wird es heute ziemlich feierlich. Der neue Oberbürgermeister Dominik Krause bekommt nämlich die goldene Amtskette von seinem Vorgänger Dieter Reiter überreicht. Der 35-jährige Grünen-Politiker hat jetzt sein Amt schon am 1. Mai angetreten. 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
0: Ein Servus auf die Straßen. Bei uns immer die wichtigsten Verkehrsmeldungen zuerst. Da haben wir die B2. Einmal Fahrt Richtung Donauwörth. Vorsicht, ein Metallteil. Höhe der Ausfahrt Gersthofen. Und B2 Fahrt Richtung Augsburg zwischen Langwald und Stettenhofen. Vorsicht in beiden Richtungen Rehe auf der Fahrbahn. Ein Unfall auf

0: Die B17 Landsberg Richtung Augsburg, Höhe Gabelsberger Straße. Es staut sich zurück bis zur WWK Arena. Und die neuesten Blitze, da stehen sie in Eurasburg auf der Friedberger Straße, in Göggingen auf der Wellenburger Straße, in Lechhausen auf der Blücherstraße, Höhe Kuckerstadt auswärts, und Fantasy-Hörerin Nicole hat euch auch noch einen Blitzer.
1: Im Univiertel Hugo-Eckener Straße, 30er Zone von Haunstetten Richtung Uni.
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0: Und hier ist Viola. Hallo Welt. Wir starten mit der meisten Musik für euch in den Montagvormittag mit dem Multi-Instrumentalist Samba. Wirklich sehr begabter Musiker. Homewrecker, sein aktueller Hit. Der erste von 3 Hits am Stück. Und das macht die meiste Musik jeden Tag beim Hitvormittag.
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0: Der Hitvormittag mit der meisten Musik, da hört ihr jetzt Sonny Fodera. Davor müssen wir leider ein paar Sündenböcke schlachten. Also wenn man dem Freakman glaubt.
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2: Fragt mal mit einer freundlichen Frage.
3: Was denn?
2: In Deutschland ist es immer noch so, dass total viele Sündenböcke gesucht und geopfert werden. Was sagst du dazu?
3: Ich bin gegen sowas, dass man Tiere sowas antut.
2: Es ist ja tatsächlich so, dass das auch viele in der Politik machen, ne? Namhafte Menschen, die dieses Land regieren, die suchen Sündenböcke und opfern den.
4: Den sollte man rausschmeißen, das soll ja eigentlich schon Vorbild sein.
5: Damit zurück ins Fantasy-Sendestudio.
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Und was klingt mehr nach Frühling als der aktuelle Remix von Mojo's Lady aus dem Jahr 2001? Natürlich die nice aktuelle Version von Oliver Heldens. Mehr Beat, mehr Frühlingsgefühle, jetzt mit Lady.

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14: Es ist 9:30, in 1,5 Minuten schon wieder die meiste Musik. Und die klingt so. Und das ist Taylor Swift. Ihr neuer Hit, Elizabeth Taylor auf Radio Fantasy. 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
14: Sehr, sehr windig ist es heute. Maxiwerte 14 Grad, aktuell 13 in Lindau, 13 in Memmingen. Heute und morgen immer wieder Regen und sogar Graupelschauer. Am Mittwoch wieder etwas mehr Sonne und bis zu 15 Grad.
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14: Ein Servus auf die Straßen, bei uns immer die wichtigsten Verkehrsmeldungen. Zuerst, da haben wir ein Metallteil auf der B2 Augsburg Richtung Donauwörth, Höhe der Ausfahrt Gersthofen. Die neuesten Blitzer, dank Nicole wissen wir, dass im Univiertel auf der Hugo-Eckerner Straße einer steht, in der 30er-Zone von Hauenstetten kommend. Dann stehen sie in Königsbrunn auf der Geschwister-Scholl-Straße, in Göggingen auf der Wellenburger und in Landsberg auf der Holzhauser Straße.
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0: Taylor Swift.
2: Hey, it's Taylor Swift.

0: spielen wir euch die neuen Hits. Hier ist der heutige Powerhit fürs Büro. 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
1: Der Hit-Vormittag mit den meisten Hits, jeden Tag mit dem Powerhit, und der kommt von keinem geringeren als Harry Styles. Und der hat ein wirklich fancy neues Musikvideo produziert. Da sieht man ihn in sehr, sehr knappen roten Shorts und mit weißem Unterhemd tanzen. Ich finde, die Kleiderwahl erinnert so ein bisschen an, ich weiß nicht, Highschool in den 60ern. Aber er kann es tragen. Tanzen kann er auch, und zwar richtig gut. Und sein Mikro ablecken kann er anscheinend auch. Hier ist er für euch mit American Girls auf Radio Fantasy. 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

Die Radio Fantasy Morgenshow mit Resi und Nick informieren euch direkt jeden Tag nach dem Aufstehen. Heute drücken wir allen Abiturienten wieder für die restlichen Prüfungen die Daumen. Hoffentlich ohne Spicker, denn das kann leicht nach hinten losgehen, so wie bei unserem Kollegen Chris, der mit Spicker erwischt wurde, eine 6 kassiert hat, aber den Spicker gar nicht benutzt hatte oder gebraucht hätte. Am Mittwoch sind die Prüfungen dann rum und pünktlich machen Ende der Woche dann auch die restlichen Freibäder auf. Super Timing, Radio Fantasy, immer die besten neuen Hits und die meisten beim Hit-Vormittag.

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12: 13 Grad in Ravensburg, 14 Grad in Kempten. Markus, irgendwie ist gerade so ein bisschen ein Sommerpäuschen, oder?
13: Ja, gut, wir sagen immer mal so, die Natur braucht's und die Allergiker freut's natürlich auch, wenn mal ein bisschen das ganze Zeug aus der Luft gewaschen wird. Allerdings wird heute viel mehr durch die Luft gewirbelt,
12: denn es wird
13: ziemlich windig auch noch zum Nachmittag hin mit Regen, das Ganze bei Maxi-Werten um 17 Grad.
12: 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Jetzt in 60 Sekunden alles, was an diesem Montagvormittag wichtig ist mit Markus.
13: Um 10 Uhr. Bluetooth-Kopfhörer sind weit verbreitet. Immer wieder kursieren im Netz Warnungen vor einer angeblich gefährlichen Strahlung. Entwarnung kommt jetzt vom Bundesamt für Strahlenschutz. Sie würden das Gewebe nämlich nicht schädigen. Dazu wäre die Strahlung zu gering. Im Mordprozess um die erschossene Dreifachmutter aus Augsburg-Hauenstetten gibt es Neuigkeiten. Der Angeklagte hat erstmals ausgesagt und ihren Ex beschuldigt. Gino F. behauptet also, während der Tatnacht nur vor dem Hauswache gestanden zu haben. Und im Münchner Rathaus wird es heute feierlich. Der neue Oberbürgermeister Dominik Krause bekommt nämlich die goldene Amtskette von seinem Vorgänger Dieter Reiter überreicht. Der 35-jährige Grünen-Politiker hat sein Amt ja auch schon am 1. Mai angetreten. 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
12: Ein Servus auf die Straßen, bei uns immer die wichtigsten Verkehrsmeldungen. Zuerst Vorsicht, Metallteil auf der B2 Augsburg Richtung Donauwörth, Höhe der Ausfahrt Gersthofen. Die neuesten Blitze, da erwischen sie euch im Univiertel auf der Hugo-Eckener Straße in der 30er-Zone von Hauenstetten kommend, in Göggingen auf der Wellenburger Straße, in Friedberg auf dem Blattenweg und in der Augsburger Innenstadt am Oberen Graben.
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12: Und hier ist Viola. Hallo Welt, ihr habt euch für Radio Fantasy entschieden, damit für die meiste Musik. Die hört ihr jeden Tag beim Hitvormittag. Jetzt mit Kygo und der ist übrigens im August noch in Mönchengladbach, wer ihn live sehen will. Hier ist er jetzt für euch mit Save My Love, der erste von 3 Hits am Stück.
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0: Der Hit-Vormittag mit der meisten Musik, jetzt mit Kissing My Friends von Marshmallow. Davor starten wir endlich in die Festivalzeit.
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0: 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Radio Fantasy, immer die besten neuen Hits und hier ist er, Marshmallow, Kissin' My Friends.

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1: Es ist kurz vor 10:30. In 1,5 Minuten schon wieder die meiste Musik. So schön klingt der Montagvormittag nur mit uns, Radio Fantasy. Immer die besten neuen Hits. Jeden Tag die meisten beim Hitvormittag. In dem Fall von Clock Clock. Out of the Dark.
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1: Sehr, sehr windig ist es heute. Maxiwerte 14 Grad, aktuell 13 in Lindau, 13 in Memmingen. Heute und morgen immer wieder Regen und sogar Graupelschauer. Am Mittwoch wieder etwas mehr Sonne und bis zu 15 Grad.
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1: Ein Servus auf die Straßen, bei uns immer die wichtigsten Verkehrsmeldungen. Zuerst Vorsicht, Ladung verloren und deshalb mehrere Steine auf der A99 Westumfahrung Richtung Stuttgart in der Einfahrt München-Ludwigsfeld. B2 Augsburg Richtung Donauwörth, immer noch das Metallteil, Höhe der Ausfahrt Gersthofen. Die neuesten Blitzer, da stehen sie in Göggingen auf der Wellenburger Straße, in der Innenstadt am oberen Graben, in Landsberger Straße in Königsbrunn mit einem Blitzeranhänger und im Univiertel auf der Hugo-Eckener Straße, 30er-Zone von Hauenstetten auskommend.
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0: Radio Fantasy, immer die besten neuen Hits und die meisten beim Hitvormittag. Jeden Tag jetzt mit BTS und Swim, gerade vor 50.000 Leuten in Mexiko aufgetreten. Davor noch die besten KI-Tipps mit meinem Kollegen Alex.
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2: Statt dich bei jeder KI einzeln anzumelden, kannst du bei Poe.com, also Poe.com geschrieben, einfach zwischen Modellen wechseln. ChatGPT, Claude, Gemini oder Mistral. Du gibst deine Frage ein und entscheidest selbst, welche KI sie beantworten soll. Das ist super praktisch, wenn du Antworten vergleichen oder herausfinden willst, welche KI am besten zu dir passt. 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

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Heute drücken wir allen Abiturienten wieder für die restlichen Prüfungen die Daumen. Hoffentlich ohne Spicker, denn das kann leicht nach hinten losgehen, so wie bei unserem Kollegen Chris, der mit Spicker erwischt wurde, eine 6 kassiert hat, aber den Spicker gar nicht benutzt hatte oder gebraucht hätte. Am Mittwoch sind die Prüfungen dann rum und pünktlich machen Ende der Woche dann auch die restlichen Freibäder auf. Super Timing! Radio Fantasy, immer die besten neuen Hits und die meisten beim Hit Vormittag.

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7: 13 Grad in Füssen, 14 Grad in Lindau und regnen wird's heute auch noch, Markus.
10: Für die Frisur ja nicht unbedingt das Beste, ne?
7: Klar, dass du daran als erstes denkst.
10: Nass und windig, ja, da sieht man dann immer aus, ja, das ist halt nicht wie
7: wilder Vogel.
10: Wie im hotten Werbevideo, ja, von Dolce & Gabbana oder sowas in der Art. Naja, jedenfalls, heute geht's heiß her, Maxi-Werte um die 17 Grad, der Mix aus allem ist mit dabei, später noch stürmischer und vor allem regnerischer.
7: Hier ist Radio Fantasy, jetzt in 60 Sekunden alles, was an diesem Montagvormittag wichtig ist, mit Markus.
10: Genau, um 11 Uhr. Cyberkriminelle agieren immer professioneller und deswegen steigt auch die Zahl derer, die ihnen auf den Leim gehen. Allein im vergangenen Jahr wurde etwa jeder 9. Internetnutzer in Deutschland Opfer, besonders häufig das Ganze beim Online-Shopping. In Augsburg müssen sich heute 5 Jugendliche der pädophilen Jägergruppe am Amtsgericht verantworten. Die Angeklagten werden beschuldigt, einen Mann mit der Aussicht auf Sex in einen Wald gelockt und dort überfallen zu haben. Und am Saurüsselkopf in den Chiemgauer Alpen, da kommen die Einsatzkräfte jetzt beim Kampf gegen die Glutnester ziemlich gut voran. Zudem hofft die Feuerwehr auf den kommenden Regen. Das Feuer war vor gut einer Woche entdeckt worden in einem Gebiet, das extrem schwer zu erreichen ist. 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
7: Ein Servus auf die Straßen. Bei uns immer die wichtigsten Verkehrsmeldungen. Zuerst alles frei. Gute Fahrt, kommt gut an. Obacht, die neuesten Blitzer. Die stehen im Univiertel auf der Hugo-Eckener Straße. 30er-Zone von Hauenstetten kommend. In Königsbrunn ein Blitzer-Anhänger auf der Landsberger Straße beidseitig. Bobingen, Walsberg auf der Mickhauser Straße. Ebenfalls ein Blitzer-Anhänger. Und A96 Richtung Lindau zwischen dem Kreuz Memmingen und Altrach.
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7: Und hier ist Viola. Hallo Welt. Ein Mann voller Liebe ist jetzt der erste Musiker für euch, Michael Schulte. Mit 5 AM auf Radio Fantasy immer die besten neuen Hits und jeden Tag die meisten beim Hitvormittag. Deswegen starten wir auch jetzt mit 3 Hits am Stück.
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3: 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Aber
2: nicht Freibad.
3: Noch nicht so, dass ich sage, ich brauche unbedingt eine Abkühlung, oder?
2: 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Weiß nicht, ob ich mal in so ein Alter komme, dass ich dann auch sage, easy, ich fahre jetzt für den Freibad.
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3: 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Viele haben sie natürlich am Freitag freigenommen. 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Wir sind für euch da am Freitag. 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
1: Und wir haben recherchiert für euch. Günstiger tankt ihr in Kempten am Feniberg, E10 für 1,90 und Diesel für 1,96. In Bad Wörishofen tankt ihr am V-Markt, E10 für 1,88 und Diesel für 1,92.
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12: Es ist kurz vor 11:30, in 1,5 Minuten schon wieder die meiste Musik.
13: In dem Fall klingt es so. Harrison, all the things she said. Jeden Tag die meiste Musik.
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13: Sehr, sehr windig ist es heute und auch immer wieder Regen. Die Maxi-Werte liegen bei 16 Grad. Aktuell 13 in Ravensburg, 13 in Kempten. Morgen nochmal ähnlich wie heute. Und am Mittwoch dann wieder mehr Sonnenschein bei 15 Grad.
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13: Ein Servus auf die Straßen. Bei uns immer die wichtigsten Verkehrsmeldungen zuerst. Auf den Straßen ist alles gut. Euch eine gute Fahrt. Die neuesten Blitzer, die erwischen euch in Bobingen an der Mickhauser Straße. Ortseingang, Blitzeranhänger. Dann in Königsbrunn ein Blitzeranhänger auf der Landsberger Straße. Sie erwischen euch in Augsburg im Univiertel auf der Hugo-Eckener. Auf der A96 Richtung Lindau zwischen dem Kreuz Memmingen und Altrach. Und in Kempten auf der Ludwigstraße ebenfalls ein Blitzeranhänger.
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14: Harrison

Radio Fantasy mit einer ganz aktuellen Blitzermeldung. Fantasy-Hörer Sali hat gerade angerufen. Es erwischt euch ein Blitzer auf der Pilgerhausstraße. Stadtauswärts, unten am Berg, 30 sind erlaubt. Der Hit-Vormittag mit den meisten Hits. Jetzt mit Oliver Heldens, der einen meiner früheren Lieblings-Weggeh-Party-Hits geremixed hat. Und zwar Mojo's Lady. Und damit wir die Musik wirklich durchdringend verstehen, kapieren, was da passiert, haben wir uns mal angeschaut, wie der fantastische Hit überhaupt aufgebaut ist. Wir starten, wie immer eigentlich, mit den Drums. Dann der wichtige Bass, Synthesizer und Gitarre und Gesang. Radio Fantasy, immer die besten neuen Hits mit Oliver Heldens Lady.

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Heute drücken wir allen Abiturienten wieder für die restlichen Prüfungen die Daumen. Hoffentlich ohne Spicker, denn das kann leicht nach hinten losgehen, so wie bei unserem Kollegen Chris, der mit Spicker erwischt wurde, eine 6 kassiert hat, aber den Spicker gar nicht benutzt hatte oder gebraucht hätte. Am Mittwoch sind die Prüfungen dann rum und pünktlich machen Ende der Woche dann auch die restlichen Freibäder auf. Super Timing! 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
7: 13 Grad aktuell in Kempten und 11 Grad messen wir in Nesselwang. Heute Nachmittag Regen und auch Gewitter möglich und morgen am Dienstag das gleiche Wetter wie heute bei maximal 10 Grad. 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
10: Um 12 Uhr, hallo.
11: Hier ist die gute Nachricht des Tages.
10: Ja, und die ist heute für uns Koffein-Junkies, also nicht für dich, Toni, du trinkst ja keinen.
7: Genau.
10: Kaffee wird etwas günstiger. Die großen Lebensmittelhändler senken die Preise ihrer Eigenmarken. Aus Berlin, Thomas Bremser.
12: Die Produkte kosten seit dieser Woche 10 bis 50 Cent weniger als bisher. Eine Kilopackung Bohnen liegt je nach Sorte zwischen 10,50 Euro und 11,50 Euro. Auch Pads und Kapseln werden billiger. Die Discounter und Supermärkte begründen das mit sinkenden Rohstoffpreisen.
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10: Füssen ist die meist fotografierte Kleinstadt Deutschlands, wenn es nach Insta geht. Mit fast 390.000 Beiträgen unter Hashtag Füssen sichert sich die Stadt im Ostallgäu den Spitzenplatz im Ranking des Reiseanbieters Travel Circus. Zu den bevorzugten Motiven zählen der Lechfall, die majestätischen Königsschlösser Neuschwanstein und Hohenschwangau und die malerische Altstadt. Füssen bekommt den Titel schon zum 9. Mal in Folge mit einem Plus von 22.700 Beiträgen. Tanken, insbesondere Diesel, ist billiger geworden. Jetzt kostet der Kraftstoff erstmals seit Anfang März auch bundesweit im Schnitt wieder weniger als 2 Euro, meldet der ADAC. Die Grenze wurde schon am Freitag knapp unterschritten, im Großraum Augsburg auch deutlich. Und das geht gerade im Netz viral. 12 Punkte gab es gestern bei der ESC-Eröffnungsfeier schon mal für unsere deutsche Starterin Sarah Engels. In einer roten Flammenrobe stand sie zum Start der ESC-Woche auf dem roten Teppich. Wie es heißt, zog sie alle Blicke auf sich. Am kommenden Samstag ist das große ESC-Finale, diesmal in Wien. Da darf Sarah dann genauso punkten wie auf dem roten Teppich.
7: Ich werde mir das Finale anschauen und
10: natürlich.
7: Ich weiß nicht, vielleicht klappt das ja wirklich mal.
10: Also von uns kriegt sie
7: ja, 12 Punkte.
10: Ja.
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7: Bei uns immer die wichtigsten Verkehrsmeldungen zuerst. Wir schauen auf die A8 Richtung Stuttgart. Zwischen Zusmarshausen und Burgau liegen Reifenteile auf der Fahrbahn. Und die neuesten Blitzer einmal in Kempten auf der Ludwigstraße in Blitzeranhänger und dann in Königsbrunn, Königsallee. Wenn ihr noch was entdeckt habt, dann gerne anrufen oder schickt eine WhatsApp vorbei.
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7: Heute am Montag mit mir Toni und hoffentlich hattet ihr natürlich gestern einen wunderschönen Muttertag. Sängerin Loy hat deswegen einen tollen Beitrag auf Instagram gepostet. Vielleicht habt ihr das auch schon gesehen. Sie zusammen mit ihrer Mutter und das letzte Bild. Wirklich, ihr müsst euch diesen Beitrag anschauen. Der ist so süß einfach. Sieht man so ein bisschen Loy in der Kindheit. Jetzt für euch ihre neue Nummer Red Eyes und ja, lasst es euch natürlich auf jeden Fall schmecken.
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0: Calvin Harris zusammen mit Sam Smith, Desire. Hier ist die Radio Fantasy Siesta, immer die meiste Musik für eure Mittagspause am Montag. Willkommen zurück aus dem Wochenende. Lasst es euch natürlich schmecken und heute starten wir gemeinsam mit euch in die ganz neue Saison.
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13: 16 Grad aktuell in Zusmarshausen, 17 Grad am Augsburger Hauptbahnhof. Heute Nachmittag. Regen und auch Gewitter möglich. Und morgen am Dienstag haben wir das gleiche Wetter wie heute bei maximal 10 Grad.
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13: Bei uns immer die wichtigsten Verkehrsmeldungen zuerst. Wir schauen auf die A8 Richtung Stuttgart. Zwischen Zusmarshausen und Burgau liegen Reifenteile auf der Fahrbahn. Und die neuesten Blitzer einmal in Affing, Eichacher Straße, dann Schrobenhausen, Regensburger Straße und in Tierhaupten auf der Meitinger Straße. Wenn ihr noch was entdeckt habt, gerne anrufen oder schickt eine WhatsApp vorbei.
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0: Lasst es euch natürlich weiterhin richtig schön schmecken. Gleich in 30 Sekunden habe ich für euch Sophie and the Giants mit Shut Up and Dance. Danach jeden Tag, immer um 15:15, der Radio Fantasy Throwback Hit der Stunde. Und jetzt ist er für euch am Start und er hat dieses Mal eure Meinung mal wissen wollen.
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3: Was denn?
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Sommer 12 to 12 habt natürlich eine richtige chillige Mittagspause. Und jetzt habe ich für euch in der Playlist Martin Garrix mit Told You So und er hat ein neues Insta auf Reel gepostet. Er hat ein neues Reel auf Insta gepostet, so rum ist richtig. Und zwar arbeitet er offenbar gerade mit Ed Sheeran an neuer Musik und ihr müsst euch vorstellen, er springt auf den Rücken von Ed Sheeran drauf und dann machen die ein Foto zusammen und das gleiche haben sie auch schon mal vor vielen Jahren früher gemacht und vielleicht ist das ein Zeichen dafür, dass sie zusammen neue Musik produzieren. Ich werde euch da natürlich auf dem Laufenden halten. Jetzt Martin Garrix für eure Mittagspause am Montag und ihr wisst ja, immer die besten neuen Hits gibt's nur in der Radio Fantasy Siesta.

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5: Mittlerweile 13 Grad in Kempten messen wir und 13 Grad auch in Obergünzburg. Heute Nachmittag Regen und auch Gewitter möglich. Morgen am Dienstag das gleiche Wetter wie heute. Und am Mittwoch soll die Sonne dann wieder richtig schön rauskommen. Und jetzt Radio Fantasy, alles was an diesem Montagmittag wichtig ist mit Joa.
7: Um 13 Uhr, hallo.
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7: Ja, und das ist eine wunderschöne Nachricht. Kaffee wird billiger, immerhin um 10 bis 50 Cent. Supermärkte und Discounter senken die Preise für ihre Eigenmarken, weil die Rohstoffkosten fallen. Das ergab eine Umfrage der Deutschen Presseagentur. Aus Berlin, Thomas Bremser.
8: Insgesamt gesehen hat sich Kaffee aber in den vergangenen Jahren stark verteuert, so wie auch andere Lebensmittel. Grund dafür waren höhere Rohstoffpreise nach Trockenheit und schwachen Ernten. Bohnenkaffee, Pads und Kapseln waren vor 6 Jahren noch halb so teuer.
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7: Aktuell laufen Bauarbeiten an der B19 zwischen Sonthofen Süd und Fischenweiler. Diese Strecke ist Teil einer größeren Grundsanierung, die seit 2022 läuft und schon 15 Millionen Euro verschluckt hat. Wegen eines Wintereinbruchs im März verzögern sich die Arbeiten an der Abzweigung nach Tiefenberg, die bis Ende Mai gesperrt bleibt. Trotz der Verzögerungen soll die B19 bis Ende Juli fertig sein. Autofahrer müssen sich aber auf weitere Totalsperrungen vor den Pfingstferien einstellen. Wegen der gestiegenen Energiepreise wird jetzt gespart bei Strom und Heizung. Einer Umfrage des Vergleichsportals Verivox zufolge machen das 2/3 der Befragten. Sie heizen weniger und achten auf den Stromverbrauch. Und fast jeder zweite Autofahrer steigt momentan häufiger auf Fahrrad, Bus und Bahn um. Und diese Künstlerin geht viral mit einer ziemlich frechen Aktion. Die britische Sängerin Ray hat vor dem The Nightingale Pub in Belham eine Gedenktafel aufgestellt, aber nicht für Geschichte, sondern für ihren eigenen persönlichen Herzschmerz. Denn da, an dem Ort, war sie 2019 übel sitzen gelassen worden. Das Ganze ist natürlich Promo für ihr aktuelles Album, aber die Tafel hängt tatsächlich am Lieblingsort ihres Ex.
5: Das ist so mein Humor. Sehr schön.
7: Sehr gut.
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5: Bei uns immer die wichtigsten Verkehrsmeldungen zuerst. Wir schauen auf die A8 Richtung München zwischen Sulzemoos und Dachau-Fürstenfeldbruck. Hat es einen Unfall gegeben und die neuesten Blitzer einmal in Schrobenhausen, Regensburger Straße und Thierhaupten auf der Meitinger Straße. Wenn ihr noch was entdeckt habt, gerne anrufen oder schickt eine WhatsApp vorbei.
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5: Heute am Montag mit mir, Toni. Und wie sieht's denn aktuell bei euch so aus? Seid ihr vergeben? Seid ihr Single? Wie sieht's bei euren Freunden so aus? Weil Harry Styles hat nämlich einen ganz neuen Hit veröffentlicht, American Girls, und sehr easy erklärt, ich bin Single und alle anderen in meinem Freundeskreis sind vergeben und das ist schon echt richtig scheiße.
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0: Immer die meiste Musik für euren Start in den Montagnachmittag gibt's nur in der Radio Fantasy Siesta. Und in einer Minute geht's direkt weiter mit neuer Musik von Felix Jehn und Cascada. Boy, You Turn Me, ganz neu, kommt richtig gut bei euch an. Und ab heute starten wir gemeinsam rein mit euch in die ganz neue Saison.
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0: Glockenbach, Clock Clock mit Brooklyn. Hier ist die Radio Fantasy Siesta.
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0: Immer mit der meisten Musik für euren Start in den Montagnachmittag. Willkommen zurück aus dem Wochenende. Und jetzt habe ich für euch neue Musik von Alex Warren, Fever Dream. Und hattet ihr schon mal die Liebe auf den ersten Blick? Wenn ja, könnt ihr euch noch daran erinnern, wie sich das angefühlt hat in eurem Körper? Liebe auf den ersten Blick. Alex Warren hat so seine Frau kennengelernt und natürlich hat er darüber gleich einen Hit schreiben müssen. Und ich überlege gerade bei mir, doch einmal hatte ich die

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11: Genau, 2:30 haben wir es.
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11: Mittlerweile 13 Grad in Kempten messen wir und 13 Grad auch in Obergünzburg. Heute Nachmittag auf jeden Fall ein bisschen Regen am Start, auch Gewitter möglich. Morgen am Dienstag das gleiche Wetter wie heute. Und dann die gute Nachricht, am Mittwoch soll die Sonne wieder richtig schön rauskommen.
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11: Bei uns immer die wichtigsten Verkehrsmeldungen zuerst. Wir schauen auf die A96 Richtung München zwischen Memmingen-Ost und Holzgünz. Liegt ein Müllsack auf der Fahrbahn, auf der linken Spur. Okay, sehr interessant. Und A8 Richtung München zwischen Sulzemoos und Dachau-Fürstenfeldbruck hat es einen Unfall gegeben. Die neuesten Blitzer, einmal Affing auf der Eichacher Straße und in Tierhaupten Meitinger Straße. Wenn ihr noch was entdeckt habt, gerne anrufen oder schickt eine WhatsApp vorbei.
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12: You Not Us und Dennis Lloyd. Diamonds.

David Guetta, Alphaville, Ava Max, Forever Young. Hier ist die Radio Fantasy Siesta. Immer mit der meisten Musik für euren Start in den Montagnachmittag. Schön, dass ihr am Start seid. Und jetzt habe ich für euch ganz neue Musik in der Playlist von BTS, Swim. Danach jeden Tag immer um 15:45 der Radio Fantasy Throwback Hit der Stunde von Justin Bieber. Und bevor es losgeht, heute haben wir einen richtig schönen Tag. Nicht nur der Montag, nicht nur der erste Tag in der neuen Woche, sondern heute ist Was-du-willst-Tag. Und wenn ihr mal so drüber nachdenkt, einfach mal scheiß drauf auf Kalorien, scheiß drauf, ob gesund oder nicht. Was ist denn euer Lieblingsessen? Bei mir ist es der Burger. Wirklich, es gibt nichts Geileres als Burger. Das ist Gott, der mittels Nahrung zu uns spricht. Es ist wirklich so. Und wenn ihr kein Fan davon seid, ich werde euch jetzt überzeugen, dass ihr heute Abend auf jeden Fall

0: Burger essen werdet zum Feierabend, je nachdem. Und zwar mit einer Szene aus der Serie How I Met Your Mother. Die Serie kennen wir alle. Und wenn euch das nicht überzeugt, warum Burger so nice sind, dann ganz ehrlich, seid ihr keine Menschen.
1: Es ist so viel mehr als nur ein Burger. Das erste Reinbeißen. Oh, das erste Reinbeißen, das ist der Himmel auf Erden. Das Brötchen ist wie die mit Sesam gesprenkelte Brust eines Engels, die wie eine Federwolke auf Senf und Ketchup ruht. Aromen, welche sich in einem verführerischen Pas de deux vereinen. Und dann ein Essiggürkchen. Jawohl, ein verspieltes, winziges Gürkchen. Und dann eine Tomatenscheibe. Ein knackiges Blatt Salat und ein UFO aus magerem Hackfleisch, das so exquisit in deinem Mund herumwirbelt, zergeht und wiedergeboren wird. In einem Feuerwerk von Sanftheit und Nachhaltigkeit. Einfach deliziös.
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für alle Swifties, Taylor Swift, The Fate of Ophelia. Hier ist die Radio Fantasy, ist die Esther. Immer die meiste Musik für euren Start in den Montagnachmittag. Und gleich um 15 Uhr geht's weiter mit dem Radio Fantasy Hit Nachmittag mit Dani. So langsam Richtung Feierabend. Und bevor es losgeht, gibt's von mir noch Glock Glock, Glockenbach und jetzt Gracie Abrams mit That's So True.

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20: 15 Uhr.
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20: Immer wieder grau und auch nass im Allgäu und im Fantasyland. So starten wir neu rein in diese Woche am Montagnachmittag. 13 Grad messen wir in Jengen, 11 in Ottobeuren. Und so schaut auch zu heute die restliche Woche aus. Immer wieder ist da so ein Wechsel, angefangen morgen am Dienstag. Da geht es in der Nacht runter auf 2 Grad, untertags dann 8 und sonst Sonne, Wolken und Regen im Mix.
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23: Um 15 Uhr, hallo.
24: Hier ist die gute Nachricht des Tages.
23: Und die ist heute für uns Koffein-Junkies. Kaffee wird etwas günstiger. Yeah. Die großen Lebensmittelhändler senken die Preise ihrer Eigenmarken. Aus Berlin, Thomas Bremser.
25: Die Produkte kosten seit dieser Woche 10 bis 50 Cent weniger als bisher. Eine Kilopackung Bohnen liegt je nach Sorte zwischen 10,50 Euro und 11,50 Euro. Auch Pads und Kapseln werden billiger. Die Discounter und Supermärkte begründen das mit sinkenden Rohstoffpreisen.
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0: Füssen ist die meistfotografierte Kleinstadt Deutschlands, wenn es nach Insta geht. Mit fast 390.000 Beiträgen unter Hashtag Füssen sichert sich die Stadt im Ostallgäu den Spitzenplatz im Ranking des Reiseanbieters Travel Circus. Zu den bevorzugten Motiven zählen der Lechfall, die majestätischen Königsschlösser Neuschwanstein und Hohenschwangau und die malerische Altstadt. Füssen bekommt den Titel schon zum 9. Mal in Folge mit einem Plus von 22.700 Beiträgen. Tanken, insbesondere Diesel, ist billiger geworden. Jetzt kostet der Kraftstoff erstmals seit Anfang März auch bundesweit im Schnitt wieder weniger als 2 Euro, meldet der ADAC. Die Grenze wurde schon am Freitag knapp unterschritten, im Großraum Augsburg auch deutlich. Und das geht gerade im Netz viral. 12 Punkte gab es gestern bei der ESC-Eröffnungsfeier schon mal für unsere deutsche Starterin Sarah Engels. In einer roten Flammenrobe stand sie zum Start der ESC-Woche auf dem roten Teppich. Wie es heißt, zog sie alle Blicke auf sich. Am kommenden Samstag ist das große ESC-Finale in Wien. Da darf Sarah dann genauso punkten wie auf dem roten Teppich.
1: Die Frau, die in Flammen steht.
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1: 2:02 bei uns immer die wichtigsten Verkehrsmeldungen zuerst. A7 Richtung Ulm zwischen Füssen und dem Reinhardshoftunnel. Liegen hier Gegenstände auf der rechten Spur? Bitte Vorsicht, ansonsten kommt ihr ganz gut durch an diesem Montagnachmittag. Die neuesten Blitzer, Verbindungsstraße Wörleschwang zu Smashausen, hier Höhe der Autobahn. Außerdem AIC 25, Augsburg-Hochzoll, hier kurz nach dem Friedberger Baggersee. Außerdem Augsburg-Inningen, Bergheimer Straße, Tierhaupten-Meitinger Straße. Und wir haben Königsbrunn, die Landsberger Straße, hier im 60er-Bereich immer noch der Blitzer-Anhänger. Habt ihr was? WhatsApp oder Anruf? Danke, gute Fahrt.
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1: Montag ist es. Servus, hier ist Dani. Wir haben es gerade gehört von Joa. Kaffee wird billiger. Aber Kaffee ist auch tödlich. Mhm. Es gibt eine Zahl, die wir nicht überschreiten sollten am Tag. Also an getrunkenen Kaffeetassen. Ich meine, ich hole mir jetzt so meine letzte. Und knapp 10 Minuten, immer um 2:50, bekommt ihr nämlich die Antwort dazu, wie viel Kaffee nämlich tödlich ist. Denn ihr wisst ja, wie jeden Tag Alex unnützes Wissen. Das heißt, ich hole mir jetzt die Kaffeetasse. Ihr könnt auch noch mal überlegen. Das ist Teddy Swims mit Mr. Know-It-All.
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0: Twice. Schönen Montagnachmittag, Radio Fantasy, immer die besten neuen Hits. Damit geht's gleich nämlich weiter. Aus ist mit Electrified. Ich habe mir jetzt eine Kaffeetasse geholt, ne, um diese Frage jetzt zu klären. Vielleicht seid ihr mit am Start und habt da fleißig mit überlegt.
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0: So, wir müssen jetzt folgende Frage klären, Alex, bitte.
2: An alle Kaffeetrinker die Frage, wie viel Kaffee ist tödlich? Etwa 10 Gramm reines Koffein.

0: für ihn gelten als tödlich. So, wie viel sind 10 Gramm? Also da müsstet ihr 50 bis 100 Tassen Filterkaffee trinken. Da tut ihr euch schwer, dass ihr das zusammenkriegt.
1: Ja.
0: Koffein wirkt ab einer bestimmten Dosis wie ein Nervengift und kann den Herzrhythmus gefährlich durcheinander bringen. Also merke, nie mehr als 49 Tassen am Tag.
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der meistgestreamte Song auf Spotify. Blinding Lights mit The Weeknd. Und hier auf Radio Fantasy komplett kostenfrei für euch natürlich. Und das ist mal eine Kombination, die hätte ich jetzt auch nie erwartet. Jennifer Lopez mit David Guetta. Eine ganz neue Nummer, Save Me Tonight, bekommt ihr um kurz nach halb. Vorher jetzt noch 3 Hits am Stück, alle Farben, Milky Chance, und das ist Holly Humberstone mit To Love Somebody. Immer die besten neuen Hits.

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11: Schönen Nachmittag. Es ist 3:30.
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11: Gestern am Muttertag wieder gesehen, wie krass braun teilweise der Rasen meiner Eltern ist. So früh hat man das irgendwie gefühlt auch noch nicht in dem Jahr. Heute am Montag freut sich die Natur, wenn es wieder regnet im Fantasyland. Wir messen aktuell 15 Grad in Kempten, genauso auch in Oberstdorf. Heute Nacht wird es wieder frisch bei 2 Grad und morgen der Dienstag genau gleich. Immer wieder Sonne, Wolken und Regen im Wechsel. 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
12: Um 15.30 Uhr, hallo.
1: Hier ist die gute Nachricht des Tages.
12: Ja, Kaffee wird billiger. Juhu. Immerhin um 10 bis 50 Cent. Supermärkte und Discounter senken die Preise für ihre Eigenmarken, weil die Rohstoffkosten fallen. Das ergab eine Umfrage der Deutschen Presseagentur. Aus Berlin, Thomas Bremser.
8: Insgesamt gesehen hat sich Kaffee aber in den vergangenen Jahren stark verteuert, so wie auch andere Lebensmittel. Grund dafür waren höhere Rohstoffpreise nach Trockenheit und schwachen Ernten. Bohnenkaffee, Pads und Kapseln waren vor 6 Jahren noch halb so teuer.

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1: Aktuell laufen Bauarbeiten an der B19 zwischen Sonthofen Süd und Fischenweiler. Diese Strecke ist Teil einer größeren Grundsanierung, die seit 2022 läuft und schon 15 Millionen Euro verschluckt hat. Wegen eines Wintereinbruchs im März verzögern sich die Arbeiten an der Abzweigung nach Tiefenberg, die bis Ende Mai gesperrt bleibt. Trotz der Verzögerungen soll die B19 bis Ende Juli fertig sein. Autofahrer müssen sich aber auf weitere Totalsperrungen vor den Pfingstferien einstellen. Wegen der gestiegenen Energiepreise wird jetzt gespart bei Strom und Heizung. Mhm. Einer Umfrage des Vergleichsportals Verivox zufolge machen das 2/3 der Befragten. Sie heizen weniger und achten auf den Stromverbrauch. Und fast jeder zweite Autofahrer steigt momentan häufiger auf Fahrrad, Bus und Bahn um. Und diese Künstlerin geht viral mit einer ziemlich frechen Aktion. Die britische Sängerin Ray hat vor dem The Nightingale Pub in Belham eine Gedenktafel aufgestellt. Aber nicht für Geschichte, sondern für ihren eigenen persönlichen Herzschmerz. Mhm. Denn da an dem Ort war sie 2019 übel sitzen gelassen worden. Das Ganze ist natürlich Promo für ihr aktuelles Album. Aber die Tafel hängt tatsächlich am Lieblingsort ihres Ex.
2: Ja, dann bräuchten wir auch ganz viele Gedenktafeln wahrscheinlich, Joa, oder?
1: Ja, da will ich gar nicht drüber reden.
2: Wir gehen lieber ins Pub, nein, gell?
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2: Gleich 3 Minuten nach 3:30 bei uns immer die wichtigsten Verkehrsmeldungen. Zuerst, ihr habt freie Bahn mit Marzipan. Am Montagnachmittag keine Meldungen aktuell. Aber lasst euch nicht erwischen, die neuesten Blitzer stehen in Augsburg, Rheinölstraße. AEC 25 Augsburg-Hochzoll, hier kurz nach dem Friedberger Baggersee. Außerdem Bobingen-Waldberg, Mickhauserstraße hier am Ortsausgang Richtung Mickhausen und auch Verbindungsstraße Wörleschwang, Zusmershausen, Höhe der Autobahn. Wenn ihr noch was habt, lasst eine WhatsApp da oder ruft an. Ich freue mich, danke, gute Fahrt.
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3: Es ist Montagnachmittag. Zeit für jede Menge Hits. Jennifer Lopez und David Guetta. Save Me Tonight.

0: So geht's ganz entspannt in eurem Montagfeierabend mit Topic. Nico Santos singt da hier die neue Nummer, Buddy, hier auf Radio Fantasy. Und er singt hier über die Bekanntschaft mit seiner Frau, Alex Warren mit Fever Dream. Er hat nur zwei Flex, das ist die Musik und dieser Song hier zu seiner Frau. In weniger als einer Minute hier auf Radio Fantasy.
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3: Montag, kurze Woche, was steht an? Die Freibad-Saison ist losgegangen. Was macht die Info mit euch? Würdet ihr euch jetzt in so einem Freibad sehen?
4: Also das Wochenende war ja echt richtig schön.
3: Aber nicht Freibad.
4: Noch nicht so, dass ich sage, ich brauche unbedingt eine Abkühlung, oder?
3: Wobei, es gibt dann schon so

0: Es sind dann oft ältere Menschen, die dann anfangen, in ihre Bahnen zu ziehen. Weiß nicht, ob ich mal in so ein Alter komme, dass ich dann auch sage, easy, ich fahre jetzt für den Befreibad.
1: Weil du da dann einfach härter irgendwie wirst im
0: Vielleicht,
1: Alter, oder?
0: Kann ich mir schon vorstellen.
1: Donnerstag dann Christi Himmelfahrt, alias der Vatertag. Viele haben sie natürlich am Freitag freigenommen. Wir haben es wieder nicht geschafft. Nee. Wir sind für euch da am Freitag. Wir freuen uns.
0: Und wir hören uns nicht nur am Freitag, sondern morgen schon wieder, am Dienstag. Wir starten rein um 6.40 Uhr. Schlauer als ChatGPT. Fragen, auf die nicht mal die KI eine Antwort hat.

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So am Wochenende ein Sponti-Trip nach Ibiza wäre natürlich auch richtig geil, oder? Ich meine, es würde sich rentieren. Samstagabend legt nämlich Robin Schulz auf. Hab jetzt mal Sponti geguckt. Freitag Hinflug, Sonntag Rückflug. Wenn er dann mal so 640 Euro in der Tasche hätte, dann wäre das eigentlich gar kein Problem. Aber ich hätte gesagt, wir bleiben doch lieber hier bei der kostenlosen Version. Hier auf Radio Fantasy. Robin Schulz mit seiner neuen Nummer World Gone Wild. Für euren Montagnachmittag, wenn es Richtung Feierabend geht. Weil ihr wisst Bescheid. Immer die besten neuen Hits.

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6: Ich habe mir jetzt große Töpfe auf dem Balkon hingestellt, in der Hoffnung, dass da das Regenwasser reingeht, damit ich das Wasser dann für meine Pflanzen drinnen nutzen kann. An diesem Montagnachmittag nämlich immer wieder Regen im Fantasyland, bei aktuell 15 Grad in Mindelheim, genauso auch in Rettenberg, und so geht es heute auch weiter. In der Nacht geht es runter auf 2 Grad und morgen, der Dienstag, ist sehr, sehr ähnlich zu heute. Immer wieder Regen, Sonne und Wolken im Wechsel. 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
7: Um 16 Uhr, hallo.
8: Hier ist die gute Nachricht des Tages.
7: Und sie betrifft das Lieblingsgetränk der Deutschen. Es wird im Laden etwas günstiger. Die großen Lebensmittelhändler senken die Preise ihrer Kaffee-Eigenmarken. Im Schnitt sollen es rund 7% sein. Der Preisnachlass ist auf sinkende Rohstoffpreise zurückzuführen. In den vergangenen Jahren war das Angebot immer knapper geworden, weshalb unter anderem der Kaffeepreis in die Höhe schoss.
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7: Füssen ist die meist fotografierte Kleinstadt Deutschlands, wenn es nach Insta geht. Mit fast 390.000 Beiträgen unter Hashtag Füssen sichert sich die Stadt im Ostallgäu den Spitzenplatz im Ranking des Reiseanbieters Travel Circus. Zu den bevorzugten Motiven zählen der Lechfall, die majestätischen Königsschlösser Neuschwanstein und Hohenschwangau und die malerische Altstadt. Füssen bekommt den Titel schon zum 9. Mal in Folge mit einem Plus von 22.700 Beiträgen. Phishing, Betrug, fremde Zugriffe. Jeder 9. Internetnutzer in Deutschland ist im vergangenen Jahr Opfer von Cyberkriminalität geworden. Aus Berlin, Diana Kramer.
9: Besonders häufig schlagen die beim Online-Shopping zu. Hier liegt der Anteil bei rund einem Fünftel. Dahinter kommen Hackerangriffe auf Online-Accounts, Betrug beim Online-Banking und Phishing-Attacken. Fast 9 von 10 Menschen, die Opfer von Cyberkriminellen geworden sind, ist dadurch ein Schaden entstanden.
7: Und das geht gerade viral und kommt aus der Augsburger Nachbarschaft. Ui. Ein mutiges Mädchen hat der Polizei in Gersthofen geholfen, einen Exhibitionisten zu fassen.

0: Der Mann hatte die 15-Jährige aus seinem Auto heraus beobachtet, die blieb aber cool, filmte ihn mit dem Handy und rief die Polizei. Der 56-Jährige wurde tatsächlich in Augsburg geschnappt. Die Polizei lobt das entschlossene Handeln des Mädchens. Bravo.
1: Gut gemacht.
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1: 4:02 bei uns sind immer die wichtigsten Verkehrsmeldungen zuerst. B17 Landsberg Richtung Augsburg zwischen Eichleitner Straße und Gabelsberger Straße. Unfall, die linke Spur ist blockiert. Hier kann sich's etwas stauen. Außerdem A8 Richtung München zwischen Friedberg und Dasing. Hier wird die Fahrbahn gereinigt, die linke Spur ist gesperrt. Das Ganze noch ungefähr eine Stunde. Und so langsam rollt der Feierabendverkehr an. Am Montagnachmittag die neuesten Blitzer. Stehen in Schongau, genau. Macht Oberdorfer Straße hier einen Blitzeranhänger. Kempten, Ludwigstraße. Außerdem haben wir Balzhausen, Hauptstraße. Augsburg Innenstadt, Leonhardsberg. Außerdem Kriegshaber, Rheinölstraße. Und auch Bobingen, Waldberg. Hier auf der Mickhauser Straße. Wenn ihr was habt, lasst eine WhatsApp da oder ruft an. Danke, gute Fahrt.
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1: Montag ist es mit Dani. Servus. Wie steht's um eure Festivalplanung für dieses Jahr? Ich meine, also jetzt sollte man dann so langsam dazu tun. Aber wir unterstützen euch natürlich wieder mit dem Radio Fantasy Festival Wahnsinn. Wir haben wieder ganz, ganz viele Tickets für eure Lieblingsfestivals im und um dem Fantasyland. Was ihr dafür tun müsst? Die Antwort nach 3 Hits. Das ist Ray Dalton mit Blood Running.
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0: So geht's in eurem Montag Feierabend mit Ava Max und Spot a Fake. Und wir starten die neue Saison mit euch zusammen.
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0: 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Jetzt für euren Montagfeierabend machen wir aber erstmal weiter mit Zomber, Homewrecker. Immer die besten neuen Hits. Radio Fantasy, ich bin Dani, schönen Nachmittag euch.

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1: Und der Typ macht nach seiner Akustiktour und nach seinem Geburtstag einfach weiter mit der Tour. Letzte Woche noch in Nürnberg, Dortmund, Hamburg und jetzt ist er wieder unterwegs. Michi Schulte mit 5 a.m. jetzt hier für euren Montagnachmittag.

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1: 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Da bekommt ihr den Liter E10 für 1,93 und Diesel für 1,97. Oder in Bad Wörishofen beim V-Markt der Liter E10 für 1,88 und Diesel für 1,92.
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31: Immer wieder grau und auch nass im Allgäu und im Fantasyland. So starten wir neu rein in diese Woche am Montagnachmittag. 13 Grad messen wir in Jengen, 11 in Ottobeuren. Und so schaut auch zu heute die restliche Woche aus. Immer wieder ist da so ein Wechsel, angefangen morgen am Dienstag. Da geht es in der Nacht runter auf 2 Grad, untertags dann 8 und sonst Sonne, Wolken und Regen im Mix. Hier ist Radio Fantasy, jetzt alles, was an diesem Montagnachmittag wichtig ist, mit Joa.
32: Um 16.30 Uhr, hallo.
33: Hier ist die gute Nachricht des Tages.
32: Und die ist heute für uns Koffein-Junkies. Kaffee wird etwas günstiger. Die großen Lebensmittelhändler senken die Preise ihrer Eigenmarken. Aus Berlin, Thomas Bremser.
34: Die Produkte kosten seit dieser Woche 10 bis 50 Cent weniger als bisher. Eine Kilopackung Bohnen liegt je nach Sorte zwischen 10,50 Euro und 11,50 Euro. Auch Pads und Kapseln werden billiger. Die Discounter und Supermärkte begründen das mit sinkenden Rohstoffpreisen.
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32: Füssen ist die meist fotografierte Kleinstadt Deutschlands, wenn es nach Insta geht. Mit fast 390.000 Beiträgen.

0: Anzeigen unter Hashtag Füssen sichert sich die Stadt im Ostallgäu den Spitzenplatz im Ranking des Reiseanbieters Travel Circus. Zu den bevorzugten Motiven zählen der Lechfall, die majestätischen Königsschlösser Neuschwanstein und Hohenschwangau und die malerische Altstadt. Füssen bekommt den Titel schon zum 9. Mal in Folge mit einem Plus von 22.700 Beiträgen. Tanken, insbesondere Diesel, ist billiger geworden. Jetzt kostet der Kraftstoff erstmals seit Anfang März auch bundesweit im Schnitt wieder weniger als 2 Euro, meldet der ADAC. Die Grenze wurde schon am Freitag knapp unterschritten, im Großraum Augsburg teils deutlich.
1: Also Diesel und Kaffee ist billiger, sollte man bloß nicht verwechseln, ne?
0: Oh Gott, wie ein einzelner Mensch so ein Depp sein kann. So, und das geht gerade im Netz viral. 12 Punkte gab es gestern bei der ESC-Eröffnungsfeier schon mal für unsere deutsche Starterin Sarah Engels. In einer roten Flammenrobe stand sie zum Start der ESC-Woche auf dem roten Teppich. Wie es heißt, zog sie alle Blicke auf sich. Am kommenden Samstag ist das große ESC-Finale in Wien. Da darf Sarah dann genauso punkten wie auf dem roten Teppich.
1: Da drücken wir die Daumen. Ja.
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1: Um genau 3 Minuten nach 4:30 bei uns immer die wichtigsten Verkehrsmeldungen zuerst. B17 Landsberg Richtung Augsburg zwischen Eichleitner Straße und Gabelsberger Straße. Hier gab es einen Unfall, die linke Spur ist immer noch blockiert. Und hier kann sich's auch stauen durch den jetzigen Feierabendverkehr. Und A8 Richtung München zwischen Friedberg und Dasing, da wird die Fahrbahn gereinigt. Die linke Spur ist hier ebenfalls gesperrt. Das Ganze noch circa eine halbe Stunde. Ansonsten, wie gesagt, der übliche Feierabendverkehr am Montagnachmittag. Die neuesten Blitzer stehen in Kempten, Gerberstraße, Vorsicht hier im 20er-Bereich. Memmingen, Augsburger Straße. Augsburg-Kriegshaber, Rheinölstraße. Wir haben die AIC 25, Augsburg-Hochzoll, hier kurz nach dem Friedberger Baggersee und auch Königsbronn-Landsberger Straße, hier im 60er-Bereich. Wenn ihr was habt, schickt eine WhatsApp rein oder ruft an. Danke, gute Fahrt.
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Ganz entspannt mit der Gitarre in der Hand, Ed Sheeran mit Eyes Closed für euren Montagfeierabend hier auf Radio Fantasy. Und wer doch lieber ein bisschen mehr mitsingen möchte, kann das jetzt tun gleich. Oh, das geht dann schon verdammt hoch. Usher mit Scream, der Radio Fantasy Throwback Hit der Stunde. Wie immer um 15:15 hier nur für euren Montagnachmittag.

0: Fred mal mit einer freundlichen Frage.
1: Was denn?
0: In Deutschland ist es immer noch so, dass total viele Sündenböcke gesucht und geopfert werden. Was sagst du dazu?
1: Ich bin gegen sowas, dass man Tiere sowas antut.
0: Es ist ja tatsächlich so, dass das auch viele in der Politik machen. Ne? Namhafte Menschen, die dieses Land regieren, die suchen Sündenböcke und opfern denen.
2: Den sollte man rausschmeißen, das soll ja eigentlich ein Vorbild sein.
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0: Ja, normalerweise spielen wir die neuen Hits auf Radio Fantasy. Aber jeden Tag, immer um 15:45, der Throwback-Hit der Stunde.
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Das ist jetzt schon so High Class für euren Montagnachmittag, wenn es in den Feierabend geht. Harry Styles mit American Girls, ganz neu hier auf Radio Fantasy. Und sie ist auch wieder am Start. Taylor Swift mit Opalite. Da kann man auch nur mitwippen. Und kurz nach 5 ist es soweit, da legt sie wieder einen auf. Vorher 3 Hits am Stück. Oliver Heldens, Martin Jensen und sie hier, Lady Gaga mit Disease. Immer die besten neuen Hits.

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9: Gestern am Muttertag wieder gesehen, wie krass braun teilweise der Rasen meiner Eltern ist. So früh hat man das irgendwie gefühlt auch noch nicht in dem Jahr. Heute am Montag freut sich die Natur, wenn es wieder regnet im Fantasyland. Wir messen aktuell 15 Grad in Kempten, genauso auch in Oberstdorf. Heute Nacht wird es wieder frisch bei 2 Grad und morgen der Dienstag genau gleich. Immer wieder Sonne, Wolken und Regen im Wechsel. 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
11: Um 5 Uhr, hallo.
12: Hier ist die gute Nachricht des Tages.
11: Die da heißt, Kaffee wird billiger. Immerhin um 10 bis 50 Cent. Supermärkte und Discounter senken die Preise für ihre Eigenmarken, weil die Rohstoffkosten fallen. Das ergab eine Umfrage der Deutschen Presseagentur. Aus Berlin, Thomas Bremser.
13: Insgesamt gesehen hat sich Kaffee aber in den vergangenen Jahren stark verteuert, so wie auch andere Lebensmittel. Grund dafür waren höhere Rohstoffpreise nach Trockenheit und schwachen Ernten. Bohnenkaffee, Pads und Kapseln waren vor 6 Jahren noch halb so teuer.
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11: Aktuell laufen Bauarbeiten an der B19 zwischen Sonthofen Süd und Fischenweiler. Diese Strecke ist Teil einer größeren Grundsanierung, die seit 2022 läuft und schon 15 Millionen Euro verschluckt hat. Wegen eines Wintereinbruchs im März verzögern sich die Arbeiten an der Abzweigung nach Tiefenberg, die bis Ende Mai gesperrt bleibt. Trotz der Verzögerungen soll die B19 bis Ende Juli fertig sein. Autofahrer müssen sich aber auf weitere Totalsperrungen vor den Pfingstferien einstellen. Wegen der gestiegenen Energiepreise wird jetzt gespart bei Strom und Heizung. Einer Umfrage des Vergleichsportals Verivox zufolge machen das 2/3 der Befragten. Sie heizen weniger und achten auf den Stromverbrauch. Und fast jeder zweite Autofahrer steigt momentan häufiger auf Fahrrad, Bus und Bahn um. Und diese Künstlerin geht viral mit einer ziemlich frechen Aktion. Die britische Sängerin Ray hat vor dem The Nightingale Pub in Belham eine Gedenktafel aufgestellt. Aber nicht für Geschichte, sondern für ihren eigenen persönlichen Herzschmerz. Denn da an dem Ort war sie 2019 übel sitzen gelassen worden. Das Ganze ist natürlich Promo für ihr aktuelles Album.

0: um. Aber die Tafel hängt tatsächlich am Lieblingsort ihres Ex.
1: Na, schau mal rein in den Pub.
0: Ja,
1: vielleicht, oder?
0: Wo diese Schweine immer unterwegs
1: mein
0: ist da.
1: Mein Gott.
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1: Joa hat natürlich den Ex-Freund gemeint, natürlich, und nicht Ray. So, gleich 3 Minuten nach 5 bei uns immer die wichtigsten Verkehrsmeldungen für euren Montagnachmittag zuerst. B17 Landsberg Richtung Augsburg. Hier immer noch der Unfall zwischen Eichleitner Straße und Gabelsberger Straße. Die linke Spur ist blockiert. A8 Richtung München. Zwischen Friedberg und Dasing, hier wird die Fahrbahn gereinigt. Das Ganze sollte jetzt demnächst beendet sein. Hier ist aber noch die linke Spur gesperrt. A99 Richtung München, zwischen dem Dreieck München-Allach und München-Ludwigsfeld. Vorsicht, hier ein Gegenstand, direkt im Tunnel. Und A96 Richtung München, zwischen Memmingen-Nord und Memmingen-Ost, ein Pannenauto am Fahrbahnrand. Sonst der übliche Feierabendverkehr, die neuesten Blitzer. Kempten-Tobias-Dannheimer Straße, Memmingen-Augsburger Straße, Balzhausen Hauptstraße, Augsburg-Innenstadt, Leonhardsberg und Kriegshaber-Rheinölstraße. Habt ihr was? Lasst eine WhatsApp da oder ruft an. Danke, gute Fahrt.
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1: Um mit so einer Nachricht in den Feierabend reinzustarten, das ist doch was. Wir machen wieder etwas richtig Krasses für euren Festivalsommer. 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Angefangen mit Taylor Swift, Opalite.
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euer Lieblingsfestival aus und mit etwas Glück geht's für euch diesen Sommer dorthin. Nur mit uns, mit Radio Fantasy für euren Montag-Feierabend. Oscar mit K hier mit Nobody Make Me Feel. Vielleicht ja auch so ein Festival-Hit, oder? 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
1: Ja, Resi und Nick, die Radio Fantasy Morgenshow, haben es schon vorgesagt. Heute startet der Badesaison und diese Jungs machen es vor mit ihrer neuen Nummer Swim von BTS für euren Montagnachmittag.

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17: Es ist 5:30.
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17: Ich habe mir jetzt große Töpfe auf dem Balkon hingestellt, in der Hoffnung, dass da das Regenwasser reingeht, damit ich das Wasser dann für meine Pflanzen drinnen nutzen kann. An diesem Montagnachmittag nämlich immer wieder Regen im Fantasyland, bei aktuell 15 Grad in Mindelheim, genauso auch in Rettenberg, und so geht es heute auch weiter. In der Nacht geht es runter auf 2 Grad und morgen, der Dienstag, ist sehr, sehr ähnlich zu heute. Immer wieder Regen, Sonne und Wolken im Wechsel. Hier ist Radio Fantasy, jetzt alles, was an diesem Montagnachmittag wichtig ist, mit Joa.
21: Um 17.30 Uhr, hallo.
22: Hier ist die gute Nachricht des Tages.
21: Das Lieblingsgetränk der Deutschen wird im Supermarkt etwas günstiger. Die großen Lebensmittelhändler senken die Preise ihrer Kaffee-Eigenmarken. Im Schnitt sollen es rund 7% sein. Der Preisnachlass ist auf sinkende Rohstoffpreise zurückzuführen. In den vergangenen Jahren war das Angebot immer knapper geworden, weshalb unter anderem der Kaffeepreis in die Höhe schoss.
17: Ich hätte jetzt gedacht, dass es vielleicht auch Bier ist, das Lieblingsgetränk, aber es wurde doch Kaffee.
21: Natürlich nicht.
17: Nein.
21: Natürlich ist es Kaffee.
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21: Füssen ist die meist fotografierte Kleinstadt Deutschlands, wenn es nach Insta geht. Mit fast 390.000 Beiträgen unter Hashtag Füssen sichert sich die Stadt im Ostallgäu den Spitzenplatz im Ranking des Reiseanbieters Travel Circus. Zu den bevorzugten Motiven zählen der Lechfall, die majestätischen Königsschlösser Neuschwanstein und Hohenschwangau und die malerische Altstadt. Füssen bekommt den Titel schon zum 9. Mal in Folge mit einem Plus von 22.700 Beiträgen. Phishing, Betrug, fremde Zugriffe. Jeder 9. Internetnutzer in Deutschland ist im vergangenen Jahr Opfer von Cyberkriminalität geworden. Aus Berlin, Diana Kramer.
23: Besonders häufig schlagen die beim Online-Shopping zu. Hier liegt der Anteil bei rund einem Fünftel. Dahinter kommen Hackerangriffe auf Online-Accounts, Betrug beim Online-Banking und Phishing-Attacken. Fast 9 von 10 Menschen, die Opfer von Cyberkriminellen geworden sind, ist dadurch ein Schaden entstanden.
21: Und das geht gerade viral und kommt aus der Augsburger Nachbarschaft. Ein mutiges Mädchen hat der Polizei in Gersthofen geholfen, einen Exhibitionisten zu fassen. Der Mann hatte die 15-Jährige aus seinem Auto heraus beobachtet. Die blieb aber cool. Sie filmte ihn mit dem Handy und rief die Polizei.
17: Sauber.
21: Der 56-Jährige wurde tatsächlich in Augsburg geschnappt. Die Polizei lobt das entschlossene Handeln des Mädchens. Bravo.
17: Gut gemacht.
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2: Gleich 6:03. Bei uns immer die wichtigsten Verkehrsmeldungen für euren Montagfeierabend zuerst. A96 Richtung München zwischen Memmingen Nord und Memmingen Ost. Hier noch ein Pannenauto am Fahrbahnrand. Ansonsten habe ich noch den üblichen Feierabendverkehr, der unterwegs ist. Ansonsten kommt er aber auch ganz gut durch. Die neuesten Blitzer. Kempten, Gerberstraße, hier ist 20 erlaubt. Memmingen, Augsburger Straße, Augsburg Innenstadt, Leonhardsberg. Genauso auch Kriegshaber, Rheinölstraße. Bobingen, blitzgefährlich in Waldberg, Mickhauser Straße und Königsbrunn, hier Landsberger Straße im 60er Bereich. Wenn ihr was habt, lasst eine WhatsApp da oder ruft an. Danke und gute Fahrt.
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1: Es ist Montagnachmittag. Zeit für jede Menge Hits. Tschüss, Till, Jack Style und John.

0: so wie wir es gewohnt sind. Purple Disco Machine mit einem 80er Sound. Sophie and the Giants auch dabei mit Paradise für euren Montagfeierabend auf Radio Fantasy. Ganz so weit zurück in die 80er geht's natürlich nicht, aber der Radio Fantasy Throwback Hit der Stunde, Madcom mit Glow. Immer um 15:45, nur hier auf Radio Fantasy.
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Das war der Throwback-Hit der Stunde. Immer um 15:15 auf Radio Fantasy. 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

so ein Kurztrip am Wochenende nach Ibiza wäre eigentlich auch was Geiles, ne? Warum? Am Samstag legt dann nämlich DJ Robin Schulz auf. Ich habe jetzt gerade mal geguckt, Freitag geht der Hinflug, Sonntag geht's zurück. Müsste da halt nur 640 Euro hinhauen, allein für die Flüge. Naja, ich glaube, wir machen es lieber kostenfrei und zwar hier auf Radio Fantasy für euren Montagnachmittag, weil ihr wisst Bescheid, immer die besten neuen Hits. Hier ist er mit Million Good Reasons.

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10: Genau 18 Uhr.
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10: Kalt, nass und etwas regnerisch der Wochenstart. Bei aktuell 14 Grad in Germeringen, 13 sind es bei euch in Immenstadt. Und so soll es heute auch die gesamte Nacht über bleiben. Immer mal wieder ein bisschen Regen, vor allem windig soll es bleiben. Morgen am Dienstag soll es nicht unbedingt besser werden im Allgäu und dem Fantasyland. Es soll hauptsächlich bewölkt sein bei starkem Wind und Regen. Maxwerten von bis zu 9 Grad. 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
11: Um 18 Uhr, hallo.
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11: Ja, und die ist heute für uns Koffein-Junkies. Kaffee wird etwas günstiger. Oh, die großen Lebensmittelhändler senken die Preise ihrer Eigenmarken. Aus Berlin, Thomas Bremser.
12: Die Produkte kosten seit dieser Woche 10 bis 50 Cent weniger als bisher. Eine Kilopackung Bohnen liegt je nach Sorte zwischen 10,50 Euro und 11,50 Euro. Auch Pads und Kapseln werden billiger. Die Discounter und Supermärkte begründen das mit sinkenden Rohstoffpreisen.
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11: Füssen ist die meist fotografierte Kleinstadt Deutschlands, wenn es nach Insta geht. Mit fast 390.000 Beiträgen unter Hashtag Füssen sichert sich die Stadt im Ostallgäu den Spitzenplatz im Ranking des Reiseanbieters Travel Circus. Zu den bevorzugten Motiven zählen der Lechfall, die majestätischen Königsschlösser Neuschwanstein und Hohenschwangau und die malerische Altstadt. Füssen bekommt den Titel schon zum 9. Mal in Folge mit einem Plus von 22.700 Beiträgen. Tanken, insbesondere Diesel, ist billiger geworden. Jetzt kostet der Kraftstoff erstmals seit Anfang März auch bundesweit im Schnitt wieder weniger als 2 Euro, meldet der ADAC. Die Grenze wurde schon am Freitag knapp unterschritten, im Großraum Augsburg sogar teils deutlich. Und das geht gerade im Netz viral. 12 Punkte gab es gestern bei der ESC-Eröffnungsfeier schon mal für unsere deutsche Starterin Sarah Engels. In einer roten Flammenrobe stand sie zum Start der ESC-Woche auf dem roten Teppich. Wie es heißt, zog sie alle Blicke auf sich. Am kommenden Samstag ist das große ESC-Finale in Wien und da darf Sarah dann genauso punkten wie auf dem roten Teppich.
10: Ja, also nichts für mich. Also ich stehe mehr so auf spanische Flamenco oder so.
11: Ich hab's gewusst, du bist ein Tanzbär. Oh, der ganze immer. Lukas ein Tanzbär.
10: Immer.
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1: Um kurz nach 6 bei uns immer die wichtigsten Verkehrsmeldungen. Zuerst und die gute Nachricht, es läuft. Die neuesten Blitzer stehen einmal in Schungau auf der Marktoberdorfer Straße, in Kempten in der Gerberstraße und in Memmingen auf der Riedbachstraße. Habt ihr noch was gesehen? Staus oder Blitzer? Gerne melden.
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1: Draußen haben wir ein bisschen Schmuddelwetter und es ist wieder ein bisschen kalt geworden. Aber meine Freunde, Good News, es war der letzte Montag in dieser Woche. Und jetzt heizen wir ein mit einer richtigen XXL-Ladung an brandneuer Mucke. Hier bei Radio Fantasy brandheiß. Heute mit mir, Lukas, starten wir rein mit Afrocheck und Awake Tonight.
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Durchstart in eurem Montagabend mit Sorb und Rita Ora und If It's Not Love hier auf Radio Fantasy. Und meine Freunde, jetzt wird's richtig romantisch. Als nächstes kommt Zane und der hat vor kurzem so richtig abgeliefert mit seinem neuen Album Conical. Und Zane hat selbst gesagt, er will ein Album mit Bedroom-Musik droppen. Und genau das hat er auch gemacht. Schöne, smooth Electro-Vibes treffen hier auf stimmungsvollen Gesang. Seine neue Nummer Side Effects geht es dann um wahre Liebe. Er singt sowas wie, wenn du mich liebst, wird es nicht leicht, aber real. Und ich würde sagen, hören wir doch da mal rein. In die Stimmungsbombe für eure Montagabend. 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
1: Meine Freunde, wie geil ist das denn? Hier im Augsburger Sendestudio kommt jetzt wieder die Sonne raus. Und jetzt geht's auch richtig mit guter Laune weiter. Jetzt gleich Bless, Terms and Conditions, One Republic und Baby Rexha habe ich mit in der Playlist.

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12: Kurz nach 6:30.
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12: Es ist ein bewölkter Start in unsere Woche. Aktuell bei 15 Grad in Augsburg und dem Fantasyland. Die Wolkendecke hält sich die gesamte Nacht über. Hier und da sind vereinzelt ein paar Schauer möglich. Morgen am Dienstag, da wird es nicht unbedingt besser. Da haben wir Sonne und Wolken im Mix. Es wird immer mal wieder nass bei Maxi-Werten von bis zu 10 Grad.
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12: Und kurz nach 6:30 bei uns immer die wichtigsten Verkehrsmeldungen. Zuerst, wir schauen auf die A96 Richtung Lindau zwischen Schöffelding und Landsberg Ost. Hier liegen Gegenstände auf der Fahrbahn, ansonsten kommt ihr gut durch. Die neuesten Blitzer stehen einmal in Affing auf der Friedhofstraße. Auf der Verbindungsstraße Friedberg und der A8, hier sind 100 km/h erlaubt. Danke Orhan fürs Melden. Und in Schongau auf der Markt-Oberdorfer Straße.
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0: Michael Schulte mit 5am für euren Montagabend hier bei Radio Fantasy brandheiß. Und wer gedacht hat, das war's, der irrt sich gewaltig. In weniger als eine Minute, Pain in my Eyes. Absolut neuer Hotsong in unserer Playlist, den kriegt ihr in weniger als eine Minute. Immer Radio Fantasy, immer die besten neuen Hits.
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2: Prüft mal mit einer freundlichen Frage.
3: Was denn?
2: In Deutschland ist immer noch so, dass total viele Sündenböcke gesucht und geopfert werden. Was sagst du dazu?
3: Ich bin gegen sowas, wenn Tiere sowas antut.
2: Es ist ja tatsächlich so, dass das auch viele in der Politik machen. Ne? Namhafte Menschen, die dieses Land regieren, die suchen Sündenböcke und opfern den.
4: Den sollte man rausschmeißen, das soll ja eigentlich ein Vorbild sein.
5: Damit zurück ins Fantasy-Sendestudio.
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Two Colors und Mad World für euren Montagabend hier auf Radio Fantasy brandheiß. Und als nächstes in der Playlist kommt Artemas, die hat ja schon richtige Banger abgeliefert, vor allem den hier. Ein absoluter Ohrwurm und jetzt hat sie einen neuen Song gedroppt. Nach I Like The Way You Kiss Me kommt, Achtung, das ist ein richtiger Zungenbrecher. I Kinda Like How You Know Just How Beautiful You Are. Ja, das ist der gesamte Songtitel, also ich kann mir den auf jeden Fall nicht merken, aber geil ist er. Wir hören jetzt mal rein bei Artemas und I Kinda Like How You Just Know How Beautiful You Are. Hier auf Radio Fantasy immer die besten neuen Hits.

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13: Momentan messen wir in Augsburg stark bewölkt bei 15 Grad, Eichach ebenfalls 15 Grad und Kamlach 13 Grad. Am Abend ziehen bei uns noch Regen und dichte Wolken durch. In der Nacht bleibt es zunächst nass, später lockert es stellenweise auf bei 3 bis 5 Grad. Morgen gibt es wechselhaftes Wetter mit etwas Sonne und einzelnen Schauern. Insgesamt bleibt es frisch. Zur Wochenmitte steigen die Temperaturen auf rund 12 bis 14 Grad in Augsburg, Nordschwaben und dem Allgäu.
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15: Ich bin Joshua Heise. Altkanzler Schröder als Vermittler im Ukraine-Krieg. Die EU-Außenminister sind da skeptisch. Kreml-Chef Putin hatte Schröder für den Posten vorgeschlagen. Die EU-Außenbeauftragte Kallas entgegnete, Schröder sei ein Lobbyist russischer Staatskonzerne gewesen. Es sei also klar, warum Putin ihn vorschlage. Auch die Ukraine lehnt den Vorschlag ab. Die viel zitierte Sehnsucht der Deutschen nach dem Landleben ist einer Studie zufolge größtenteils ein Mythos. Das Bundesinstitut für Bau-, Stadt- und Raumforschung hat rund 1000 Menschen befragt. Demnach ziehen vor allem Familien aufs Land, aber nicht, weil sie unbedingt aufs Land wollen, sondern unter anderem, weil das Wohnen in der Stadt zu teuer ist. Nach dem Hantavirus-Ausbruch auf einem Kreuzfahrtschiff ist eine Kontaktperson zurück nach Bayern gebracht worden. Die Person sei am Nachmittag in der Klinik München-Schwabing angekommen und bleibe dort vorerst in einem isolierten Zimmer in Quarantäne, teilten die Behörden mit. Sie habe derzeit keine Symptome. 3 weitere Deutsche waren nach der Evakuierung des Schiffes auf Teneriffa ausgeflogen worden. Die amerikanische Profi-Football-Liga NFL kommt auch dieses Jahr wieder nach München. Und jetzt steht auch fest, wann. Am 15. November spielt das Team der Detroit Lions in der Arena in Fröttmanning. Beginn der Partie soll um 15.30 Uhr sein. Gegen wen es für die Lions im Germany-Game geht, wird dann diesen Mittwoch bekannt gegeben. Da werden alle internationalen NFL-Spiele der Saison 2026 verkündet.
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13: Bei uns immer die wichtigsten Verkehrsmeldungen zuerst. Auf der B17 und B300 in Richtung Augsburg staut es sich zwischen Königsbrunn Nord und Göggingen, Ausfahrt Gabelsberger Straße in Augsburg, auf 5 Kilometern. Der Zeitverlust beträgt bis zu 10 Minuten. Auf der B16 in Richtung Günzburg gibt es zwischen Kleinkötz und dem Abzweig nach Denzingen einen 2 Kilometer langen Stau mit bis zu 9 Minuten Zeitverlust. Die neuesten Blitzer in Affing auf der Friedhofstraße und auf der AIC 25 bei Friedberg, in Mauerstetten auf der Schongauer Straße. Gute Fahrt, dank KI und unserer Community.
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14: Augsburg-Inningen 14 Grad und bedeckt. Mering ebenfalls 14 Grad. Waltenhofen 11 Grad. Heute Abend ist es über Augsburg, Nordschwaben und dem Allgäu wechselhaft. Mit einzelnen Schauern und Gewittern. Dazu bleibt es frisch. In der Nacht gebietsweise Regen. Später lockert es auf und die Temperaturen sinken auf 0 bis 4 Grad. Morgen gibt es einen freundlichen Start. Am Mittag und Nachmittag ziehen vor allem Richtung Allgäu wieder Schauer auf. Höchstwerte 8 bis 10 Grad.
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14: Im Moment gibt es keine Verkehrsbehinderungen. Die neuesten Blitzer in Affing auf der Friedhofstraße, in Mauerstetten auf der Schongauer Straße sowie in Kempten auf der Tobias-Dannheimer Straße steht einer. Besser unterwegs mit KI und unserer Community.
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4: Augsburg-Inningen 14 Grad und bedeckt. Mehring ebenfalls 14 Grad. Waltenhofen 11 Grad. Heute Abend ist es über Augsburg, Nordschwaben und dem Allgäu wechselhaft. Mit einzelnen Schauern und Gewittern. Dazu bleibt es frisch. In der Nacht gebietsweise Regen. Später lockert es auf und die Temperaturen sinken auf 0 bis 4 Grad. Morgen gibt es einen freundlichen Start. Am Mittag und Nachmittag ziehen vor allem Richtung Allgäu wieder Schauer auf, Höchstwerte 8 bis 10 Grad.

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2: Ich bin Joshua Heise. Der Vorschlag von Kreml-Chef Putin, Altkanzler Schröder in Friedensgespräche zum Ukraine-Krieg einzubinden, stößt in der EU und der Ukraine auf deutliche Ablehnung. Das wäre nicht sehr klug, erklärte die EU-Chefdiplomatin Kallas am Rande eines Außenministertreffens in Brüssel. Dieter Ebeling berichtet.
3: Schröder sei ein Lobbyist für russische Staatsunternehmen gewesen, sagte Kallas. Es sei doch klar, warum Putin ihn gerne als Vermittler haben wolle. Auch der ukrainische Außenminister lehnte Schröder eindeutig ab. Es gebe viele andere würdige Persönlichkeiten. Von einem Ablenkungsmanöver sprach die schwedische Außenministerin. Der deutsche Staatsminister Kirchbaum wollte da nicht widersprechen.
2: Das Bundesfinanzministerium warnt vor neuen KI-Modellen als Cyberwaffe. Die Software Claude Mythos des US-Unternehmens Anthropic scannt automatisch nach Sicherheitslücken in Betriebssystemen und Browsern und liefert gleich die passenden Angriffswerkzeuge mit. Bislang hat Anthropic nur ausgewählten Organisationen Zugang zu dem Tool gewährt. Das Ministerium fordert jetzt aber vom Finanzsektor, die Cybersicherheit zu erhöhen. Der 17-jährige Verdächtige, der in Hamburg einen Terroranschlag geplant haben soll, sitzt jetzt in Untersuchungshaft. Das hat die Generalstaatsanwaltschaft mitgeteilt. Demnach stellten Ermittler bei der Durchsuchung seiner Wohnung Gegenstände sicher, mit denen Sprengkörper gebaut werden können. Der Jugendliche mit syrischem Pass soll vom IS zu den Anschlagsplänen inspiriert worden sein. Diese Dekadenzschau wird es auf dem Oktoberfest in Zukunft nicht mehr geben. Der Stadtrat hat Champagnerduschen auf der Wiesn verboten. Diese Praxis sei nicht nur Lebensmittelverschwendung, sondern passe auch nicht zum Charakter des Volksfestes. Die Süddeutsche Zeitung zitierte aus Rathauskreisen, man wolle nicht, dass die Wiesn zum Ballermann verkomme.
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4: 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Bei uns immer die wichtigsten Verkehrsmeldungen. Zuerst A7 Füssen-Reute Richtung Ulm. Zwischen Dettingen an der Iller und Altenstadt an der Iller besteht Gefahr durch eine ungesicherte Unfallstelle. Der Standstreifen ist blockiert. Die neuesten Blitzer in Affing auf der Friedhofstraße und in Mauerstetten auf der Schongauer Straße. In Kempten auf der Tobias-Dannheimer Straße steht einer. Besser unterwegs mit KI und unserer Community.
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6: Die aktuellen Wetterwerte. Augsburg, Oberhausen 12 Grad und bedeckt, Totenweiß 12 Grad, dazu Sonthofen 10 Grad. Heute Abend ziehen bei uns Regen und einzelne Schauer durch, örtlich gibt es auch mal Blitz und Donner. In der Nacht bleibt es nass und kühl, später lockern die Wolken etwas auf und die Temperaturen liegen zwischen 0 und 4 Grad. Morgen zeigt sich das Wetter freundlich, bleibt aber wechselhaft, mit Sonne, dichteren Wolken und vor allem Richtung Alpen einzelnen Schauern. In Augsburg-Stadt sind tagsüber meist 12 bis 14 Grad drin, im Ostallgäu ist in klaren Frühstunden sogar leichter Frost möglich.
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6: Bei uns immer die wichtigsten Verkehrsmeldungen. Zuerst A7 Füssen-Reute Richtung Ulm. Zwischen Dettingen an der Iller und Altenstadt an der Iller besteht Gefahr durch eine ungesicherte Unfallstelle. Der Standstreifen ist blockiert. Die neuesten Blitzer in Affing auf der Friedhofstraße und in Mauerstetten auf der Schongauer Straße. In Kempten auf der Tobias-Dannheimer Straße steht einer. Besser unterwegs mit KI und unserer Community.
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0: Harrison, all the things she said.

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2: Momentan messen wir in Augsburg Bergheim 11 Grad und Regen, Petersdorf 11 Grad, dazu Dielewang 9 Grad. Regen und einzelne Schauer ziehen am Abend durch Augsburg, Nordschwaben und das Allgäu. In der Nacht bleibt es oft nass und kühl bei 0 bis 4 Grad. Morgen gibt es mehr Auflockerungen, einzelne Schauer sind aber noch dabei. Am Mittwoch dann vielerorts Sonne und mit 12 bis 14 Grad spürbar milder. Am Donnerstag bleibt es meist freundlich, im Allgäu werden die Wolken später mehr und in den Tälern vom Mindeltal bis ins Ostallgäu kann es früh örtlich neblig sein.
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3: Ich bin Joshua Heise. Verbraucher in Deutschland sollen schnell entlastet werden. Wie genau will die Bundesregierung bald entscheiden, heißt es von Regierungssprecher Cornelius, ohne genauere Zeitangaben. Die 1000 Euro Entlastungsprämie war am Freitag im Bundesrat gescheitert. Die Grünen schlagen nun eine Senkung der Stromsteuer vor. Der Deutsche Mittelstandsbund plädiert für eine Reform der Einkommenssteuer. Drohnen, die bis zu 1500 Kilometer fliegen können. Das wollen Deutschland und die Ukraine laut Verteidigungsminister Pistorius gemeinsam entwickeln. Weiter betonte er bei seinem Besuch in Kiew die enge militärische Zusammenarbeit der beiden Länder. Außerdem soll Deutschland weiter ukrainische Soldaten ausbilden, auch nach einem möglichen Waffenstillstand. Nach dem Hunter-Virus-Ausbruch auf dem Kreuzfahrtschiff Hondius hat sich der Kapitän jetzt erstmals öffentlich geäußert. In einer Videobotschaft dankte er der Besatzung und den Passagieren für ihr Verhalten während der Krise. Das Schiff liegt derzeit vor Teneriffa. Thomas Bleskin berichtet.
4: Der aus Polen stammende Kapitän sprach von extrem anstrengenden Wochen an Bord der Hondius. Gleichzeitig habe er aber erlebt, wie groß Fürsorge, Zusammenhalt und gegenseitiges Vertrauen selbst unter schwierigen Bedingungen sein können. Das Schiff war gestern an der spanischen Ferieninsel Teneriffa angekommen. Heute werden die restlichen Passagiere und ein Großteil der Besatzung evakuiert. Anschließend soll die Hondius nach Rotterdam fahren.
3: In Bayern haben 2025 mehr Leute in der Pflege gearbeitet. Nach Zahlen der Arbeitsagentur waren im letzten Jahr knapp 257.000 Pflegekräfte sozialversicherungspflichtig beschäftigt. Ein Plus von 1,2% im Vergleich zum Vorjahr. Knapp ein Drittel der Pflegekräfte hat ausländische Wurzeln. Der Chef der Regionaldirektion Schmitz betont deshalb, ohne diese Menschen bekämen wir die Pflege gar nicht organisiert.
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2: Bei uns immer die wichtigsten Verkehrsmeldungen. Zuerst A7 Füssen-Reute Richtung Ulm. Zwischen Dettingen an der Iller und Altenstadt an der Iller ist der Standstreifen blockiert. Dort steht ein defekter PKW. Die neuesten Blitzer in Mauerstetten auf der Schongauer Straße. In Obergünzburg auf der Staatsstraße 2055 sowie in Kempten auf der Tobias-Dannheimer Straße ein Blitzeranhänger. Jetzt noch genauer informiert mit KI-Unterstützung.
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2: Montag, kurze Woche, was steht an? Die Freibad-Saison ist losgegangen. Was macht die Info mit euch? Würdet ihr euch jetzt in so einem Freibad sehen?
3: Also das Wochenende war ja echt richtig schön.
2: Aber nicht Freibad.
3: Noch nicht so, dass ich sage, ich brauche unbedingt eine Abkühlung, oder?
2: Wobei es gibt dann schon so, es sind dann oft ältere Menschen, die dann anfangen, in ihre Bahnen zu ziehen. Weiß nicht, ob ich mal in so ein Alter komme, dass ich dann auch sage, easy, ich folge jetzt für den Freibad.
3: Weil du da dann einfach härter irgendwie wirst im
2: vielleicht,
3: Alter, oder?
2: Kann ich mir schon vorstellen.
3: Donnerstag dann Christi Himmelfahrt, alias der Vatertag. Viele haben sich natürlich am Freitag freigenommen. Wir haben es wieder nicht geschafft. Nee. Wir sind für euch da am Freitag. Wir freuen uns.
2: Wir hören uns nicht nur am Freitag, sondern morgen schon wieder, am Dienstag. Wir starten rein um 6.40 Uhr. Schlauer als ChatGPT. Fragen, auf die nicht mal die KI eine Antwort hat.
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5: Momentan messen wir in Augsburg Bergheim 11 Grad und Regen, Petersdorf 11 Grad, dazu Dielewang 9 Grad. Regen und einzelne Schauer ziehen am Abend.

0: durch Augsburg, Nordschwaben und das Allgäu. In der Nacht bleibt es oft nass und kühl bei 0 bis 4 Grad. Morgen gibt es mehr Auflockerungen, einzelne Schauer sind aber noch dabei. Am Mittwoch dann vielerorts Sonne und mit 12 bis 14 Grad spürbar milder. Am Donnerstag bleibt es meist freundlich, im Allgäu werden die Wolken später mehr und in den Tälern vom Mindeltal bis ins Ostallgäu kann es früh örtlich neblig sein.
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0: Bei uns immer die wichtigsten Verkehrsmeldungen zuerst. A7 Füssen-Reute Richtung Ulm. Zwischen Dettingen an der Iller und Altenstadt an der Iller ist der Standstreifen blockiert. Dort steht ein defekter PKW. Die neuesten Blitzer in Mauerstetten auf der Schongauer Straße, in Obergünzburg auf der Staatsstraße 2055 sowie in Kempten auf der Tobias-Dannheimer Straße ein Blitzeranhänger. Jetzt noch genauer informiert mit KI-Unterstützung.
2: 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Dominik von

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2: Die aktuellen Wetterwerte. Augsburg 8 Grad und Regen, Obergriesbach ebenfalls 8 Grad, Ettringen 10 Grad. Am Abend ziehen bei uns noch Regen und im Allgäu auch einzelne Gewitter durch. In der Nacht klingen die Schauer ab und später lockert es stellenweise auf. Morgen gibt es freundlicheres Wetter mit etwas Sonne, zwischendurch dichtere Wolken und vor allem im Unterallgäu einzelne Schauer. Die Temperaturen liegen nachts bei etwa 1 bis 5 Grad und morgen Nachmittag bei 8 bis 13 Grad. Am Mittwoch ist es insgesamt sonniger und milder. Am Donnerstag wird es besonders im Allgäu wieder etwas wolkiger.
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4: Im Studio Jana Ried. Teneriffa. Nach dem Hunter-Virus-Ausbruch auf dem Kreuzfahrtschiff Hondius sind mehrere deutsche Passagiere ausgeflogen worden. Die Betroffenen wurden zunächst in die Niederlande gebracht und anschließend unter strengen Sicherheitsmaßnahmen nach Deutschland transportiert. Eine deutsche Frau ist bereits daran gestorben. Die Weltgesundheitsorganisation spricht derzeit von mehreren bestätigten Fällen und 3 Todesopfern. Das Schiff war vor Teneriffa unter Quarantäne gestellt worden und soll nun in Rotterdam desinfiziert werden. Das Hunter-Virus ist aber nicht mit Covid-19 vergleichbar, weil es sich nur schwer von Mensch zu Mensch überträgt. Deshalb wird keine weltweite Ausbreitung wie beim Coronavirus erwartet. Kiew. In der Sperrzone rund um das stillgelegte Atomkraftwerk Tschernobyl kämpfen Einsatzkräfte seit Donnerstag gegen einen großflächigen Waldbrand. Nach Angaben des ukrainischen Katastrophenschutzes breiten sich die Flammen wegen starker Winde weiter aus. Die Behörden beobachten die Strahlenwerte nach eigenen Angaben rund um die Uhr. Die Sperrzone um Tschernobyl gilt seit der Reaktorkatastrophe von 1986 als stark belastet. Bislang gäbe es aber keine Hinweise auf eine erhöhte Gefahr für die Bevölkerung. Berlin. Der Ärzteverband Marburger Bund fordert strengere Regeln beim Verkauf von Alkohol. Hochprozentige Getränke sollen demnach künftig nur noch in lizenzierten Fachgeschäften verkauft werden. Vorbild seien mehrere nordische Länder, in denen der Zugang zu Alkohol deutlich stärker reguliert ist. Aus der Politik gibt es bislang unterschiedliche Reaktionen auf den Vorschlag. Ziel sei es, den Konsum besonders bei jungen Menschen einzudämmen, um gesundheitliche Schäden vorzubeugen.
5: Danke, Jana.
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6: Schauen wir doch auf den Augsburger Hauptbahnhof raus. Da draußen hat es nämlich 10 Grad und es regnet. Regnen soll es noch bis in der Früh. Im Laufe der Woche wird es dann ein bisschen trockener, zumindest am Dienstag, aber es bleibt kühl mit ca. 11 bis 13 Grad. Regnen soll es dann ab Mittwoch wieder. Am Wochenende soll es am Sonntag zumindest wieder Sonne geben mit 17 Grad.
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5: Und wir schauen raus auf den Verkehr vom Augsburger Hauptbahnhof und sehen einiges. Wir sehen eine Gefahrensituation auf der B12 Richtung Kempten, zwischen Buchloe Richtung Kempten. Zwischen Kaufbeuren, Neugablonz und Markt Oberdorfer steht die Gefahr jetzt aber nicht mehr. Dann haben wir die Gefahrensituation auf der A7 Richtung Ulm-Dreieck Hittesheim. Dort in der Überleitung zur B28 Unfall und es sind heute Leute auf der Straße unterwegs. Und dann haben wir auch noch ein paar Blitzer. In Bobingen, in einem Waldberg, auf der Mickhauser Straße am Ortsausgang Richtung Mickhausen ist ein Blitzer-Anhänger, passt da also gut auf. Und auch in Königsbrunn auf der Landsberger Straße im 60er-Bereich ist auch ein Blitzer-Anhänger. Solltet ihr noch was sehen oder wenn ihr noch was seht, klingelt doch einfach gerne kostenlos durch unter der Verkehrshotline 0800 0821 394. Ich wiederhole es nochmal. 0800 0821 394. Kanal C wünscht euch eine sehr gute Fahrt und wir machen weiter mit der Sendung.
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5: Und wir starten rein in eine neue Sendung Kanal C und wir haben einiges am Start heute für euch. Unter anderem reden wir über den Europatag und das Europafest, was ja am Samstag am Rathausplatz war. Da waren wir mit Kanal C auch vertreten und vielleicht habt ihr uns ja da besucht. Danke an alle, die gekommen sind. Wir reden auf jeden Fall noch mal ein bisschen drüber und auch über eine neue Extremsportveranstaltung hier in der Stadt. Davor kommt aber Musik. Hier kommt Estelle mit American Boy. Im Studio sind für euch der Niklas
6: und die Pascal.
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0: Es ist schon wieder Montag. Es ist schon wieder Montag und das bedeutet, eine neue Woche und eine neue Sendung Kanal C. Ich freue mich ja total drauf. Nicht nur auf all die spannenden Themen, die wir heute behandeln. Nein, ich freue mich auch auf die Sendung gemeinsam mit dir, Pascal.
1: Ja, hi Niklas. Ich habe auch richtig Lust auf die nächsten 3 Stunden Kanal C mit dir. Und mit dabei haben wir eine Menge an spannenden Themen. Unter anderem reden wir über die neue Xatar-Doku in der ARD-Mediathek. Und dann war ja am Samstag auch der Europatag.
0: Da waren wir von Kanal C mit einem eigenen Stand mit dabei und haben auch ein paar Eindrücke gesammelt. Also unbedingt dranbleiben, dazu berichten wir euch gleich. Und dann haben wir ja auch, wie jede Woche, ein ganz neues Musikmotto. Und das ist diese Woche, passend zum Vatertag, Songs über Dads. Also wir spielen euch einige Songs über Dads.
1: Da spielen wir für euch jede halbe Stunde den passenden Songs. In dem schauen wir uns an, wie verschiedene Väterrollen funktionieren. Und wen das interessiert, der sollte dranbleiben. Wir haben aber auch noch viel mehr für euch mitgebracht, also bleibt gespannt und macht euch einen schönen Abend mit uns.
0: Und weil ja nicht nur diese Woche Vatertag ist, sondern ja auch gestern Muttertag war, spielen wir jetzt auf Kanal C einen Song für die Muttis, einen echten Klassiker aus den 70ern. Hier kommt Aretha Franklin mit Respect.

0: Am Samstag war auf dem Augsburger Rathausplatz richtig was los. Fahnen, Musik, Essensstände und ganz viele Menschen mitten in der Innenstadt. Denn Augsburg hat den Europatag gefeiert.
1: Genau. Und wir von Kanal C waren auch mit einem eigenen Stand mit dabei. Das Europafest war Teil der Augsburger Europawochen, die jedes Jahr im Mai stattfinden. Laut dem Europabüro gehören die

0: inzwischen sogar zu den größten Europawochen in ganz Deutschland.
1: Und genau darum sollte Europa auf dem Rathausplatz ganz bewusst sichtbar gemacht werden. Nicht nur politisch, sondern vor allem im Alltag. Mit ganz vielen verschiedenen Vereinen hat das Europabüro das auf jeden Fall geschafft. Und sie sind auch selber sehr zufrieden. Hören wir doch rein.
2: Wir haben unglaublich Glück mit dem Wetter. Es sind super viele unterschiedliche Leute da. Die Stimmung ist großartig. Es wurde gerade Polka auf dem Rathausplatz getanzt. Unsere Hauptgewinne vom Glücksspiel sind auch alle schon weg. Also es läuft super.
0: Das Europabüro kümmert sich um europäische Projekte hier in der Region, organisieren Veranstaltungen und sind sogar Teil vom Europe Direct Netzwerk der EU-Kommission. Bedeutet also, sie sind so eine Art direkte Anlaufstelle für Europafragen hier in Schwaben.
1: Und genau das hat man am Samstag auch richtig gemerkt. Auf dem Rathausplatz gab es nämlich nicht einfach nur Infostände mit Flyern, sondern ein richtiges Bürgerfest. Mit Live-Musik, Kinderprogramm, internationalen Spezialitäten und ganz vielen Aktionen zum Mitmachen.
0: Besonders spannend war auch, wie unterschiedlich die Leute dort unterwegs waren. Familien mit Kindern, Studierende, ältere Menschen oder Leute, die einfach zufällig vorbeigekommen sind. Und Europa... Der Europatag kommt auf jeden Fall sehr gut an. Hameln wir noch in einen O-Ton rein.
3: Das Wetter passt, es sind viele Leute hier und die sind sehr interessiert, die Leute. Sie kriegen was zum Essen, was zum Trinken bei uns. Ein Wein und Kuchen haben wir, mehr haben wir nicht.
1: Gerade solche Veranstaltungen zeigen halt auch, wie vielfältig Europa eigentlich ist. Da geht es nicht nur um Politik oder Gesetze, sondern eben auch um Kultur, Reisen oder gemeinsame Werte.
0: In unserem Alltag ist Europa auch nicht mehr wegzudenken. Zum Beispiel durch den Euro, einheitliche Standards oder die Möglichkeit, ohne Grenzkontrollen reisen zu können. Dinge, über die man oft gar nicht mehr nachdenkt.
1: Und man merkt aktuell natürlich auch wieder, warum europäischer Zusammenhalt wichtig ist. Gerade in Krisenzeiten oder bei internationalen Konflikten spielt die EU für viele Menschen eine ziemlich große Rolle. Und dafür setzt sich zum Beispiel auch der folgende Verein am Europatag ein. Hier ein O-Ton.
4: Unser Verein Deutsch-Ukrainischer Dialog wurde im Jahr 2022 gegründet und Anstoß war natürlich der russische Krieg gegen die Ukraine. Aus diesem Grund wollen wir den deutsch-ukrainischen Dialog pflegen, zum Demokratieaufbau in Deutschland und in der Ukraine beitragen.
0: Gleichzeitig sollte das Fest aber auch direkt zeigen, aber eben nicht wie trockener Politikunterricht wirken. Und genau das hat am Sonntag echt gut funktioniert. Viele Leute sind einfach stehen geblieben, haben sich Essen geholt, Musik gehört und spontan bei Aktionen mitgemacht. Insgesamt also ein ziemlich entspannter, bunter und gleichzeitig wichtiger Tag mitten in Augsburg. Und vielleicht genau die Art von Veranstaltung, die zeigt, dass Europa eben nicht irgendwo weit weg passiert, sondern direkt vor unserer Haustür. Wir machen jetzt weiter mit Musik. Hier ist Frederik mit Nie verstehen, hier bei Kanal C.
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0: das war Alaina mit ihrem ganz neuen Song, eine wunderbare Künstlerin aus Augsburg. Und wir machen hier weiter mit einem neuen Thema.
1: Auch wenn unser Musikvotto diese Woche eigentlich über Väter ist, müssen wir bei Kanal C natürlich noch den Muttertag feiern. Aber ich wette, die meisten von euch haben vergessen, woher der eigentlich kommt.
0: Historisch gesehen kommt die Idee nämlich ursprünglich aus den USA. Anfang des 20. Jahrhunderts wollte eine Frau namens Anna Marie Jarvis einen Tag schaffen, an dem Mütter bewusst wertgeschätzt werden.
1: Das Ganze ist irgendwann nach Deutschland gekommen und auch sehr kommerziell geworden. Mit Blumen, Schokolade oder Sonderaktionen bei Douglas. Aber könnte auch ein bisschen politischer gestaltet und anerkannt werden.
0: Es ist wirklich kein Geheimnis, dass Mütter einfach Superheldinnen sind. Sie sollen Brotdosen packen, Meetings organisieren, Tränen trocknen und gleichzeitig Grenzen setzen. Dafür bekommen sie an einem Tag im Jahr einen Blumenstrauß, der nach einer Woche verwelkt. Oder ein Wellnessgutschein, der eh nie eingelöst wird, weil sie immer was zu tun haben. Und am nächsten Tag ist das dann wieder alles beim Alten?
1: Es wirkt manchmal immer noch wie nur ein Alibi-Tag. Es fehlt einfach die Veränderung. Mütter kämpfen immer noch mit unbezahlter Arbeit, Rentenlücken und gesellschaftlichen Erwartungen, die sie klein halten. Die Mutter soll geschätzt werden, aber Kitas und Pflegeberufe haben trotzdem noch so niedrige Löhne. Hier gilt auch schöne Worte ohne Konsequenzen.
0: Der Muttertag ist ja auch für viele andere Menschen da, die man auf den ersten Blick nicht sieht. Mütter, die ihre Kinder verloren haben. Frauen mit Kinderwunsch und Frauen, die keine Kinder bekommen können. Mütter, die vielleicht adoptiert haben oder sogar Personen, die eben keinen Kontakt zu ihrer Mutter mehr haben oder sie verloren haben.
1: Auch alleinerziehende Mütter, die gerade keine

0: haben, der an die Blumen oder Schokolade für sie denkt. Und obwohl der Tag ein riesiges Geschäft ist, freut sich trotzdem jede Mama über eine Kleinigkeit. Irgendwo ist es ja auch eine Art zu sagen, hey, ich sehe dich, auch wenn es bloß einer von 365 Tagen ist.
1: Und um diesen Tag noch ein bisschen mehr zu schätzen, spielen wir noch den perfekten Song für die Heldinnen aus unserer Gesellschaft bei Kanal C hier in voller Länge. Labour von Paris Paloma.

0: Das war Cat Stevens mit Father and Son, dem ersten Song aus unserem Musikmotto Songs über Dads hier auf Kanal C. Denn passend zum Vatertag spielen wir Songs über verschiedene Texte von Vätern. Und ein echter Klassiker für die typische Vater-Kind-Beziehung ist dieser Song.
1: In Father and Son geht's um den typischen Streit zwischen den Generationen. Ein Vater wünscht sich für seinen Sohn ein ruhiges, sicheres Leben, während dieser einfach nur ausbrechen und seinen eigenen Weg gehen will.
0: Solche Streitigkeiten kennen wir wahrscheinlich alle. Erinnert mich persönlich ein bisschen an meine Teenie-Zeit. In einer halben Stunde spielen wir auch schon den nächsten von unseren Motto-Songs für euch. Bis dahin gibt's jetzt hier aber erstmal die Lokal-News mit der Jana.
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3: Im Studio Jana Ried. Lauben. Vor dem Landgericht Kempten wurde am Montag der Prozess um eine getötete Mutter aus Lauben fortgesetzt. Angeklagt ist der ehemalige Lebensgefährte der Frau. Die Staatsanwaltschaft wirft ihm vor, die Mutter im vergangenen Jahr getötet zu haben. Am heutigen Verhandlungstag wurden weitere Zeugen gehört. Der Fall hatte im Allgäu für großes Aufsehen gesorgt. Ein Urteil wird in den kommenden Wochen erwartet. Die nächste Verhandlung findet am 21. Mai im Landgericht Memmingen statt. Augsburg. In Schwaben sorgen erneut Fälle des seltenen Borna-Virus für Aufsehen. Nach Angaben der Behörden sind in Augsburg bereits 2 Menschen an den Folgen der Infektion gestorben. Das Virus wird vor allem durch die Feldspitzmaus übertragen und gilt als besonders gefährlich, weil es schwere Entzündungen des Gehirns auslösen kann. Experten betonen allerdings, dass Infektionen weiterhin sehr selten seien. Das Gesundheitsamt ruft dennoch dazu auf, den Kontakt mit Wildtieren zu vermeiden. Friedberg. Wegen umfangreicher Bauarbeiten wird der Bahnhof Friedberg in den Pfingstferien teilweise gesperrt. Die Bayerische Regiobahn stellt deshalb den Zugbetrieb auf mehreren Strecken vorübergehend ein. Betroffen sind unter anderem Verbindungen zwischen Augsburg und Eichach. Während der Sanierung sollen Gleise und Technik modernisiert werden. Die Arbeiten dauern voraussichtlich mehrere Tage an. Für Fahrgäste sollen Ersatzbusse eingerichtet werden.
0: Danke, Jana.
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1: Und wir schauen wieder raus auf den Hauptbahnhof hier. Hier hat es nämlich gerade mal 10 Grad und es regnet immer noch. Und es soll bis morgen 6 Uhr auch noch regnen. Dienstag wird es tagsüber ein bisschen trockener, aber es bleibt kühl mit 11 bis 13 Grad die ganze Woche tatsächlich. Und regnen soll es auch bis Samstag. Am Sonntag kommt die Sonne wieder ein bisschen raus mit 17 Grad.
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0: Und wir schauen raus hier vom Augsburger Hauptbahnhof und sehen einiges. Hier auf der A8 Richtung München, Ausfahrt Neuses, ist die Ausfahrt gesperrt wegen einer Baustelle bis morgen ca. 2 Uhr in der Nacht. Danach auf der A7 Richtung Ulm, Ausfahrt Dreis-Hittestetten, ist ein Unfall, passt da also bitte auf. Dazu haben wir auch Blitzer. In Bobingen am Waldberg in der Mickhauser Straße am Ortsausgang ist Richtung Mickhausen ein Blitzeranhänger. Und wir haben auch eine Baustelle auf der A96 Richtung München zwischen Stetten und Mindelheim. Da ist eine Baustelle auf der rechten Spur, die ist auch gesperrt vom 20.05. bis zum 23.05. Kanal C wünscht eine gute Fahrt. Wenn ihr noch was seht, klingelt doch gerne einfach kostenlos durch unter der Verkehrshotline 0800 0821 934. Wir wünschen eine gute Fahrt.
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1: Und die erste halbe Stunde Kanal C ist schon vorbei. Ich finde, wir haben da thematisch sehr stark angefangen und machen genauso weiter. Gleich geht's nämlich weiter mit unserem berühmten Cocktail-Gewinnspiel, also bleibt unbedingt dran. Auch kriegen die Mamas unter uns noch ein bisschen Aufmerksamkeit durch unsere Songs. Wie genau ich das meine, hört ihr aber gleich

0: Brockhoff mit Front Row. Und wir machen weiter mit dem...
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0: Ehrlich gesagt macht mich das Wetter gerade ein bisschen fertig. Zwei Tage sind es die Sonne und 20 Grad und dann regnet es auf einmal wieder und ich muss mich warm anziehen. Kein Wunder, dass ich da krank werde.
2: Ja, ich hasse das auch so sehr. Ich will endlich meine Jacke wieder daheim lassen können, wenn ich rausgehe. Aber gut, wir haben einfach Aprilwetter im Mai, das ist einfach Deutschland. Trotzdem gibt es da eine Sache, die mich schon immer ein bisschen aufmuntert, die auch immer geht eigentlich.
0: Du brauchst gar nichts mehr sagen. Ich weiß, woran du denkst. Ein sehr guter Cocktail. Und die könnt ihr da draußen jetzt ganz einfach hier gewinnen. Wir verlosen wieder 2 Gratis-Cocktails für das Enchilada in der Hallstraße. Alles, was ihr dafür tun müsst, ist anrufen unter der 0821 50 5 mal die 7.
2: Und ich sag's euch nochmal, das Enchilada in der Hallstraße, 2 Gratis-Cocktails, ruft an unter der 0821 50 5 mal die 7. Ihr habt ab jetzt einen Song lang Zeit und der heißt Automatic von Sky Holland. Der ist ganz neu auf Kanal C. Viel Glück!
0: Viel Glück!

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1: So, bisher hat noch niemand angerufen, bedeutet, ihr habt weiterhin die Chance auf 2 super Cocktailgutscheine für das Enchilada in der Haltstraße. Und ja, ruf nochmal an. Pascal, sag mal ganz kurz, was ist dein Lieblingssoftdrink? Vielleicht wissen die Leute dann, was sie nehmen sollen.
2: Meinst du jetzt nicht alkoholisch oder alkoholisch?
1: Alkoholisch.
2: Eher? Alkoholisch natürlich. Ja, ich bin immer noch Fan von Erdbeermargaritas, gerne wenn sie gefrozen sind.
1: Das klingt gut. Ja, dann würde ich sagen, ich bin eher so ein klassischer Cola-Trinker. Ich trinke gar nicht so viel Alkohol. Aber das kann man auch trinken. Und es gibt auch ganz viele Coconut Kiss beispielsweise, trinke ich auch gerne. Ich mag es süß.

0: Sachen sehr. Und ich würde sagen, ruft nochmal an. Hier nochmal die Nummer, 0821 50, 5 mal die 7.
1: Ich sag's auch nochmal, 0821 50, 5 mal die 7.
0: Wir hören uns. Wir wünschen euch ganz viel Glück und machen weiter mit dem nächsten Song. Und der ist von Mika Miller mit A Little More Time for Love.

0: Shimmy Shimmy von Kites. Wer die letzten Tage auf Social Media unterwegs war oder regelmäßig Kanal C hört, hat bestimmt Ada Sachis verrückte 600 Kilometer Challenge mitbekommen. Mehrere Tage fast ohne Schlaf durchlaufen, absoluter Wahnsinn. Und genau solche Extremläufe werden gerade immer beliebter. So beliebt, dass jetzt auch Augsburg seinen ersten eigenen Backyard Ultra bekommen hat.
1: Am Wochenende hat nämlich der erste Last One Standing Lauf in Augsburg stattgefunden. Das Ganze ist ein sogenannter Backyard Ultra. Bedeutet, die Läuferinnen und Läufer starten jede Stunde auf eine neue Runde mit 6,7 Kilometern. Und das so lange, bis nur noch eine Person übrig bleibt.
0: Und genau das macht das Ganze auch so brutal. Bei Ada Sachi weißt du zum Beispiel vorher, okay, ich laufe jetzt einfach diese eine riesige Distanz. Beim Backyard Ultra gibt es aber kein festes Ziel. Du läufst einfach immer weiter, Runde für Runde, Stunde für Stunde. Manche hören nach 10 Kilometern auf, andere erst nach 100 oder noch viel später. Der Weltrekord sogar bei fast 800 Kilometern in 5 Tagen.
1: So krass wie bei den ganz großen internationalen Backyard Ultras war es jetzt beim ersten Mal in Augsburg zwar noch nicht, aber trotzdem super beeindruckend, was da für Leistungen abgebracht wurden. Gelaufen wurde rund um den Kuhsee und durch den Siebentischwald. Organisiert haben das Valentin Rott und David Meyer. Die beiden haben selbst schon mal bei einem Backyard Ultra mitgemacht und danach beschlossen, sowas braucht Augsburg auch.
0: Und die Nachfrage war riesig. Die 150 Startplätze waren ziemlich schnell weg, obwohl das Ticket 120 Euro gekostet hat. Das ist ja schon ein bisschen viel. Es sind aber tatsächlich nicht nur Ultraprofis mitgelaufen, auch ganz viele Hobbyläuferinnen und Hobbyläufer waren mit am Start.
1: Genau dieses Gemeinschaftsgefühl macht den Sport auch aus. Die Läufer starten jede Stunde gemeinsam, feuern sich gegenseitig an und irgendwann mitten in der Nacht wird es dann natürlich richtig hart. Wenn jemand aussteigt, wird das traditionell mit einer Schiffsglocke signalisiert.
0: Und Augsburg hatte direkt ein ziemlich spektakuläres Finale. Zwei Läufer haben nämlich ganze 29 Runden geschafft. Das sind über 194 Kilometer. Tobias Ulrich und Zeed Buin haben sich danach auf einen Splitsieg geeinigt und gemeinsam gewonnen.
1: Die Organisation war übrigens auch nicht ganz einfach, weil die Strecke durch ein Naturschutzgebiet führt. Deswegen mussten die Veranstalter mit mehreren Ämtern zusammenarbeiten. Zwischenzeitlich stand das Event sogar auf der Kippe.
0: Am Ende hat es aber geklappt und viele hoffen jetzt schon, dass Last One Standing Augsburg nächstes Jahr wieder stattfindet. Der weitere Lauftrend ist damit also endgültig auch in Augsburg angekommen. Hier bei Kanal C machen wir jetzt erstmal weiter mit guter Musik und die kommt von Paris Paloma mit Labor.

0: Das war Annemai Kantereit mit Oft gefragt hier auf Kanal C. Und damit schon der zweite Motto-Song aus unserem Motto Songs über Dads. Passend zum Vatertag, der ja am Donnerstag ist.
1: Der Song ist, wie viele gar nicht wissen, Henning Mays Vater gewidmet, der Henning zusammen mit seinen Brüdern allein großgezogen hat, nachdem die Eltern sich getrennt hatten. Und auch wenn es weder das Wort Papa oder Mama vorkommt, wird schnell klar, worum es geht. Die Liebe und die Dankbarkeit, die man für die Person empfindet, die einen großgezogen hat.
0: Und so ist der Song der ideale Song für alle alleinerziehenden Eltern, aber auch für alle Ersatzpapas und Mamas. In der nächsten halben Stunde spielen wir euch dann den nächsten Song über Väter und damit auch eine andere Art Dad. Bis dahin kommt jetzt aber erstmal die Weltnachrichten von der lieben Jana.
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3: Im Studio Jana Ried, Teneriffa. Nach dem Hunter-Virus-Ausbruch auf dem Kreuzfahrtschiff Hondius sind mehrere deutsche Passagiere ausgeflogen worden. Die Betroffenen wurden zunächst in die Niederlande gebracht und anschließend unter strengen Sicherheitsmaßnahmen nach Deutschland transportiert. Eine deutsche Frau ist bereits daran gestorben. Die Weltgesundheitsorganisation spricht derzeit von mehreren bestätigten Fällen und 3 Todesopfern. Das Schiff war vor Teneriffa unter Quarantäne gestellt worden und soll nun in Rotterdam desinfiziert werden. Das Hunter-Virus ist aber nicht mit Covid-19 vergleichbar, weil es sich nur schwer von Mensch zu Mensch überträgt. Deshalb wird keine weltweite Ausbreitung wie beim Coronavirus erwartet. Kiew. In der Sperrzone rund um das stillgelegte Atomkraftwerk Tschernobyl kämpfen Einsatzkräfte seit Donnerstag gegen einen großflächigen Waldbrand. Nach Angaben des ukrainischen Katastrophenschutzes breiten sich die Flammen wegen starker Winde weiter aus. Die Behörden beobachten die Strahlenwerte nach eigenen Angaben rund um die Uhr. Die Sperrzone um Tschernobyl gilt seit der Reaktorkatastrophe von 1986 als stark belastet. Bislang gäbe es aber keine Hinweise auf eine erhöhte Gefahr für die Bevölkerung. Berlin. Der Ärzteverband Marburger Bund fordert strengere Regeln beim Verkauf von Alkohol. Hochprozentige Getränke sollen demnach künftig nur noch in lizenzierten Fachgeschäften verkauft werden. Vorbild seien mehrere nordische Länder, in denen der Zugang zu Alkohol deutlich stärker reguliert ist. Aus der Politik gibt es bislang unterschiedliche Reaktionen auf den Vorschlag. Ziel sei es, den Konsum besonders bei jungen Menschen einzudämmen, um gesundheitliche Schäden vorzubeugen.
1: Danke, Jana.
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0: Der Niklas und ich stehen hier am Augsburger Hauptbahnhof und da draußen hat es einfach 7 Grad und es regnet sehr viel sogar. Regnen soll es noch bis morgen in der Früh, aber tagsüber wird es am Dienstag wieder trockener. Kühl bleibt es die ganze Woche lang mit 11 bis 13 Grad und regnen tut es auch wieder bis Samstag. Am Sonntag kommt die Sonne wieder ein bisschen raus und begrüßt uns mit 17 Grad Celsius.
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1: Wir schauen raus auf die Straßen und sehen, auf der A8 Richtung München, Ausfahrt Neuses, ist die Ausfahrt gesperrt und eine Baustelle besteht bis morgen ca. 2 Uhr, also da wird es länger dauern, bis man weiter fahren kann. Auf der A7 Richtung Ulm, Ausfahrt Dreieck Hittestetten, ist ein Unfall passiert, da bitte aufpassen. Und auf der A99 Richtung München, Allacher Tunnel, ist der Tunnel gesperrt. Wegen einer Höhenkontrolle oder eine Höhenkontrolle wurde ausgelöst und dadurch kam es zur Vollsperrung. Also passt da gut auf der Fahrt auf. Bei der Blitzern sieht es ähnlich aus. In Bobingen, Waldberg, ist in der Mickhauser Straße am Ortsausgang Richtung Mickhausen ein Blitzeranhänger. Und ansonsten, falls ihr noch was seht, klingelt doch gerne kostenlos durch unter unserer Verkehrshotline. Die könnt ihr unter der 0800 0821 934 erreichen. Kanal C wünscht euch eine sehr gute Fahrt und wir machen weiter mit der Sendung.
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1: Die erste Stunde Kanal C ist jetzt schon wieder vorbei, aber keine Sorge, wir haben noch 2 volle Stunden für euch auf Sendung und in der nächsten halben Stunde klären wir für euch, warum ihr unbedingt bei uns mitmachen solltet, also alles rund um Kanal C in Kürze und dann haben wir auch noch das legendäre Kanal C Quiz, in dem ich hoffentlich gegen die wunderbare Pascal gewinnen werde. Im Studio sind für euch heute der Niklas
0: und die Pascal.
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1: Ja, vorhin lief Reim auf dich von Wim auf Kanal C. Und Kanal C ist auch ein super gutes Stichwort. 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
2: 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Wir sind noch bis 1 Uhr für euch da auf Sendung und machen jetzt auch direkt weiter mit der besten brandneuen Musik, wie ihr es von uns kennt. Und die kommt von Ikan Yu mit No Lands or No Man's Land hier auf Kanal C.

0: Nicki Mackenzie mit No Man's Land. Und wir haben einen Gast da, die liebe Emma, denn wir machen jetzt ein Quiz. Emma, hallo.
1: Hi.
2: Ja, Emma, ich freue mich voll, dass du da bist.
1: Ich freue mich auch. Ich habe heute ein Quiz über Augsburg für euch dabei. Seid ihr bereit?
0: Ja.
2: Sowas von.
1: Okay, Frage Nummer 1. Augsburg gehört ja zu den ältesten Städten in Deutschland. Aber was würdet ihr sagen, wann wurde Augsburg eigentlich gegründet?
0: Hast du eine Tendenz?
2: Ja, schon sehr alt, ne? Ist alt so 1600, 1500?
0: Nein, das ist ja Römerzeit. Also so 80 vor Christus, hätte ich jetzt gesagt.
2: Ach, okay.
1: 80 vor Christus?
0: Ja.
1: Also das vor Christus stimmt schon mal. So alt sind wir dann doch nicht. 15 vor Christus circa. Ah.
0: Schade, dann geht der Punkt an Pascal.
1: Aber mit schon 1600. Trotzdem ziemlich alt.
0: So, und die nächste Frage? Was?
1: Frage Nummer 2 geht um die Fuggerei. Und zwar ist das ja eines unserer Wahrzeichen der Stadt. Und wann wurde sie denn von Jakob Fugger gestiftet? Was meint ihr?
2: Ich bin echt ganz schlecht mit Zahlen.
0: Da bin ich ehrlicherweise auch blank. Ich kann mich nur an das FCA Fugger-Trikot erinnern. Hast du Antwortmöglichkeiten?
1: Okay, Antwortmöglichkeit Nummer 1, 1521, Nummer 2, 1468 und Antwortmöglichkeit Nummer 3, 1584.
2: Ich sag 1521.
1: Niklas?
0: Ich gehe 1524.
1: Der Punkt geht wieder an Pascal. 1521.
2: Haha, diesmal mache ich dich fertig.
1: So, Frage Nummer 3. Die Stadt Augsburg ist ja in den letzten Jahren ziemlich stark gewachsen. Wie viele Menschen leben denn aktuell im Stadtgebiet?
0: Ich glaube, das weiß ich sogar. Es sind so 305.000.
2: Oh, ich hätte jetzt auch gesagt 300.000.
1: Ziemlich close. Niklas bekommt den Punkt mit 308.000 Menschen.
0: Jawohl.
2: Stabil.
0: Kann ich noch aufholen, weil haben wir noch.
1: Wir haben noch 3 Fragen. Wir sind noch nicht am Ende. Frage Nummer 4. Das Augsburger Wassermanagementsystem ist ja seit ein paar Jahren UNESCO-Welterbe. Aber wie viele künstlich angelegte Kanäle gibt es hier eigentlich?
0: Ich glaube, es gibt mehr als in Venedig. Also es gibt mehr Brücken, glaube ich, als in Venedig. Aber wie viele Kanäle das sind, werden wahrscheinlich ein paar hunderte sein. Oder ich sag mal 120.
2: Echt so viel? Augsburg ist doch gar nicht so groß. Ich hätte jetzt irgendwie gesagt, eher Richtung 20 oder so.
1: Niklas, heute ist nicht so dein Glückstag. Punkt geht wieder an Pascal, 33 Kanäle und Bäche.
0: Da muss ich mich dann leider doch wahrscheinlich geschlagen geben, das werde ich nicht mehr aufholen können. Danke Emma auf jeden Fall, dass du da bist, das sind sehr starke Fragen. Ich habe auf jeden Fall einiges gelernt. Pascal, ich hoffe, du auch.
2: Ja, auf jeden Fall weiß ich jetzt mehr über Augsburg.
0: Das ist wichtig. Wir machen jetzt hier aber bei Kanal C weiter mit guter Musik und einer richtig tollen Band, denn wir machen jetzt weiter mit ABBA und Slipping Through My Fingers hier auf Kanal C.

0: ABBA mit Slipping Through My Fingers.
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0: Gemeint ist dabei vor allem die Doku Helene Weigel, Revolutionärin im Rampenlicht. 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

0: Das war Sido mit dem Song Versager, einem Song aus unserem Musikmotto, der diese Woche über Väter geht, hier auf Kanal C. Und auch wenn Sido immer mal wieder nicht perfekt ist, passt dieser Song super zu unserem Thema der Woche rund um den Vatertag.
1: Im Song thematisiert er seine Beziehung zu seinem eigenen Vater. Der war für ihn leider nicht da und ist auch ein bekanntes Vaterbild, das jeder bestimmt im Bekanntenkreis mal gesehen hat. Diese Enttäuschung, Komplexe und Gefühle, die daraus hervorgehen, sind der Song. Sido beschreibt das Gefühl, vom eigenen Vater verlassen worden zu sein, weil man dem egal ist. Ein Versager eben.
0: In einer halben Stunde spielen wir für euch dann einen weiteren Song aus unserem Musikmotto und damit auch eine weitere Art von Beziehung mit einem Vater. Bis dahin geht's aber jetzt weiter mit Jana und den Lokalnews.
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3: Im Studio Jana Ried. Lauben. Vor dem Landgericht Kempten wurde am Montag der Prozess um eine getötete Mutter aus Lauben fortgesetzt. Angeklagt ist der ehemalige Lebensgefährte der Frau. Die Staatsanwaltschaft wirft ihm vor, die Mutter im vergangenen Jahr getötet zu haben. Am heutigen Verhandlungstag wurden weitere Zeugen gehört. Der Fall hatte im Allgäu für großes Aufsehen gesorgt. Ein Urteil wird in den kommenden Wochen erwartet. Die nächste Verhandlung findet am 21. Mai im Landgericht Memmingen statt. Augsburg. In Schwaben sorgen erneut Fälle des seltenen Borna-Virus für Aufsehen. Nach Angaben der Behörden sind in Augsburg bereits 2 Menschen an den Folgen der Infektion gestorben. Das Virus wird vor allem durch die Feldspitzmaus übertragen und gilt als besonders gefährlich, weil es schwere Entzündungen des Gehirns auslösen kann. Experten betonen allerdings, dass Infektionen weiterhin sehr selten seien. Das Gesundheitsamt ruft dennoch dazu auf, den Kontakt mit Wildtieren zu vermeiden. Friedberg. Wegen umfangreicher Bauarbeiten wird der Bahnhof Friedberg in den Pfingstferien teilweise gesperrt. Die Bayerische Regiobahn stellt deshalb den Zugbetrieb auf mehreren Strecken vorübergehend ein. Betroffen sind unter anderem Verbindungen zwischen Augsburg und Eichach. Während der Sanierung sollen Gleise und Technik modernisiert werden. Die Arbeiten dauern voraussichtlich mehrere Tage an. Für Fahrgäste sollen Ersatzbusse eingerichtet werden.
1: Danke, Jana.
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0: Ja, wir stehen hier am Augsburger Hauptbahnhof und schauen mal raus. Draußen hat es so 6-7 Grad und es regnet. Regnen soll es noch bis morgen in der Früh. Am Dienstag wird es ein bisschen trockener, aber auch kühl mit 11 Grad. Die restliche Woche bleibt es dann auch bei 11 bis 13 Grad und der Regen kommt auch wieder. Am Sonntag erst wird es ein bisschen sonniger, passend, mit 17 Grad.
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1: Und wir schauen raus auf die Straßen und sehen, die Verkehrslage ist unverändert. Es ist immer noch auf der A8 Richtung München, Ausfahrt Neuses, eine Ausfahrt gesperrt wegen einer Baustelle bis morgen 2 Uhr. Der München-Allacher Tunnel ist wieder offen, der war vorhin geschlossen, aber jetzt auf der A99 Richtung München-Allacher Tunnel ist wieder offen. Und auf der A7 Richtung Ulm, Ausfahrt Dreieck Hittestetten, ist ein Unfall. Und auf der A7 Richtung Würzburg, zwischen dem Kreuz Ulm-Eichingen und Lagenau, ist ein totes Tier auf der rechten Spur. Da ist eine Gefahrensituation. Kanal C hat sonst keine weiteren Verkehrsnews. Wenn ihr sonst noch was seht, klingelt doch einfach gerne kostenlos durch unter unserer Verkehrshotline 0800 0821 394. Wir von Kanal C wünschen euch eine gute Fahrt. Kommt gut nach Hause.
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0: Ja, wir sind jetzt offiziell bei der Halbzeit in unserer Sendung. Das heißt, wir verbringen noch circa 1,5 Stunden miteinander. Erstmal erwartet uns natürlich das Album der Woche. Da hat sich unser Redakteur Dennis was echt Gutes ausgesucht, also hört unbedingt rein. Und Niklas und ich dürfen gleich das ganze Studio zum Lachen bringen oder auch nicht. Es gibt nämlich eine kleine Flachwitz-Challenge nachher. Hier im Studio noch bis 1 Uhr sind die Pascal
1: und der Niklas.
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0: Und wie versprochen, kommen wir mit einer kleinen Flachwitz-Challenge. Und da hat die Pascal sich tatsächlich einige tolle Flachwitze überlegt, mit denen sie mich jetzt überraschen will. Pascal, schieß doch gerne einfach direkt los.
1: Ja, der erste wäre zum Beispiel, was machen Kühe beim Schulausflug? Sie gehen ins Museum.
0: Der war gar nicht so schlecht.
1: Danke, danke. Dann ein Klassiker. Wie nennt man einen Schneemann im Sommer? Eine Pfütze.
0: Den kannte ich, glaube ich, aber schon. Den habe ich schon mal gehört.
1: Den kennt man ja. Dann, wie heißt die Frau von Herkules?
0: Herakina?
1: Fraukules.
0: Auch stark. Kannte ich noch nicht.
1: Was ist rot, schnieft und läuft durch den Wald?
0: Batman?
1: Ein Rotzkäppchen.
0: Oh, das ist aber ein bisschen traurig.
1: Nee, sie lebt ja noch. Sie wurde noch nicht vom Wolf gefressen.
0: Ich habe aber auch noch einen für dich. Wissenschaftler haben herausgefunden und sind dann wieder heimgegangen. Und heute war Schrottwichtel im Kindergarten. Wir sind die neuen Eltern von Kevin.
1: Oh, scheiße.
0: Aber das war's mit der Flachwitz-Challenge. Wir wünschen euch einen guten, ja, eine gute weitere Sendung. Und wir machen jetzt weiter mit Musik. Und zwar Blue Soleil und Confluence.

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1: Popmusik. So einfach lautet die Spotify-Beschreibung vom Duo Such a Six. Das ist aber nur die halbe Wahrheit. Über das letzte Jahr haben sich die beiden US-Amerikaner nämlich einen Namen gemacht, indem sie Pop und Metal vermischen und ihr komplett eigenes Ding draus machen. Und letzten Freitag haben sie mit Brutalist ihr erstes Album rausgebracht.

0: Sace Six war am Anfang eigentlich das Soloprojekt von Frontsänger Sace. Ende 2024 hat der sich aber mit dem Produzenten Noah Thomas zusammengetan. Die beiden machen seitdem deutlich metallastigere Musik als davor. Und das mit Erfolg. Momentan sind sie eine der heißesten Alternative Bands überhaupt.
1: Dass die beiden trotzdem unter dem Namen Sace Six weitermachen, zeigt aber schon, Frontsänger Sace ist und bleibt weiterhin das Gesicht der Band. Und das auch aus gutem Grund. Seine unfassbar sanfte Stimme ist eine der großen Besonderheiten ihrer Musik. Und zusammen mit den elektronischen Elementen ergibt das einen wirklich einzigartigen Kontrast zu den vielen harten Gitarrenparts.

0: Der Mix aus Pop und Metal passt aber auch thematisch zu Brutalist. Auf dem Album geht es nämlich um alle Facetten von Beziehungen. Von Zärtlichkeit und Liebe bis hin zu Frustration und Abneigung kann da eben alles dazugehören.
1: Oft bewegen sich Beziehungen ja auch irgendwo zwischen diesen Extremen. Und der Genre-Mix drückt diesen Zwiespalt wirklich perfekt aus. Auch im Song Reverie, also Tagtraum. Der dreht sich nämlich um das Gefühl, wenn man sich zu einer Person hingezogen fühlt, diese einen aber kein bisschen beachtet.
0: Das größte Merkmal von unserem Album der Woche, Brutalist von Sarge Six, ist und bleibt aber der Sound. Elektronische Beats, harte Gitarrenriffs und eine eigentlich viel zu sanfte Stimme passen nämlich aus irgendeinem Grund perfekt zusammen.
1: Egal, ob ihr eigentlich Pop- oder Metal-Fans seid, ihr solltet den Mix auf jeden Fall mal abchecken. Wer weiß, vielleicht gefällt euch ja auch das andere Genre. Und um euch davon zu überzeugen, haben wir jetzt noch einen Song in voller Länge für euch dabei. Hier sind Sarge Six mit Covid auf Kanal C.

0: 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Das war Shakira mit Waka Waka und This Time for Africa.
1: Ich weiß ja nicht, wie es dir geht, aber ich muss bei dem Song immer an Fußball denken. Die WM 2010 hat mit dem Banger echt für gute Stimmung gesorgt. Und dieses Jahr ist es auch schon wieder soweit. Die FIFA-Weltmeisterschaft steht vor der Tür, diesmal in Nordamerika. Dort wollen wir von Kanal C mal einen Blick drauf werfen.
0: Die USA, Kanada und Mexiko richten nämlich gemeinsam die Spiele aus. Das erste Match wird am 11. Juni im Estadio Azteca, also im Aztekenstadion in Mexiko-Stadt, angepfiffen. Ich freue mich da ehrlich gesagt schon riesig drauf, mit Freunden im Biergarten Fußball zu schauen, mit einer tollen Atmosphäre auf den Straßen und hoffentlich einer richtig guten deutschen Nationalmannschaft.
1: Voll, das geht vielen, denke ich, genauso. Gleichzeitig steht die WM aber jetzt schon krass in der Kritik, vor allem wegen der politischen Lage im Gastgeberland. Was in den USA gerade abgeht, nennt die Menschenrechtsorganisation Amnesty International einen Menschenrechtsnotstand. Im Jahr 2025 alleine wurde eine 500.000 Menschen aus den Staaten abgeschoben. Viele davon wurden willkürlich verhaftet, einige sind sogar US-Staatsbürger gewesen.
0: Dazu kommt auch, dass die Inhaftierten dann unter unmenschlichen Umständen verhört und festgehalten werden. Für viele Fußballfans ist das Grund genug, die WM zu boykottieren. Außerdem befürchten sie, als Besucher vom Turnier selbst Probleme zu bekommen. Die Einwanderungsbehörde ICE soll nämlich ein fetter Teil des Sicherheitskonzeptes bei den Spielen sein.
1: Solidarität spielt bei Boykottrufen aber auch eine große Rolle. Zum Beispiel dürfen Zuschauer aus Ländern wie Senegal oder Iran gar nicht erst in die USA einreisen. Und das passt halt echt nicht zum sportlichen Ideal von Zusammenhalt und Respekt. Ihr seht also, für ein Fußball-Event geht es ziemlich viel um Politik.
0: Was, finde ich, auch noch dazu kommt, ist, dass hinter dem Sportspektakel eine richtig große Machtstruktur steckt. Die FIFA verdient unglaublich viel Geld mit der Vergabe und Organisation der WM. Dabei stehen tatsächlich schon länger Korruptionsvorwürfe gegen bestimmte Funktionäre, aber auch die FIFA selbst im Raum. Verändert hat sich allerdings bisher nichts. Viele Mitgliedstaaten sind finanziell einfach von der Unterstützung der FIFA abhängig. Dadurch bleibt ihre Macht quasi unangefochten bestehen.
1: Wer im Sommer jetzt aber trotzdem live dabei sein möchte, muss sich leider schon mal auf Social-Media-Kontrollen an der US-Grenze gefasst machen. Da kann ein Like für einen Trump-kritischen Post schon zum Verhängnis werden. Klingt nach 1984, ist aber Realität. Von daher bleibe ich lieber daheim in Augsburg und schaue mir im Biergarten die WM an. Da ist auch mit Sicherheit das Bier besser.

0: Das war Nele Ternes mit dem Song Dad. Den kennen vielleicht einige von euch aus der legendären Edeka-Werbung. Bei uns ist er Teil unseres Kanal C Musikmottos Songs über Dads. Passend zum Vatertag am Donnerstag spielen wir euch 5 Songs zu Vätern.
1: Und der geht echt unter die Haut. Denn es geht um den Verlust des eigenen Vaters, aber auch um die wunderschönen Erinnerungen an die Kindheit und das Gefühl, dass diese unbeschwerte Zeit viel zu schnell vorbeigegangen ist. Nele blickt unglaublich dankbar und liebevoll auf all diese Momente und ihren Vater zurück, in denen er einfach alles für sie getan hat.
0: Eltern machen echt alles für ihre Kinder. Und um das wertzuschätzen, gibt es ja sowas wie Mutter- oder Vatertag. In der nächsten halben Stunde hören wir dann auch schon den nächsten Song über Papas und da lernen wir eine ganz andere Facette einer Vater-Kind-Beziehung kennen. Bis dahin versorgen wir euch erstmal mit den Lokalnews. Die hat jetzt Jana für euch.
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3: Im Studio Jana Ried. Teneriffa. Nach dem Hunter-Virus-Ausbruch auf dem Kreuzfahrtschiff Hondius sind mehrere deutsche Passagiere ausgeflogen worden. Die Betroffenen wurden zunächst in die Niederlande gebracht und anschließend unter strengen Sicherheitsmaßnahmen nach Deutschland transportiert. Eine deutsche Frau ist bereits daran gestorben. Die Weltgesundheitsorganisation spricht derzeit von mehreren bestätigten Fällen und 3 Todesopfern. Das Schiff war vor Teneriffa unter Quarantäne gestellt worden und soll nun in Rotterdam desinfiziert werden. Das Hunter-Virus ist aber nicht mit Covid-19 vergleichbar, weil es sich nur schwer von Mensch zu Mensch überträgt. Deshalb wird keine weltweite Ausbreitung wie beim Coronavirus erwartet. Kiew. In der Sperrzone rund um das stillgelegte Atomkraftwerk Tschernobyl kämpfen Einsatzkräfte seit Donnerstag gegen einen großflächigen Waldbrand. Nach Angaben des ukrainischen Katastrophenschutzes breiten sich die Flammen wegen starker Winde weiter aus. Die Behörden beobachten die Strahlenwerte nach eigenen Angaben rund um die Uhr. Die Sperrzone um Tschernobyl gilt seit der Reaktorkatastrophe von 1986 als stark belastet. Bislang gäbe es aber keine Hinweise auf eine erhöhte Gefahr für die Bevölkerung. Berlin. Der Ärzteverband Marburger Bund fordert strengere Regeln beim Verkauf von Alkohol. Hochprozentige Getränke sollen demnach künftig nur noch in lizenzierten Fachgeschäften verkauft werden. Vorbild seien mehrere nordische Länder, in denen der Zugang zu Alkohol deutlich stärker reguliert ist. Aus der Politik gibt es bislang unterschiedliche Reaktionen auf den Vorschlag. Ziel sei es, den Konsum besonders bei jungen Menschen einzudämmen, um gesundheitliche Schäden vorzubeugen.
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0: So, wir schauen raus auf den Augsburger Hauptbahnhof und es hat gerade 6 Grad. Es regnet immer noch, also es ist sehr kalt und sehr nass und regnen soll es weiterhin bis morgen früh. Im Laufe der Woche wird es ein bisschen trockener, zumindest am Dienstag, aber es bleibt kühl mit 11 bis 13 Grad. Regnen soll es dann die ganze restliche Woche. Auch am Wochenende wird es erst am Sonntag wieder wärmer mit Sonne und 17 Grad.
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0: Wir sind im Endspurt, jetzt läuft nämlich die letzte halbe Stunde Kanal C. Ich finde es schon fast schade, dass die Sendung bald wieder vorbei ist, aber nur fast. Immerhin läuft gleich der Bandpool. Hier spielen wir ausschließlich Augsburger Künstlerinnen und Künstler, die ihr vielleicht ja noch nicht auf dem Schirm hattet. Ich liebe es einfach, dass wir unsere Locals so unterstützen können. Davor kommt aber noch der Song Steady Issues von The Neighborhood. Hier am Augsburger Hauptbahnhof sind für euch der Niklas.
1: Und die Pascal.
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0: Ich finde Rätsel ja richtig spannend und schaue mir da gerne Rätsel auf der ganzen Welt an. Geht's dir zufällig ähnlich?
1: Ja, mir geht's genauso. Du hast mir vor einer Weile auch mal vom sogenannten Voynich-Manuskript erzählt. Hast du dazu noch mehr gefunden?
0: Nur ein wenig. Aber gehen wir zurück zu den Infos, die wir bisher schon haben. Allgemein ist es ein mysteriöses, illustriertes Manuskript aus dem 15. Jahrhundert und hat 240 Seiten. Das Interessante dabei ist, dass es in einer verschlüsselten Sprache geschrieben ist.
1: Ihr könnt es euch so vorstellen. Die Seiten sind von oben nach unten beschriftet, aber mit vielen Illustrationen verziert. Am Anfang hat man gedacht, dass diese Zeichnungen einfach nur da sind. Aber mittlerweile weiß man, dass das auch was bedeuten muss.
0: Genau. Die Bilder haben nämlich bestimmte Motive und stellen manchmal sogar eine Art Alchemie vor. Zum Beispiel gibt es eine Illustration, wo eine Pflanze in mehreren Schritten erhitzt oder benutzt wird. Aber keiner weiß so recht, was das Ganze bedeuten soll.
1: ForscherInnen haben da mehrere Hypothesen. Die erste Hypothese ist, dass das Buch in einer neuen Sprache geschrieben sein könnte. Die andere ist, dass wir einen Code brauchen, um alles zu entschlüsseln. Aber bis jetzt kam noch nichts raus.
0: Und jetzt kommen wir zu dem etwas neueren Part. Es wurde zwar schon zu Beginn an gemunkelt, dass das Buch nicht echt ist, aber das wurde dann sehr schnell wieder weggelassen oder wegverworfen, die Idee. Jetzt versuchen viele aber wieder zu beweisen, dass es wohl doch eine Fälschung ist.
1: Interesting. Gibt es dazu auch Vermutungen, von wem die Fälschung dann kommt?
0: Tatsächlich ja. Und der stärkste Verdacht ist beim Finder selbst. Wilfried Voynich hat es nämlich 1912 gekauft und dann an ForscherInnen hergegeben. Und da er selbst ein Antiquitätenfanatiker war, sind viele der Meinung, dass er das Buch selber geschrieben haben soll.
1: Okay, also allgemein ist es eine valide Idee, aber wir haben mittlerweile ja einige Methoden, um sowas auszuschließen.
0: Ja, da hast du natürlich recht. Aber da kenne ich mich jetzt persönlich leider nicht so gut aus. Es ist auf jeden Fall ein Thema, was ich cool finde und ich freue mich auch auf alle neuen Updates dazu.
1: Ich mich auch. Ich denke aber auch, dass sich einige hier über neue Musik freuen. Deswegen gibt es bei uns jetzt noch einen neuen Song. Hier ist Moonkid mit dem Song Bordstein.
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1: Letzte Woche war der erste Todestag von Xatar, einer Deutsch-Rap-Legende. Und dazu gibt es in der ARD-Mediathek eine dreiteilige Doku zu seinem Leben.
2: Kurz für alle, die ihn nicht kennen. Jiva Hajabi, also Xatar, war ein Rapper und Musiker, aber eben noch viel mehr. Er hat in seinem Leben alles Mögliche gemacht, war unter anderem ein erfolgreicher Businessman, Marketinggenie und Familienvater.
1: Klingt nach einem Leben, das für drei reicht. Und genau darum geht's in der Doku Xatar, ein Leben ist nicht genug. Das Besondere an Xatar ist, dass er vor seinem Tod noch an der Doku mitgearbeitet hat. Deshalb ist er selbst noch in manchen Szenen mit drin.
2: Und die zeigt im Grunde beide Seiten einer Medaille. Auf der einen Seite steht der Visionär, Musiker und Wohltäter. Wir lernen die private Seite von Jiva kennen und kriegen die Sicht seiner Familie und auch der engen Freunde, wie der Rapper SSEO oder Sammy, und bekommen da ein besseres Verständnis für die Menschen dahinter.
1: Es geht aber auch um Dinge, die nicht perfekt in Xatars Leben gelaufen sind, wie die Insolvenz seines Imperiums und frauenfeindliche Texte. Und natürlich geht es auch um seine kriminelle Vergangenheit und den bekannten Goldraub, der ja auch schon im Spielfilm Rheingold Thema war.
2: Genau das ist eine der Stärken der Doku. Das alles findet Platz, ohne einseitig zu sein und gleichzeitig würdevoll gegenüber den Verstorbenen. Sie schafft einen ehrlichen Spagat zwischen Kritik und Würdigung der Person Xatar, und es wird einiges beantwortet, was man so noch gar nicht wusste.
1: Zum Beispiel geht es um das letzte geplante Album, das bald erscheinen wird. Wir wollen aber gar nicht zu viel verraten. Die drei Folgen dauern insgesamt etwa 2 Stunden.
2: Ihr könnt sie also ganz entspannt an einem Abend in der ARD-Mediathek anschauen. An der Stelle Rest in Peace Jiva, und passend dazu spielen wir jetzt auf Kanal C einen seiner größten Hits. Hier sind Xatar und Sammy mit Mama war der Mann im Haus.
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1: In weniger als 2 Wochen findet bei uns in Augsburg wieder das Modular-Festival statt. Da kann man wieder 50 verschiedene Musiker hören und das nur für 90 bis 115 Euro. So viele Künstler für einen vergleichsweise so günstigen Preis sind heute eine Seltenheit geworden. Wir bei Kanal C schauen uns an, warum das so ist.
2: Es hat mehrere Gründe, warum man nicht mehr wie in den 60ern und 70ern für ein paar Mark Konzerte von Weltstars besuchen kann. Damals haben Künstler den Großteil von ihren Einnahmen noch mit dem Plattenverkauf gemacht. Heute ist das wegen den Streaming-Anbietern nicht mehr möglich.
1: Die Konzerte waren also früher vor allem Werbung für die Alben. Eine einzelne Platte hat manchmal mehr gekostet als ein ganzes Konzertticket. Heute sind Musiker finanziell auf Live-Auftritte aber angewiesen. Aber nicht nur sie sind schuld an den hohen Ticketpreisen.
2: Denn vor allem die Ticketdienstleister-Giganten stecken sich einen großen Teil vom Ticketpreis in die Tasche. In Deutschland ist das Eventim. In den USA heißt der Übeltäter Ticketmaster. Die Firmen verdienen vor allem mit saftigen Gebühren ihr Geld. Die machen oft 20-30% vom Ticketpreis aus.
1: Noch schlimmer wird es bei späten Buchungen. Bei gefragten Künstlern kann das Ticket dann schon mal doppelt oder vierfach so teuer sein. Also statt 50 Euro sind es 100 bis 200 Euro. Die Musiker bekommen von diesem Aufschlag aber gar nichts. Also der Skandal ist daran und das ist der Skandal an der Sache.
2: Die amerikanische Plattform Ticketmaster wurde Ende der 70er gegründet. Anfang der 90er hatten sie quasi keine Konkurrenten mehr. Die haben sie nämlich einfach aufgekauft. Dann hat die Firma mit den größten Konzerthallen exklusive Verträge geschlossen. Künstler ohne Vertrag mit Ticketmaster konnten dort also nicht mehr spielen.
1: Man könnte jetzt denken, dass es gar nicht so schlimm ist. Die Künstler können ja auch einfach in kleineren Hallen oder irgendwo draußen spielen. Aber dass das Ganze doch nicht so einfach ist, zeigt der Fall der Band Pearl Jam.
2: Sie haben gefordert, dass die Tickets nicht mehr als 18 Dollar kosten und die Gebühr nicht mehr als 1,80 Dollar. Ticketmaster hat das abgelehnt und damit begann ein großer Rechtsstreit. Pearl Jam haben Beschwerde beim US-Justizministerium eingereicht und Ticketmaster als ein illegales Monopol gemeldet.
1: Außerdem haben sie versucht, eine ganze Tour ganz ohne Ticketmaster zu organisieren, aber das wurde schnell zum logistischen Albtraum. Es gab viele Absagen und die Band machte Verluste in Millionenhöhe. Auch das Justizministerium stellte die Klage ein.
2: Doch jetzt könnte sich viel ändern. Erst letzten Monat hat eine Bundesjury die Monopolstellung in einem neuen Verfahren bestätigt. Das Ergebnis: Ticketmaster betreibt illegale Kopplungsgeschäfte und kontrolliert Konzertbuchungen. Veranstaltungsorte sollen nicht mehr gezwungen werden, ausschließlich Ticketmaster zu nutzen.
1: Falls es weitere Infos zum Fall aus den USA oder zu den Folgen für Deutschland gibt, berichten wir natürlich hier auf Kanal 10.

0: Das war Your Daddy Loves You von Gil Scott Heron und damit auch schon der letzte Song aus unserem Musikmotto Songs über Dads hier auf Kanal C. Wir haben euch heute, passend zum Vatertag, 5 verschiedene Songs über Dads gespielt.
1: Denn bisher haben wir ja nur Songs aus der Sicht von den Kindern gehabt. Doch hier geht es jetzt um die Perspektive eines Dads und die unglaubliche Liebe, die Eltern für ihre Kinder empfinden. Im Song geht es um die nächtlichen Gedanken eines Vaters am Bett seiner Tochter. Trotz all dem Stress, den er hat, ist die Liebe zu ihr das Wichtigste für ihn. Und dafür würde er alles tun. Das verstehen wahrscheinlich nur Eltern.
0: Schließt unser Musikmotto super ab. Und in einer nächsten Woche haben wir dann ein neues Musikmotto für euch mit dabei. Aber keine Sorge, wir bleiben noch eine ganze halbe Stunde mit euch hier auf Kanal C. Gleich spielen wir wieder die neuesten und coolsten Acts aus Augsburg und Umgebung. Bis dahin geht's aber jetzt weiter mit Jana und den Lokalnews.
2: 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Im Studio Jana Ried. Lauben. Vor dem Landgericht Kempten wurde am Montag der Prozess um eine getötete Mutter aus Lauben fortgesetzt. Angeklagt ist der ehemalige Lebensgefährte der Frau. Die Staatsanwaltschaft wirft ihm vor, die Mutter im vergangenen Jahr getötet zu haben. Am heutigen Verhandlungstag wurden weitere Zeugen gehört. Der Fall hatte im Allgäu für großes Aufsehen gesorgt. Ein Urteil wird in den kommenden Wochen erwartet. Die nächste Verhandlung findet am 21. Mai im Landgericht Memmingen statt. Augsburg. In Schwaben sorgen erneut Fälle des seltenen Borna-Virus für Aufsehen. Nach Angaben der Behörden sind in Augsburg bereits 2 Menschen an den Folgen der Infektion gestorben. Das Virus wird vor allem durch die Feldspitzmaus übertragen und gilt als besonders gefährlich, weil es schwere Entzündungen des Gehirns auslösen kann. Experten betonen allerdings, dass Infektionen weiterhin sehr selten seien. Das Gesundheitsamt ruft dennoch dazu auf, den Kontakt mit Wildtieren zu vermeiden. Friedberg. Wegen umfangreicher Bauarbeiten wird der Bahnhof Friedberg in den Pfingstferien teilweise gesperrt. Die Bayerische Regiobahn stellt deshalb den Zugbetrieb auf mehreren Strecken vorübergehend ein. Betroffen sind unter anderem Verbindungen zwischen Augsburg und Aichach. Während der Sanierung sollen Gleise und Technik modernisiert werden. Die Arbeiten dauern voraussichtlich mehrere Tage an. Für Fahrgäste sollen Ersatzbusse eingerichtet werden.
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1: Hier am Augsburger Hauptbahnhof hat es gerade mal 7 Grad und es regnet. Es ist also kühl und ihr solltet euch einen Regenschirm einpacken. Regnen wird es nämlich noch bis morgen früh, aber Dienstag soll es dann wieder trockener werden. Es bleibt kühl mit 11 Grad, die restliche Woche genauso und es soll auch regnen die ganze Woche. Nur am Wochenende, genauer gesagt am Sonntag, kommt die Sonne wieder raus mit 17 Grad.
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0: Kurz nach 12 und Kanal C ist immer noch eine Stunde live auf Sendung. Und das, wie ihr uns kennt, mit einer Menge heißer Themen. Wir sprechen in der nächsten halben Stunde unter anderem über die neue Chata-Doku auf der ARD. Chata, ein Leben ist nicht genug. Die, Surprise, über Shiva Hajabi, aka Chata geht. Warum ihr unbedingt die mal abchecken solltet, klären wir gleich. Davor kommt erstmal Musik. Hier ist der neue Song von Madonna und Sabrina Carpenter. Im Studio sind für euch heute der Niklas
1: und die Pascal.
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0: Wir spielen jetzt für euch wieder lokale KünstlerInnen und Bands aus Augsburg und der Region. Die Musikauswahl ist bunt, von Rock und Indie über Folk bis zu Hip-Hop ist alles dabei. Und Platz für mehr MusikerInnen ist immer. Falls eure Band selber aus Augsburg ist oder ihr KünstlerInnen aus der Region kennt, die wir unbedingt spielen sollten, dann schreibt uns gerne unter musikredaktion@kanal-c.de oder einfach bei Instagram. Dort heißen wir kanal-c.
1: Und den ersten Start macht jetzt das Jahr mit Be With You. Sie ist gebürtige Ukrainerin und war bis 7 Jahre in der Ukraine, bis sie nach Augsburg kam und hier aufwuchs. Sie selber bezeichnet ihren Stil als Emotion Pop und ist eine Singer-Songwriterin, bedeutet, sie schreibt ihre Songs selber. Und sie ist beim Verlag Universal Music Publishing unter Vertrag und ja, macht da seit Jahren Musik. Sie spielt solo, aber auch mit der Band Polaroids. Checkt die auch gerne mal ab oder checkt gleich mal ihr Instagram ab. Da heißt sie Stasia Music.

0: Das war Deadline 54 mit dem Song Running. Deren Musikstil ist ja eher so harter Rock, Blues, Punk, eine kleine Mischung aus allem. Und die haben tatsächlich in einem alten Keller angefangen, Musik zu machen. Wir haben auch ein Interview mit dem auf der Homepage, das hat der liebe Fabi gemacht. Da hört die lustige Geschichten vom Bandbus und einfach, wie die so drauf sind. Mehr Infos über die gibt's einfach auf deadline54.com oder deren Instagram-Seite. Oder wir halten euch natürlich auch auf dem Laufen hier bei Kanal C.
1: Und wir machen weiter mit dem nächsten Song von Via 2 und der heißt Für Mama, passend zum Muttertag, der ja am Sonntag war. Sie bestehen aus dem Duo Virginia Götze und Sebastian Kircher und sind ein Singer-Songwriter-Duo. Virginia spielt Ukulele und singt und Sebastian spielt Gitarre und ihr Debütalbum kam schon 2019 raus. Es hieß Erstens und wurde mitsamt Crowdfunding finanziert. Ihr könnt sie finden auf der Website unter via2.de oder auch auf Facebook, da heißen sie auch via2. Und wir hören mal rein in Für Mama von via2.

0: Ihr habt gerade Paula Carolina gehört mit ihrem Song Liebeslied. Sie ist Singer-Songwriterin, macht deutschen Indie-Pop und ist schon super viel rumgekommen. Sie ist in Hannover geboren und aufgewachsen, ins Allgäu gezogen. Von dort aus ging es nach England und dann nach Kempten auch und für die Liebe nach Augsburg. Mittlerweile ist sie in Mannheim. Ihre Debüt-EP Aus der Blüte des Lebens kam schon 2022 raus. Und Liebeslied ist einfach ein klassischer Love-Song.
1: Und wir beenden jetzt oder machen jetzt den letzten Song aus unserem Bandpool mit Roy Bianco und die Abruzzanti Boys und ihrem Mega-Hit Bella Napoli. Die Jungs gehen dieses Jahr auf Stadiontournee durch Deutschland, checkt das mal gerne ab, und haben auch am Sonntag veröffentlicht, dass sie ein Sondertrikot für diese Stadiontournee publizieren wollen. An sich machen sie Italo-Schlager und sind eine Band aus Augsburg und München. Roy ist aus Augsburg und der Rest der Jungs, also die Abruzzanti Boys, sind aus Giesing, also auch aus München. Sie selbst bezeichnen sich als die erfolgreichste Italo-Schlagergruppe Deutschlands und wahrscheinlich auch Italiens. Und wahrscheinlich haben sie mittlerweile recht, weil sie sind wirklich sehr erfolgreich. 2020 kam ja auch schon ihr Debütalbum Greatest

0: Damit endet die Inspiration hoffentlich nicht. Denn wir hatten heute so viele geile Themen, da habe ich mich richtig wohlgefühlt beim Moderieren. Aber das ist ja irgendwie immer so bei Kanal C.
1: Ich fühle mich auch immer noch ein bisschen energiegeladen, obwohl es schon so spät ist. Aber es macht halt auch einfach Spaß, mit dir hier zu sein. Es ist jetzt schon das zweite Mal, dass wir gemeinsam hier im Studio stehen.
0: Hoffentlich gibt es irgendwann mal auch ein drittes Mal. Hoffentlich bald auch. Apropos, falls ihr da draußen gerne mal unsere Kanal C Highlights sehen wollt, dann solltet ihr unbedingt mal auf unserer Instagram-Seite kanal-c vorbeischauen.
1: Unser Social-Media-Ressort hat da ein paar leicht verdauliche Formate für euch, wie das Thema der Woche oder unser Reingehört-Reel. Da könnt ihr euch ein Bild davon machen, was in den letzten Sendungen so bei uns abging.
0: Es gibt aber auch immer einen Post, der unsere neueste Musik und unseren Bandpool vorstellt. Und wenn ihr was zum Lachen braucht, könnt ihr euch anschauen, wie wir ein paar Trends machen und unsere Kanal-C-Dynamik zur Schau stellen.
1: Wir von Kanal-C sagen Danke und winken euch durch die Lautsprecher und Monitore. Passend dazu kommt jetzt noch unser letzter Song für heute. Hier ist Green Day mit American Idiot. Gute Nacht!

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3: Ich bin Katrin Steinberger. Der Koalitionsausschuss befasst sich heute mit der Steuerreform und die klappt nur, wenn zum Beispiel Spitzenverdiener mehr belastet werden, sagt SPD-Chef und Finanzminister Klingbeil. Nur so könnten Menschen mit mittlerem Verdienst entlastet werden. Unionsfraktionschef Spahn schlägt im Podcast Table Briefings vor, einfach pauschal Subventionen und Steuervergünstigungen zu kürzen, und zwar um 5%. Das Bundesfinanzministerium warnt vor neuen KI-Programmen, die als Cyberwaffe genutzt werden könnten. Die Software Claude Mathers von Anthropic findet automatisch Schwachstellen in Computern und liefert gleich die passenden Werkzeuge für Angriffe mit. Bisher dürfen nur bestimmte Organisationen dieses Tool nutzen. Das Ministerium fordert jetzt Banken und andere Finanzfirmen auf, ihre Sicherheit zu verbessern. Ein 17-Jähriger soll in Hamburg einen Terroranschlag geplant haben. Die Polizei hat ihn deshalb festgenommen. Nach Angaben der Generalstaatsanwaltschaft soll sich der Syrer von der Terrorgruppe Islamischer Staat inspiriert haben lassen. Mögliche Ziele waren ein Einkaufszentrum, eine Bar oder eine Polizeiwache. Der Jugendliche ist demnach schon am Donnerstag verhaftet worden. Griechenland zieht die Reißleine. Das Urlaubsland will den Massentourismus auf vielen Inseln und in beliebten Ferienorten stärker begrenzen und gleichzeitig Natur und Landschaft

0: besser schützen. Takis Zaphos über die neuen Regeln.
1: Überfüllte Bars, Cafés und Tavernen. Und es ist laut, sehr laut. Rund um die Uhr. Besonders betroffen sind Inseln wie Santorini und Mykonos. Dort sollen neue Hotels stark begrenzt werden auf maximal 100 Betten. Und ganz wichtig, in einem 25 Meter Streifen entlang der Küsten ist Neubau künftig verboten.
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3: 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Bei uns immer die wichtigsten Verkehrsmeldungen zuerst. A8 München Richtung Stuttgart. Die Ausfahrt Adelsried ist wegen Wartungsarbeiten gesperrt. Auf der B2 Augsburg Richtung Donauwörth ist zwischen Langweid Nord und Bieberbach der rechte Fahrstreifen durch einen defekten PKW blockiert. Im Moment gibt es keine Geschwindigkeitskontrollen. Kommt's gut an, dank KI und unserer Community. 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
1: Augsburg-Jakobervorstadt meldet Regen bei 5 Grad, in Bonn-Stetten sind es 6 Grad und in Füssen 4 Grad bei Schneefall. In der Nacht fällt über Augsburg, Nordschwaben und dem Allgäu stellenweise noch Regen, bis zum Morgen lockert es aber mehr und mehr auf. Tagsüber gibt es neben Wolken auch immer wieder sonnige Abschnitte, es bleibt frisch. In der kommenden Nacht kühlt es im Allgäu auf Werte um den Gefrierpunkt ab, örtlich ist dort Nebel möglich. Morgen wird es dann verbreitet freundlich mit 12 bis 14 Grad, am Donnerstag ziehen Richtung Allgäu wieder mehr Wolken durch, sonst bleibt es meist freundlich.
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1: Bei uns immer die wichtigsten Verkehrsmeldungen zuerst. A8 München Richtung Stuttgart. Die Ausfahrt Adelsried ist wegen Wartungsarbeiten gesperrt. Auf der B2 Augsburg Richtung Donauwörth ist zwischen Langweid Nord und Bieberbach der rechte Fahrstreifen durch einen defekten PKW blockiert. Im Moment gibt es keine Geschwindigkeitskontrollen. Kommt's gut an, dank KI und unserer Community.
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1: Im Moment in Augsburg, Spickel-Herrenbach stark bewölkt bei 5 Grad, Diedorf ebenfalls 5 Grad und Babenhausen 3 Grad. In der Nacht fällt über Augsburg, Nordschwaben und dem Allgäu stellenweise etwas Regen. Die Temperaturen liegen meist zwischen 3 und 5 Grad bei leichtem bis zeitweise spürbarem Wind. Morgen früh lockert es auf, später gibt es Sonne und Wolken. Dazu wird es freundlich und mild mit 12 bis 14 Grad, örtlich im Unterallgäu und Ostallgäu auch leichter Frost oder Nebel. Am Donnerstag bleibt es freundlich, im Allgäu zeitweise etwas trüber mit einzelnen Schauern. Zum Freitag zeigt sich wieder öfter die Sonne.
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3: Ich bin Katrin Steinberger. Steuerreform, Haushalt, aber auch Entlastungen für die Bürger. Es geht ums Geld im Koalitionsausschuss heute. Nach dem Aus für die 1.000 Euro Entlastungsprämie wird nach Alternativen gesucht. Die Grünen schlagen vor, die Stromsteuer zu senken. Der Deutsche Mittelstandsbund fordert eine Reform der Einkommensteuer. Auch Steuerentlastungen für kleine und mittlere Einkommen stehen auf der Agenda. Die Evakuierung der Honjos ist abgeschlossen. Eine letzte Gruppe mit 28 Menschen hat nach dem Hantavirus-Ausbruch das Kreuzfahrtschiff verlassen. Das nimmt jetzt Kurs auf die Niederlande. Thomas Pleskin, davor hat sich der Kapitän in einer Videobotschaft nochmal gemeldet.
4: Der aus Polen stammende Kapitän sprach von extrem anstrengenden Wochen an Bord der Honjos.